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1: Ray Dalton,

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2: Urlaubssaison steht vor der Tür, die Vorfreude steigt, aber viele kriegen auch so ein bisschen Puls, weil du musst ja an so viel denken. Also Urlaubsmental Load, also wer kümmert sich um die Blumen, wo ist die Taucherbrille hin, wie lange ist mein Perso noch gültig, brauche ich überhaupt einen Perso oder muss ich einen Reisepass haben? Gibt's Stress mit dem Zoll, wenn ich 3 Kilogramm vom Lieblingskäse importieren will? Das Gute ist, bei sehr vielen von diesen Fragen hilft uns das Auswärtige Amt weiter. Tamara Land aus der ARD Verbraucherredaktion, weil das Auswärtige Amt ist da wirklich die beste und zuverlässigste Quelle.
3: Das ist auch schon ganz hilfreich bei der Reisevorbereitung, weil man da für jedes Land Reise- und Sicherheitshinweise abrufen kann. Da bekommt man Tipps, man erfährt, welche Einreisebedingungen gelten, ob man zum Beispiel ein Visum oder eine Einreisegenehmigung braucht, wie die Sicherheitslage vor Ort ist und was man da beachten sollte. Und das Ganze gibt es eben auch für unterwegs als App. Sicher Reisen heißt die. Und in dieser App kann man Länder als Favoriten hinterlegen und bekommt dann automatisch eine Push-Benachrichtigung, wenn sich an den Reise- und Sicherheitshinweisen etwas ändert. Und in der App sind auch Adressen und Kontakte für Notfälle hinterlegt, sodass man die jeweilige deutsche Vertretung vor Ort erreichen kann, wenn man mal akut Hilfe braucht.
2: Ich finde das sehr praktisch, vor allem, weil da geht es ja nicht nur um Hilfe, wenn wir in einem Krisengebiet sind. Da machen vermutlich jetzt die wenigsten von uns Urlaub und fahren dahin. Aber ich

0: wie Kinder oder Ehepartner mit angeben und auch seinen Standort auf dem Handy freigeben, damit das Auswärtige Amt einen im Notfall orten und kontaktieren kann.
1: Und von daher macht das Ganze jetzt nicht 2 Stunden, bevor ihr zum Airport fahren müsst. Das wird wahrscheinlich dann für sehr viel Stress sorgen. Setzt euch jetzt schon mal in Ruhe damit hin und ladet euch die Elefant-Sicherheits-App runter. Ich habe dieses Ding schon und im besten Fall passiert natürlich nichts und du brauchst es nicht. Aber da können wir auf jeden Fall wissen, dass wir gut vorbereitet sind, wenn es mal irgendwo brennt, wenn mal irgendwo was ist, egal wo es hingeht in den Urlaub.
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2: Sportfreunde Stiller. 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
1: Normaler Verkehr auf den bayerischen Straßen. Wir wünschen weiterhin gute Fahrt.
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1: Teddy Swims, Mr. Know-It-All.

0: Richtig. Marie Kobilka ist die Stimme der Münchner Elektropop-Band Cosby. Parallel ist Marie seit vorigem Jahr auch solo unterwegs unter dem Künstlernamen She.
1: Ich hatte einfach letztes Jahr einen krassen Output, habe super viel geschrieben und hatte einfach bei vielen Songs das Gefühl, es fühlt sich irgendwie nicht nach Cosby an, es fühlt sich irgendwie anders an. Das braucht irgendwie seinen eigenen Platz, seine eigene Plattform, seine eigene Erzählung. Also es war einfach das Gefühl der Songs, das mir den Eindruck gegeben hat, ich brauche hier nochmal was anderes, ich muss hier nochmal was anderes loswerden.
0: Und so klang die erste Solo-Single von She, Unlovable.

0: nutzen wir die Gelegenheit und stellen die Solokünstlerin Shi ein bisschen näher vor. Mit 5 Jahren hat sie Klavierspielen gelernt. Eher schlecht als recht, wie sie selbst zugibt. Aber sie hat auch ihre schöne Stimme trainiert.
1: Ich habe Gesangsunterricht gehabt, aber nicht oft. Aber es hat wirklich krass geholfen. Ich habe mich in meiner jugendlichen Dummheit immer dagegen geweigert, weil ich immer gesagt habe, ich möchte nicht, dass meine Stimme sich verändert. Aber wenn man nach 2 Takes schon heiser ist, dann ist Gesangsunterricht schon eine gute Sache. Insofern kann ich das nur empfehlen. Und alles Weitere habe ich einfach nach dem Motto Learning by Doing gemacht.
0: In dem Song Unlovable beschrieb Shi mit energiegeladenem Elektropop ihre Neigung zu emotionalen Wechselbädern und die Sorge darüber, dass andere Menschen sie deshalb vielleicht nicht mögen. Auf ihrer neuen Single Echo geht's um das Thema Erwachsenwerden und warum das nicht immer so einfach ist.
1: Ich finde, Erwachsenwerden ist eine Frechheit, weil als Kind dachte man die ganze Zeit,

0: wow, Erwachsensein ist so cool, endlich darf ich selbst Entscheidungen treffen, endlich weiß ich, wo es lang geht, endlich bin ich selbstbewusst und nichts davon stimmt. Ich weiß überhaupt nicht, wo es lang geht. Ich bin mal selbstbewusst und mal nicht. Ich dachte früher, irgendwann kommt so ein Moment, wo man alles versteht. Echo ist die Erkenntnis, kommt nicht. Aber klingt ganz gut.
1: Und trotzdem, oder vielleicht gerade ja deshalb, ist Echo ein richtig positiver Song. Egal ob mit Cosby oder als Solokünstlerin She. Wir finden Marie Kobilka toll. She, ein Tipp von Dagmar Golle.
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1: Ski aus München. Echo.
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1: Um 3 Uhr mit Klaus Reginek. Spanien ist zum zweiten Mal Fußball-Weltmeister. Die Iberer haben sich im WM-Finale in East Rutherford mit 1:0 nach Verlängerung gegen Titelverteidiger Argentinien durchgesetzt. Aus dem ARD-WM-Team Hendrik Lückhoff.
2: Es war ein einseitiges Finale. Spanien dominierte von Beginn an, vergab aber gerade in der zweiten Hälfte beste Chancen. So ging es in die Verlängerung. Für Argentinien aber nur noch zu zehnt. Enzo Fernandes sah gelb-rot. In der 106. Minute erlöste dann Ferran Torres die Spanier mit dem 1:0 Siegtreffer. So jubelt Spanien über den hochverdienten zweiten WM-Titel. US-Präsident Donald Trump überreichte den goldenen Pokal. Für die Argentinier um Lionel Messi, der nach dem Finale weinte, ist der Traum von der Titelverteidigung ausgeträumt. In der Halbzeitshow traten unter anderem Shakira, Madonna, Justin Bieber und Coldplay auf.
1: Spanien hatte seinen ersten WM-Titel 2010 geholt. Außerdem sind die Spanier aktuell Europameister und auch die spanischen Frauen sind aktuell Fußball-Weltmeister. In der Seestraße von Hormuz steht nahe der Küste des Oman ein Schiff in Brand. Das meldet die britische Seehandelsaufsicht. Der Grund des Feuers sei noch unklar. Zuvor hatte das US-Militär Schiffe dazu aufgerufen, auf einer Route nahe der omanischen Küste durch die Straße von Hormuz zu fahren. Der Iran reagierte darauf mit Angriffen auf diese Schiffe. Das Land beansprucht die Kontrolle über die strategisch wichtige Meerenge. Großbritannien bekommt heute den 7. Premierminister innerhalb von 10 Jahren. Am Freitag hatte die Labour-Partei den früheren Bürgermeister von Greater Manchester, Burnham, zum Nachfolger von Parteichef Starmer gewählt. Traditionell ist der Vorsitzende der Regierungspartei auch Premierminister. Aus der Nachrichtenredaktion dazu Heike Lüttich.
3: Zunächst wird der bisherige Premier Starmer offiziell seinen Rücktritt erklären. Den hatte er schon im Juni angekündigt. Dann ernennt König Charles dessen Nachfolger Burnham und beauftragt ihn damit, eine neue Regierung zu bilden. Anschließend wird der neue Premier zu seinem Amtssitz in der Downing Street No. 10 fahren und eine Rede halten. Im schon bekannt gewordenen Manuskript heißt es, er wolle dem Land mehr Luft zum Atmen bei finanziellen Entscheidungen verschaffen. Schon in seiner Antrittsrede als Parteichef hatte Burnham Reformen versprochen.
1: Das Wetter in Deutschland. Nachts im Norden und im Osten Wolken mit Schauern. Örtlich gibt es auch Gewitter. An den Alpen später trocken und aufgelockert. Überall sonst ist es meist klar, bei minimal 6 Grad. Am Tag in der Nordhälfte Deutschlands wechselnd bewölkt, gelegentlich mit Schauern und Gewittern. In der Südhälfte freundlich, manchmal kommt auch die Sonne raus, maximal 26 Grad. Die Zeit 3:03 Uhr.
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4: Normaler Verkehr auf den bayerischen Straßen. Wir wünschen weiterhin gute Fahrt.
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1: Ugel zusammen mit E-Mail.

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2: Knapp 3000 Einwohner zählt die Gemeinde Weißenstadt im Fichtelgebirge. Und die saßen garantiert alle vor dem Fernseher, als die Oberfränkin Jasmina Escher im Oktober 2024 bei einer Castingshow ihren großen Auftritt hatte. Mit mächtiger Stimme sang sie Stand Up von Cynthia Erivo.

0: Auch wenn die strenge Jury sie damals nicht ins Finale wählte, kennt ganz Deutschland seitdem die junge Weißenstädterin, die sich heute Nina nennt. Ihre tolle Stimme, so sagt sie, hat sie quasi in die Wiege gelegt bekommen.
1: Ich habe ja als Kind schon in Gummistiefeln und Windeln vorm Fernseher gestanden und bei Heidi ganz laut mitgesungen, erzählt mir meine Mama zumindest immer. Aber ja, danach bin ich ganz viel auf Stadtfesten aufgetreten und habe eigentlich immer nur Coversongs gesungen. Und seit letztem Jahr jetzt mache ich eigene Musik.
0: Nina ist eine ziemlich kreative Frau. In Nürnberg hat sie einige Zeit bei einem privaten Radiosender moderiert.

0: wieder gut runterkommen von dem ganzen Alltagsstress.
1: Mit ihrer Debütsingle Bittersüß Discord hat sie sich zuerst bei Bayern 3 beworben. Eine Woche lang lief der Song daraufhin als Newcomer der Woche. Über ihre neue Single Mit der Zeit sagt Mina, es gehe um die Ungeduld, die wir manchmal uns selbst gegenüber haben und dabei die schönen Momente verpassen, die gerade um uns herum passieren. Und trotzdem hat Mina große Träume.
0: Natürlich will ich auf die großen Bühnen wie alle anderen Künstler irgendwann auch. Ich möchte den Leuten ins Gesicht schauen. Aber wie es mein Song so schön sagt, mit der Zeit Stück für Stück.
1: Mina, vorgestellt von Dagmar Golle.
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1: Nina aus Weißenstadt in Oberfranken. Mit der Zeit.
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1: Normaler Verkehr auf den bayerischen Straßen. Wir wünschen weiterhin gute Fahrt.
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1: Jetzt der Anruf beim Ordnungsamt in Nürnberg.
2: Verkehrsplanungsamt Braunersreude. Wie kann ich Ihnen weiterhelfen?
3: Guten Morgen, Winkler hier. Ich hätte eine Frage. Ich bin jetzt vom Land reingefahren, gerade mit dem Traktor. Ja. Der ist groß mit Anhänger, das wusste ich schon, aber es ist wirklich nichts frei. Ich frage mich, wo soll ich hier parken?
2: Auf einem Parkplatz, das sind ja Parkplätze, wo Sie zahlen können.
3: Ja, das Problem ist nur, also ich bin halt relativ lang und jetzt bin ich wirklich hier rückwärts gefahren und dann bin ich da angestoßen. Ich fühle mich wie bei dem, wie erstes auf dem Jahrmarkt, da wo man mit den Autos

0: Mit dem Autoscooter.
1: Ja, wie beim Autoscooter. Und jetzt, ich versuche es, ganz kurz einen Moment, ich versuche es nämlich jetzt nochmal, ich habe so ein paar Glücke gesehen. Wenn ich da, einen Moment. Ach, Scheiße.
0: Jetzt hat es gescheppert.
1: Ja, jetzt bin ich schon wieder, das ist ja...
0: Sind da an ein Auto hinkommen oder an die Ladefläche?
1: Nein.
0: Oder?
1: Wie heißt dieses Auto von, ja, der Elon Musk, was macht der für Autos, wie heißt die Marke?
0: Das weiß ich nicht.
1: Also, der Tesla.
0: Ich mag die nicht, weil die sind mir zu deppert.
1: Okay, verstehe. Ich dachte mir, ich muss das jetzt schnell melden, weil ich habe auch leider ein paar Straßenschilder umgenietet.
0: Ach du Schande.
1: Ja, genau.
0: Ui, das war teuer. Da müssten sie jetzt die Polizei rufen dann. Ne?
1: Die Polizei, okay.
0: Ja.
1: Für was steht das eine? Weil da sind so Kinder drauf und ein Ball und ein Haus. Was bedeutet das?
0: Das ist eine Spielstraße.
1: Spielstraße, okay.
0: Kennen Sie die Verkehrszeichen nicht?
1: Na, das kannte ich nicht vom Land, ne?
0: Ja, aber Sie sind doch bestimmt öfters in der Stadt.
1: Nein, ganz selten. Ich habe mir das viel netter vorgestellt.
0: Wenn Sie gleich mit dem Bulldog reinfahren, so ist es schon entspannt. Aber wenn Sie mit dem Bulldog und Anhänger, das ist ein wenig viel.
1: Kennen Sie dieses Resi, wie geht das Lied?
0: Ich hole die mit dem Traktor ab.
1: Genau, genau. So habe ich es mir eher vorgestellt.
0: Das Ding ist jetzt, wenn es ein wenig ruhiger und dann kommt die Polizei.
1: Frau Brauner-Freuder?
0: Ja?
1: Ich muss Ihnen was verraten. Ich stehe gar nicht auf der Straße.
0: Sondern?
1: Ich stehe eigentlich im Studio von Bayern 3.
0: Allmächt. Ja, sag mal. Jetzt bin ich im Radio Arno.
2: Aber Sie waren so freundlich. Guten Morgen.
0: Guten Morgen.
1: Und wissen Sie was, das hat wirklich was gebracht. Denn Sie haben gerade gequizt, ohne es zu wissen. 3 richtige Antworten. Das bedeutet 3 Monate Gratis-Kaffee von der Kaffeerösterei Martermühle für Sie.
0: Nein.
1: Doch. Na klar.
0: Dann bedanke ich mich ganz herzlich.
1: Ich fahre jetzt auch nicht mehr mit dem Traktor in die Stadt. Versprochen.
2: Nie wieder.
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1: Um 4 Uhr mit Klaus Regineck. Grünen-Chefin Brandner sieht im Rücktritt von Unionsfraktionschef Spahn eine Chance für Bundeskanzler Merz. Im ARD-Sommerinterview sagte sie, Merz könne sich jetzt von allen Kabinettsmitgliedern trennen, die handwerkliche Schwächen hätten. Aus Berlin dazu Lissi Kaufmann.
2: Für Grünen-Chefin Franziska Brandner steht fest, Jens Spahn war überfällig. Der Ex-Fraktionschef der Union habe bereits vor Bekanntwerden der Leihmutterschaft in den vergangenen Jahren an Glaubwürdigkeit verloren, so Brandner im ARD-Sommerinterview. Einen Umbau des Kabinetts will Kanzler Merz nicht ausschließen. Im ZDF-Sommerinterview spricht er davon, dass Spahns Rücktritt eine Gelegenheit sein könnte, noch einmal über die Aufstellung der Bundesregierung nachzudenken.
1: Die Fehltage im Job sind in Deutschland im ersten Halbjahr dieses Jahres leicht zurückgegangen. Das zeigt eine Auswertung der Krankenkasse DAK Gesundheit. Im Schnitt waren Erwerbstätige 9,6 Tage arbeitsunfähig. Im ersten Halbjahr 2025 waren es 9,9 Tage. Kassenchef Andreas Storm sagte dazu, Handlungsbedarf sehe er vor allem bei der großen Zahl von Langzeiterkrankungen. Die iranischen Revolutionsgarden haben nach eigenen Angaben zwei Öltanker in der Straße von Hormus angegriffen. Teheran verwies darauf, dass das US-Militär vorher die Schiffe aufgefordert habe, eine andere Passage durch die Meerenge zu nehmen. Solange die US-Aggression in der Region andauere, bleibe die Meerenge aber unsicher, so die Revolutionsgarden. Die spanische Mannschaft ist nach Ansicht von Fußballexperten verdient neuer Weltmeister geworden. Das Team hatte im Endspiel die Mannschaft aus Argentinien in der Verlängerung mit 1:0 geschlagen. Der ehemalige Fußballnationalspieler und Weltmeister Christoph Kramer bedauerte im ZDF danach die unnötige Härte des argentinischen Spiels.
3: Bitte an Argentinien kein Vorbild nehmen. Ich mag Härte, ich mag Schärfe, ich mag Gruppendynamik und ich mag, wenn sich so eine Gruppe auch so ein bisschen mit vielleicht sogar unfairen Mitteln wehrt. Aber Argentinien über diese Weltmeisterschaft, das war ein bisschen drüber. Das muss man ganz klar sagen und deswegen freue ich mich sehr, dass Spanien dann auch heute sehr verdient gewonnen hat.
1: Auch nach Ansicht des langjährigen Bundesliga-Trainers Christian Streich ist die spanische Mannschaft zu Recht neuer Weltmeister.
4: Spanien war besser als Argentinien. Argentinien hat sich die Zähne ausgebissen am Gegenpressing von den Spaniern. Sie waren die beste Mannschaft bei dieser Weltmeisterschaft. Aber da sieht man halt, wie wichtig Ausbildung ist. Und die Spanier sind die Besten in der Ausbildung. Sie haben die besten Trainer in der Ausbildung und das kommt dann raus.
1: Das Wetter in Deutschland. Nachts im Norden und im Osten Wolken mit Schauern, örtlich auch Gewitter, an den Alpen später trocken und aufgelockert. Minimal 6 Grad. Am Tag in der Nordhälfte wechselnd bewölkt, gelegentlich mit Schauern und Gewittern, in der Südhälfte oft sonnig. Es wird maximal 26 Grad warm. 4:03 Uhr.
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5: Normaler Verkehr auf den bayerischen Straßen. Wir wünschen weiterhin gute Fahrt.
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2: Es gibt so viele, verdammt viele Dinge in unserem Alltag, die uns eigentlich nie irgendjemand so richtig erklärt hat. Zum Beispiel Steuererklärung. Wie mache ich die so richtig? Haben sich eure Eltern mit euch da mal hingesetzt und das alles gezeigt? Oder die Lehrer in der Schule? Nee. Irgendwie ist das alles so ein bisschen Learning by Doing. Vielleicht hilft mir da noch eine App oder keine Ahnung, irgendeine Software. Aber es gibt so viele Dinge. Welche Versicherungen sind wichtig in meinem Leben? Wie genau funktioniert das nochmal mit ETFs, wenn ich so ein bisschen was anlegen möchte? All die Dinge, die für unseren Alltag so wichtig sind, die stehen bei den meisten auch überhaupt nicht auf dem Lehrplan. Und wir sollten doch eigentlich auch was lernen in der Schule fürs Leben. Und genau da setzt ein neues, bisher bundesweit einzigartiges Projekt an. Die Fürther Denkfabrik, die hat ein Kompetenzzentrum ins Leben gerufen und da kriegen Schülerinnen und Schüler ganz konkrete Alltagsskills erklärt. Zum Beispiel auch, wie das genau mit diesem Zinseszins funktioniert.
3: Das sieht erstmal aus wie ein Spiel. Türkisfarbene Murmeln an verschieden langen Schnüren veranschaulichen, warum der Zinseszinseffekt nach 5 Jahren noch klein und nach 25 Jahren auf einmal immens ist. Erklärt wird auch, wie man eine Gehaltsabrechnung liest und eine Steuererklärung macht. Gibt es am Ende Geld zurück? Fragen, die auf einmal greifbar werden, obwohl das Thema Steuern, wie die Wirtschaftslehrerin der Klasse Sabine Pfahl sagt, ja auch schon im Unterricht vorkam. Aber
4: da geht es um Steuerarten, da geht es um Steuerzweck und was verdient der Staat mit Steuern? Aber das packt die Kinder ja noch nicht. Und wenn ich dann sehe, dass die hier die Möglichkeit haben, auch zu sehen, ja, Steuer, das geht mich auch persönlich an und das hat auch was mit mir zu tun. Das ist Lerneffekt.
3: Obwohl das Thema Alltagskompetenzen auf dem Lehrplan steht, Evi Kurz, die Leiterin des Ludwig-Erhard-Zentrums, meint, das reicht nicht. Der Umgang mit Geld und Finanzen hängt noch viel zu oft vom Elternhaus ab.
5: In den einen Familien sind sehr viele Kenntnisse da, in anderen Elternhäusern möglicherweise eine Familie, die verschuldet ist, die von Krediten lebt. Und da können wir mithelfen mit all diesem Angebot, um den Kindern Hilfestellung zu geben.
3: Wie wirken sich Zinssatz und Laufzeit aus? Bei den Fragen geht es nicht nur immer um den eigenen Geldbeutel, sondern auch um die Demokratie.
5: Wer nicht versteht, wie Steuern funktionieren, wie Inflation funktioniert, Staatsverschuldung, Sozialabgaben, das gesamte Sozialsystem, der wird auch anfällig für politische Versprechen und deshalb ist ökonomische Bildung Voraussetzung für politisches Wählen.
2: Mehr Alltagswissen für später. Bayern 3 Reporter Andreas Schuster hat für uns eine Schulklasse ins neue Kompetenzzentrum in Fürth begleitet. Und jetzt sind wir natürlich mal gespannt, was sagen eigentlich die, um die es geht, die Schülerinnen und Schüler, zu diesem Angebot.
6: Es hat ein bisschen den Druck genommen mit den Steuern, alles, Zinsen, wie man das später alles veranlagen kann.
7: Mir hat es richtig, richtig gut gefallen, weil man hier einfach spielerisch Sachen lernen konnte, die man so in der Schule meist gar nicht richtig verstehen kann, so wenn das an der Tafel erklärt wird.
2: Tja, und das bringt einem im Leben im Zweifel mehr, als wenn man genau und auswendig weiß, wie so ein Froschenkel von innen aussieht.
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1: Normaler Verkehr auf den bayerischen Straßen. Wir wünschen weiterhin gute Fahrt.
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1: Taylor Swift.

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3: Eigentlich wollte der Münchner Sex Sportler werden, trotz seiner musikalischen Familie.
4: Ja, mein Vater ist ein sehr musikalischer Mensch, also spielt von Klavier, Klarinette, Saxophon, relativ viele Instrumente. Mein Bruder hat dann mit Klavier irgendwie angefangen und ich weiß auch nicht, wie so bei mir so richtig der Funken damals nicht übergesprungen ist. Ich war eher so das Kind, was lieber zum Fußballtraining gegangen ist, zum Tennistraining, zum Skifahren.
3: Doch mit 18 erwischte

0: 6 schaut sich Konzertvideos seiner Lieblingsbands an und weiß, eines Tages wird auch er auf der Bühne vor Publikum spielen. Er bekommt eine Gitarre geschenkt und bringt sich das Spielen selbst bei, ganz ohne Noten. Doch bis zum ersten Gig vergehen noch ein paar Jahre mit einem Wirtschaftsstudium und einem Job bei einer Consulting-Firma. Die Musik bleibt sein Lieblingshobby. Bis Zack an einem Wettbewerb teilnimmt und ins Finale kommt.
1: Ich hatte da natürlich absolut gar keine Erwartungen. Also es war wirklich, wirklich zum Scherz. Und als ich dann gesehen hatte, dass nach, weiß ich nicht, ein paar Wochen so 20.000 Streams, was heutzutage natürlich jetzt vielleicht dem einen oder anderen vielleicht wenig erscheint, aber damit hätte ich überhaupt nicht gerechnet. Und als dann die ersten Auftritte losgingen, war wirklich so das Gefühl, okay, hinter diesen Zahlen stehen wirklich echte Menschen. Und das war wahnsinnig schön.
0: Zack kündigt seinen Job und stürzt sich ins Abenteuer Musik mit stimmungsvollem Gitarrenpop und seiner angenehm dunklen Stimme. So.

0: Jetzt steht seine neue EP an, mit einem Sound, der etwas roher und kantiger klingt und mit Tiefgang, wie in seiner ersten Single Shadows.
1: In Shadows geht es um das Gefühl, am liebsten vor all seinen Ängsten und Unsicherheiten irgendwie wegzurennen. Auch wenn man am Ende bemerkt, dass das alles nicht ganz so einfach ist. Und ja, das ist eine kleine Hommage an dieses Gefühl.
0: Zack, ein spannender Singer-Songwriter, vorgestellt von Dagmar Golle.
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1: Zack aus München. Shadows.
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2: Montag, der 20. Juli, das sind die Top-Themen.
3: Spanien jubelt und ist Fußball-Weltmeister und Polizei sucht Täter nach Schlägerei auf Burschenfest.
2: 5 Uhr ist es damit jetzt und hier ist Silvia Ort.
3: Schönen guten Morgen mit einem Ausdruck purer Freude.
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3: Ja, Spanien jubelt und liegt sich in den Armen. Der Fußball-WM-Pokal geht an den amtierenden Europameister. Im Endspiel gegen gegen Argentinien blieb die reguläre Spielzeit nach 90 Minuten torlos. Erst in der Verlängerung gab es dann das einzige Tor des Abends für die Spanier. Mehr von Henrik Lückhoff.
5: Spanien war spielerisch besser und hatte zahlreiche Chancen. Aber es dauerte bis zur 106. Minute in der Verlängerung. Da traf Ferran Torres zum erlösenden 1:0 für Spanien. Zu dem Zeitpunkt war Argentinien schon nur noch zu zehnt, nachdem Enzo Fernandes gelb-rot gesehen hatte. Lionel Messi weinte nach dem Finale. Der Spanier Rodri wurde zum besten Spieler des Turniers gewählt. In Spaniens Hauptstadt Madrid werden zum Empfang der Weltmeister heute Nachmittag nach Behördenangaben bis zu 1 Million Menschen erwartet.
3: Ja, und somit ist diese 23. Fußball-Weltmeisterschaft auch wieder Geschichte. Ein Spektakel der Superlative war es. Mit 48 Mannschaften nahmen so viele teil wie noch nie. Knapp 7 Millionen Besucher kamen in die Stadien. Der Franzose Mbappé ist mit 10 Toren bester Schütze der WM. Dazu gab es Regeländerungen, Trinkpausen, einen Rote-Karte-Skandal und natürlich viel Show. Deshalb dauerte die Halbzeit im Endspiel auch erstmals nicht 15, sondern 25 Minuten. Eindrücke von Ann-Kathrin Rose.
6: Bunte Pyrotechnik, Feuerwerk und Weltstars im Minutentakt. Die Halbzeitshow des WM-Finales war perfekt durchchoreografiert. Im Stadion aber wollte der Funke trotz dieser dröhnenden Bässe nicht so richtig überspringen. Madonna etwa, die performte umgeben von Ronaldo und Ronaldinho lange irgendwo im Nirgendwo des Stadions. Einen Moment ohne Spektakel, den gab es dann aber doch. Justin Bieber mit Gitarre, Stimme und sonst nichts. Unaufgeregt, fast schon ungewöhnlich und vielleicht auch deshalb emotional. Dieser eine Moment der WM-Halbzeitshow.
3: So, was ist sonst noch los? Das Präsidium der CDU tagt am Vormittag zur Causa Spahn und seine möglichen Nachfolger für den Chefposten der Unionsfraktion. Auch der Fraktionsvorstand will sich beraten. Kanzler Merz kündigte im ZDF-Sommerinterview an, Spahns Nachfolge schnell klären zu wollen und schloss auch einen Personalumbau in der Regierung nicht aus. Spahn war am Wochenende zurückgetreten, nachdem es heftige Kritik an seiner Familiengründung mittels einer Leihmutterschaft gegeben hatte. Nach Oberbayern, da sucht die Polizei nach dem Täter, der am Samstag auf einem Dorffest in Egling im Landkreis Bad Tölz-Wolfratshausen einen 16-Jährigen mit einem Messer verletzt und einen anderen Mann niedergeschlagen hat. Das Burschenfest war eskaliert. Die Polizei rückte mit einem Großaufgebot an. Insgesamt mussten 8 Besucher medizinisch versorgt und in Krankenhäuser gebracht werden. Und noch nach Schwaben, dort hat Verdi für heute Streiks im Einzel- und Großhandel angekündigt. Heißt, die Türen könnten verschlossen bleiben, etwa in den Edeka-Filialen in Dillingen, Wemding und Monheim, bei H&M in Augsburg und Donauwörth, sowie Mediamarkt Friedberg und Metro Neu-Ulm. Die Arbeitgeber hatten die geplante Tarifverhandlung für diese Woche kurzfristig abgesagt.
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7: Heute ein Mix aus Sonne und Wolken. An den Alpen sind ein paar mehr Wolken unterwegs. Vereinzelt kann es auch ein paar Tropfen geben. Heute bei 18 bis 26 Grad.
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2: 4:05, guten Morgen auf die Straßen. Da ist aber alles ruhig, normaler Verkehr. Gute Fahrt, kommt gut an.
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1: Und hier sind die Frühaufdreher. Jacqueline Bell und Jerick Stettner.
2: Guten Morgen.
7: Wunderschönen guten Morgen.
2: Muss man aber noch mal dazu sagen, dass du es wirklich bist heute, oder? Mein Gott, ey.
7: Ja, meine Stimme hat sich irgendwie ein bisschen verabschiedet. Ja, aber vielleicht kommt sie wieder im Laufe der
2: vielleicht
7: Sendung.
2: Vielleicht, wir tun mal alles dafür. Ja. Ansonsten blenden wir einfach später Untertitel ein.
7: Ja, schon. Super. Guten
2: Kommt
7: Morgen.
2: Gut in den Tag.

0: Gracie Abrams mit That's So True hier bei uns um 3 um 10 Minuten nach 5.
1: Und dann heute mal Tapas für alle, oder? Spanien ist Weltmeister. Wahnsinn.
0: Mega.
1: Ja, also der Pott geht nach Europa. Das ist ja eigentlich schon mal, da können wir auch so ein halb bisschen können wir mitfeiern, oder?
0: Achso, du meinst, wir können auch uns freuen. Ja,
1: ist ja Europa, stimmt. Oder? Aber es war schon ein langes Ding, muss man ganz ehrlich sagen. Also bis zur 106. Minute hat es gedauert, dann 0:0. Es war so auch am Anfang irgendwie schon so klar. Spanien war wahnsinnig dominant. Ja, also die haben es einfach, ja, die wussten einfach immer, wie sie es machen, muss man einfach sagen. Und verdient Weltmeister geworden. Und dann sind Tränen geflossen auf der anderen Seite. Der Trainer, der argentinische Lionel Scaloni, der hat die Pressekonferenz nicht mal zu Ende gekriegt.
0: Oh je.
1: In Tränen ausgebrochen.
0: Ja, auch bei Messi. Ja? Dicke Krokodilstränen und beim Abpfiff. Und man hat so ein bisschen das Gefühl gehabt, oh, das war's jetzt, das letzte Mal. Es war nicht offiziell, aber man hat so, wenn man ihn gesehen hat, wie er so reagiert
1: schon,
0: hat.
1: Schon, ja, glaube ich auch. Er ist aber mit Ende 30 auch uralt.
0: Ja, bitte.
1: Und du bist eigentlich heimlich Spanierin, oder? Mit deiner Stimme, du hast einfach mitgefeiert die ganze Nacht. Wahnsinn. Also herzlichen Glückwunsch, Spanien.

0: Das ist Eminem. Without Me hier bei uns im Bayern 3 um 16 Minuten nach 5. Guten Morgen.
1: Ja, guten Morgen und gleich gibt's Kamrat hier zum Wachwerden in Bayern 3 und den könnt ihr live und for free erleben und zwar genau schon jetzt in 2 Wochen.
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1: Da ist er mit am Start. 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Ja, das ist einfach das Ding. Es sind die Radl-Ultras unterwegs, aber zum Feiern, da sind wir alle mit am Start. Also ihr müsst nicht mitradeln, um mitzufeiern. Und wir haben an jeder Station eine richtig gute Party am Start. Neben Kamrat auch Loy mit dabei.

0: Ganz genau auch. Und die Bayern 3 Band singt euch quasi auch schon mal warm. Es wird mega.
1: Mega. 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Und dann könnt ihr sie mit euren Fragen löchern.
0: So wie ihr wollt, genau. Kamrat jetzt in Bayern 3. Morgen.

0: Kesha und Dai Young in Bayern Hit Radio Nummer 1, 5:30.
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2: Heute erwartet uns ein Mix aus Sonne und Wolken Richtung Alpen. Da sind ein paar mehr Wolken unterwegs. Da kann es auch mal ein bisschen Regen geben. Heute bei 18 bis 26 Grad.
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0: Guten Morgen auf die Straßen. Es ist genau 5:30. Aber auf den Straßen ist alles ruhig. Normaler Verkehr. Gute Fahrt. Kommt gut an.
1: Jacqueline Bell und Jerik Stöttner sind die Frühaufdreher.
2: Ja, wunderschönen guten Morgen.
0: Hey, kommt gut rein in die neue Woche.
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0: Wir starten rein mit den Red Hot Chili Peppers in diesem Montag um 5.36 Uhr.
1: Ja, dann hoffen wir mal, ihr habt übers Wochenende ein bisschen die Batterien aufgeladen und seid jetzt startklar und fit. Und vor allen Dingen herzlich willkommen bei uns um
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1: Jawohl, die Türen sind offen, auch in dieser neuen Sommerwoche. Viele sind natürlich wach, weil sie auf dem Weg in die Arbeit sind, in Frühschicht oder vielleicht noch Nachtschicht haben. Ina aus Forchheim auch. Bei dir hat das auch nochmal einen ganz anderen Grund.
3: Ich höre gerne euer Frühprogramm, deswegen trage ich mich gerne ein für den Frühdienst. Bin in der Pflege und die brauchen ja früh ein anständiges Frühstück, deswegen den Frühdienst.
0: Mega, so ein wichtiger, guter Job.
1: Ja, und dass sie sich wegen uns für den Frühdienst einträgt.
0: Das stimmt, wir fühlen uns geehrt.
1: Absolut. Also sagt uns, warum seid ihr wach, warum seid ihr so früh unterwegs und bei uns in unserem 5 Uhr Frühclub. Meldet euch rein, Text und Sprachnachrichten einfach schicken. Bayern3.de, da gibt es die Nummer, landet ihr direkt hier bei uns.

0: Wir starten zusammen rein in die neue Woche. Michael Schulte mit Beautiful Reason hier um 5.43 Uhr.
1: Guten Morgen. Die Feuerwehr ist immer da, wenn man sie braucht. Das ist gut zu wissen, dass sie immer einsatzbereit ist. Sehr immer einsatzbereit war auch ein Feuerwehrmann auf einer Bundesstraße bei Hildesheim jetzt am Wochenende. Die Geschichte ist so mega. Der ist an einem Parkplatz vorbeigefahren, hat gemerkt, oh, es brennt auf dem Grünstreifen. Ja, jetzt war der aber ja privat unterwegs und hat kein Feuerwehrauto dabei gehabt. Aber er hat ja sich selbst als Feuerwehrmann dabei gehabt. Was hat er gemacht? Der hat das Feuer einfach ausgepinkelt.
0: Das ist einfach so gut. Ob man das wohl auch lernt, weißt du, bei der Ausbildung zum Feuerwehrmann, genau. Vielleicht?
1: Stellt man sich vielleicht auch einfach hin und dann Wassermarsch und ja. Dann geht's los.

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1: Fastboy aus Karstadt in Unterfranken. Beautiful.

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1: Ich freue mich auf Sie. Ihre Birgit Matt.
2: Usher, Martin Garrix und Ray ist mit dabei mit ihrem Song Where is my husband? Alle jetzt von heute gleich hier bei uns.
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3: Das ist wichtig am 20. Juli.
5: Spanien besiegt Argentinien im WM-Finale und Söder bekommt Tomate an den Kopf.
3: Und damit ist es jetzt gleich eine Minute nach sechs und hier ist Silvia Hort.
5: Guten Morgen und so jubelt man in Spanien wahrscheinlich immer noch. Nach Abpfiff des Endspiels dieser Fußball-WM war das. Spanien ist nach 16 Jahren zum zweiten Mal Weltmeister. Es gibt also den zweiten Stern auf der Brust. Im Finale gegen Titelverteidiger Argentinien fiel das entscheidende Tor zum 1:0-Sieg erst in der 106. Minute der Verlängerung. Michael Augustin.
6: 20:2 Torschüsse sind der Beweis dafür, wie verdient Spanien dieses WM-Finale gewonnen hat. Und trotzdem musste der Europameister vor mehr als 80.000 Zuschauern gegen klar unterlegene Argentinier in die Verlängerung. Dort traf Ferran Torres zum Sieg. Genau wie Torvorbereiter Nico Williams war er vorher eingewechselt worden. Argentinien musste nach einem Platzverweis Ende der regulären Spielzeit in der Verlängerung zu 10 spielen. Lionel Messi konnte anders als in den Partien davor das Finale nicht mehr umbiegen. Der Europameister ist nun auch Weltmeister.
5: In der Halbzeitpause zeigten die USA nochmal, was sie unter einem Sportspektakel verstehen. 25 Minuten statt 15. Madonna war dabei, BTS auch. Justin Bieber hat Gitarre gespielt, Shakira den offiziellen WM-Song gesungen und Coldplay das Ganze mit Kinderchor und Feuerwerk beendet. Nach Deutschland in der CDU und der Unionsfraktion berät man sich heute über die Nachfolge von Jens Spahn. Kanzler Merz hatte am Wochenende angekündigt, zusammen mit CSU-Chef Söder zeitnah einen Vorschlag zu machen. Im ZDF deutete Merz an, dafür womöglich auch das Kabinett umzubauen. Spahn war am Samstag als Fraktionsvorsitzender zurückgetreten. Auslöser war seine Familiengründung mit Hilfe einer Leihmutter in den USA. Bayerns Ministerpräsident Söder hat bei einer Veranstaltung am Chiemsee eine Tomate ans Gesicht geworfen bekommen. Wie die Bild schreibt, berichteten Augenzeugen, dass der Angreifer unerwartet aus einem Gebüsch gesprungen war. Die Polizei konnte ihn schnell überwältigen. Söder blieb demnach unverletzt. Danach postete er auf X ein Foto von der Veranstaltung in Bernau, ohne den Vorfall zu erwähnen. Nach Mittelfranken 13 Jahre lang hat Siemens an seinem neuen Standort im Süden von Erlangen gebaut. Jetzt ist der neue Campus, ein ganzer Stadtteil, fertig. Am Wochenende wurde der weltweit größte Standort des Unternehmens feierlich eingeweiht. Bei rund 1 Milliarde Euro Baukosten erhofft sich Siemens damit Erfolg zu haben.
7: In den vergangenen Wochen und Monaten ist zunehmend Leben eingekehrt in das riesige Campusgelände mit seinen 17 Bürogebäuden, einem Labor und 7 Parkhäusern. Standorte, die bisher in der Region verteilt waren, in Erlangen, Nürnberg und Fürth, sind hierher umgezogen. Der Campus bietet Platz für 16.000 Siemens-Beschäftigte. Für den Konzern ist er auch ein Imagegewinn. So gilt der Campus als Vorbild, wenn es darum geht, frühere Industriestandorte zu neuen Stadtquartieren zu transformieren. Andreas Schuster, Erlangen.
5: Jürgen Klopp kann neuer Fußball-Bundestrainer werden. Jetzt gibt es auch offiziell die Einigung mit seinem bisherigen Arbeitgeber Red Bull. Klopp erklärte bei Magenta TV, es sei eine großzügige Regelung gefunden worden. Nun stünden noch abschließende Gespräche mit dem DFB an. Und damit Kinder die Ferien im Wasser unbeschwert genießen können, startet der Kreis Augsburg wieder seine Schulschwimmwoche. Von heute an lernen Schüler in 10 Bädern von der Wasserwacht, sich bei Gefahr sicher über Wasser zu halten.
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2: Es ist ein recht frischer Julimorgen. Momentan Temperaturen zwischen 5 und 13 Grad. Ein bisschen frischere Nordseeluft ist unterwegs. Am Nachmittag schaffen wir es auf 18 Grad hoch. Im Landkreis Hof 26 Grad bekommen wir bei euch in Regensburg.
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3: 5:05 ist es gleich. Guten Morgen auf die Straßen. Es gibt eine Meldung von der A6 Waidhaus Richtung Nürnberg zwischen Waidhaus Autobahn und Pleistein. 4 Kilometer Stau an der Baustelle. Eine Viertelstunde dauert es da länger. Gute Fahrt und kommt gut an.
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3: Sehr gut, dass wir noch dazu sagen, Jacqueline Bell ist auch mit am Start. So, die Steffi aus Bamberg hat schon geschrieben, Schacki, was ist mit deiner Stimme los?
2: Ja, ich weiß es auch nicht. Yes. Heute Morgen aufgewacht, gestern Abend dachte ich mir schon so, oh, ich bin ein bisschen heiser, aber heute...
3: Was macht man da am besten?
2: Naja, nicht sprechen.
3: Super.

0: Auch er war gestern beim WM-Finale mit dabei. Post Malone und Chemical hat das Spiel eröffnet. Spanien gegen Argentinien. Und für alle, die vielleicht das Spiel gestern nicht mehr zu Ende gesehen haben, Spanien ist Weltmeister geworden. Ne?
1: Ja, und es hätte auch fast untergehen können bei dieser Wahnsinns-Show drumherum.
0: Ey, ne? Wahnsinn. Diese Halbzeitshow, das war ja irre. Ja. Einziger Fiebertraum. Total. Justin Bieber, Madonna, BTS, Shakira, Coldplay mit einem Kinderchor. Und plötzlich sind da noch die Muppets aufgetaucht. Ja. Die haben Seven Nations Army performt. Klar, was sonst?
1: Ja, Wahnsinn, wenn die Muppets da plötzlich auftauchen. Ja. Es ist wirklich ganz, ganz krass. Und wie gesagt, am Anfang Post Malone, Robbie Williams war noch mit dabei, Jennifer Hudson.
0: Alle waren
1: also wer war eigentlich nicht auf dieser Halbzeitshow?
0: Wir
1: waren am Fernseher. Aber der beste Moment ist sowieso, Spanien wird Weltmeister. Alle freuen sich, sie warten auf den Pokal. Der FIFA-Präsident Infantino mit Donald Trump bringt den Pokal. Und er macht wieder seinen Trump-Move. Er geht einfach nicht. Er geht nicht weg. Er schüttelt noch den Spaniern die Hände. Die warten so, bis er weg ist, damit sie den Pokal endlich in die Luft reißen können. Ja. Nein, er steht einfach da. Und jetzt gibt es dieses Siegerbild, wo sie diesen Pokal nach oben halten. Und Donald Trump steht rechts mit dem Rücken zum Bild. Also es ist verrückt.
0: Hallo, ich bin der Uwe und ich bin auch dabei.

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1: Martin Garrix und Ed Sheeran. Repeated.

0: Hey, hey, wunderschönen guten Morgen. Um 19 Minuten nach 6 hört ihr Martin Garrix und Ed Sheeran hier bei uns in Bayern 3.
1: Genau, kommt gut rein in diese neue Woche, in diesen Montagsaufstehen in Feldrich in Oberfranken. Fällt vielleicht heute ein bisschen schwerer. Da war gestern Party.
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1: 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Wer ist am Start für die größte Party, die wir in euren Ort bringen? 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
0: Absolut, von Musikquiz bis hin zu Motorikspielen, alles haben wir mit dabei. Zu gewinnen gibt es ein fettes Party-Highlight mit der Bayern 3 Band. Also da wird es richtig cool und 232 von 500 möglichen Punkten haben sie geholt.
1: Haben sie sich geholt in Feldrich? Das hat jetzt nicht für den ersten Platz gereicht, aber die Stimmung war bestens.
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4: Da schauen wir drüber weg und jetzt feiern wir nochmal gescheit, Kerber.
5: Wir sind stolz, dass wir mitmachen durften. Ich glaube, alle, die hier waren, die werden sich lang dran erinnern. Und darum geht's.
1: Na dann, sehr gut. Mega. Nächste Woche machen wir weiter. Geht's nach Schwaben mit der BR Kirchweih Challenge. 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Wenn ihr dabei sein wollt, schaut vorbei.

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2: Momentan ziemlich frisch, 5 bis 13 Grad, aber wir schaffen es heute hoch auf 18 bis 26 Grad, zum Beispiel bei euch in Regensburg. Heute ein Mix aus Sonne und Wolken. Generell dieser bisschen kühle Wind auch von der Nordsee, der bleibt uns die Woche erhalten, aber ja, ein angenehme Sommertage.
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3: Gleich eine Minute nach 6:30. Guten Morgen auf die Straßen. Es gibt eine Meldung von der A73 Nürnberg Richtung Feucht. Die Ausfahrt Nürnberg-Münchner Straße ist nach einem Unfall mit 3 Fahrzeugen aktuell gesperrt. Ansonsten aber normaler Verkehr. Gute Fahrt. Kommt gut an.
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2: Ja, wunderschönen guten Morgen.
3: Wir sind wach, wie Jean-Paul jetzt.
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0: Immer noch geil in Bayerns Hitradio Nummer 1 zum Start in diesem Montag. Linde Marlin und Sitting Down Here. Wir schauen ganz kurz auf die Straßen. Es gibt nämlich eine Gefahrenmeldung von der A93 Holledau Richtung Regensburg zwischen Mainburg und Eigelsbach. Da liegt ein Gullideckel auf der Fahrbahn.
1: Es hat ja schon Tradition. Wir starten heute rein mit einem Bayern 3 Verhörhammer. Textstellen in Hits, die so nie gesungen wurden, die sich aber eben genauso anhören. Heute bei diesem Song hier. The Bowser.
0: Sehr cooler Song.
1: Mega. Und entdeckt hat da die Valentina aus Kam etwas. Sie hört nämlich immer Spaghetti. Aber sowas super. Von deutlich, oder?
0: Ja, vor allem muss man auch sagen, also meine italienische Frau wäre extrem stolz, weil die findet es immer ganz schlimm, wenn wir Deutschen sagen, ich hätte gern Spaghetti.
1: Spaghetti.
0: Aber da... Leute,
1: läuft.
0: Spaghetti, Wahnsinn, oder? Dann hören wir uns das jetzt mal an hier. The Bowser in Bayerns Hitradio Nummer 1 mit Spaghetti.
1: Spaghetti.

0: Das Adele, Rolling in the Deep um 6.46 Uhr. Wunderschönen guten Morgen.
1: Guten Morgen. Blumen zu Hause, wunderschön, ja? Aber nicht alle Blumen eignen sich für den Hausgebrauch. Zum Beispiel die Titanwurz. Habt ihr von dem schon mal gehört, von der Titanwurz? Eine sehr besondere Pflanze, riesig groß, blüht nur alle paar Jahre und wenn dann auch nur so viel.

0: für 1 bis 2 Tage. Eine tolle Blüte, rot, aber hat einen Haken. Stinkt bestialisch. Google sagt, erinnert an verfaultes Fleisch, verrotteter Fisch, verwesende Kadaver. Herrlich, oder?
1: Ja, wow, toll.
0: So, und in Göttingen ist so ein Titanwurz aus dem Botanischen Garten geklaut worden. Und ich frage mich, hä, was, wieso? Das ist doch eine Biowaffe, die du da klaust.
1: Ja, entweder es war halt so eine betrunkene Aktion, weißt du, so After-Party-Aktion.
0: Da freut sich jemand beim Aufwachen.
1: Oder jemand will sich an irgendwem rächen. Also so die Pflanze irgendwo reinstellen, ja, in die Wohnung.
0: Für den Ex noch ein schöner Strauß Titanwurz.

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4: Unter anderem gleich mit dabei Shibuzi mit Abasong. Mit allen Hits von heute starten wir gleich zusammen rein.
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5: Montag, der 20.07., das ist wichtig.
7: Spanien bekommt den zweiten WM-Stern auf die Brust und Polizei sucht Messerstecher vom Eglinger Burschenfest.
5: Und damit ist es jetzt 7 Uhr und hier ist Silvia Ort.
7: Schönen guten Morgen mit einem Ausdruck purer Freude. Ja, Spanien jubelt und liegt sich in den Armen. Der Fußball-WM-Pokal geht an den amtierenden Europameister. Im Endspiel gegen Titelverteidiger Argentinien blieb die reguläre Spielzeit nach 90 Minuten torlos. Erst in der Verlängerung gab es dann das einzige Tor des Abends für die Spanier. Mehr von Henrik Lückhoff.
8: Spanien war spielerisch besser und hatte zahlreiche Chancen. Aber es dauerte bis zur 106. Minute in der Verlängerung. Da traf Ferran Torres zum erlösenden 1:0 für Spanien. Zu dem Zeitpunkt war Argentinien schon nur noch zu zehnt, nachdem Enzo Fernandes gelb-rot gesehen hatte. Lionel Messi weinte nach dem Finale. Der Spanier Rodri wurde zum besten Spieler des Turniers gewählt. In Spaniens Hauptstadt Madrid werden zum Empfang der Weltmeister heute Nachmittag nach Behördenangaben bis zu 1 Million Menschen erwartet.
7: Nach Deutschland. Wer eine nicht fossile Heizung einbauen will, kann dazu ab morgen wieder einen Antrag stellen. Weil sich die Förderung im Heizungsgesetz geändert hat, gelten dann aber neue Regelungen.
9: Die maximal förderfähigen Kosten sinken von 30.000 Euro auf zunächst 28.000 Euro. Das heißt aber nicht, dass ein Antragsteller diese Summe komplett erstattet bekommt. Maximal zahlt der Staat 80%. Die genaue Summe hängt jetzt stärker vom Einkommen ab als vorher. Relevant ist auch, ob noch mindestens ein minderjähriges Kind im Haushalt lebt. Aus Berlin, Lissy Kaufmann.
7: In Großbritannien tritt am Vormittag der 7. Premierminister innerhalb von 10 Jahren sein Amt an. Andy Burnham, der frühere Bürgermeister von Greater Manchester, wird erst von König Charles mit der Regierungsbildung beauftragt, ehe er dann an seinem neuen Amtssitz in der Downing Street eine Rede halten wird. Schon am Freitag war Burnham zum Vorsitzenden der Labour-Partei ernannt worden. Kinder, deren Eltern Sozialleistungen beziehen, haben für einen Sportverein, Musikunterricht oder eine Ferienfreizeit Anspruch auf 15 Euro Zuschuss vom Staat pro Monat. Nach einer Schätzung der Bertelsmann Stiftung bekommen das Geld aber nur etwa 16% der 6- bis 14-Jährigen in Bayern. 18% sind es bundesweit. Bei etwas älteren Kindern ist die Quote noch niedriger. Die Stiftung sagt, die meisten Familien wüssten gar nichts von diesem Anspruch. Nach Oberbayern, da sucht die Polizei nach dem Täter, der am Samstag auf einem Dorffest in Egling im Landkreis Bad Tölz-Wolfratshausen einen 16-Jährigen mit einem Messer verletzt und einen anderen Mann niedergeschlagen hat. Das Burschenfest war eskaliert. Die Polizei rückte mit einem Großaufgebot an. Insgesamt mussten 8 Besucher medizinisch versorgt und teils in Krankenhäuser gebracht werden. Mehr Nachrichten aus allen bayerischen Regionen findet ihr auch immer auf bayern3.de.
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4: Ihr merkt selbst, wenn ihr jetzt dann gleich draußen unterwegs seid, ist es auf jeden Fall wesentlich kühler als die letzten Tage. Teilweise sogar noch im einstelligen Bereich, aber wir schaffen es heute hoch auf Werte um die 26 Grad rund um Regensburg, aber teilweise auch nur 18 Grad bei euch. Ein Mix aus Sonne und Wolken erwartet euch.
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5: Guten Morgen auf die Straßen. 7:04 ist es. Wir haben drei Meldungen. Eine von der A73 Nürnberg Richtung Feucht. Die Ausfahrt Nürnberg-Münchner Straße ist nach einem Unfall mit drei Fahrzeugen nach wie vor gesperrt. Dann die A94 Passau Richtung München zwischen Paarstetten und Markt Schwaben. 8 Kilometer stockender Verkehr, da braucht ihr eine Viertelstunde länger. Und die A99 Westumfahrung München Richtung Nürnberg zwischen Lochhausen und Ludwigsfeld stockender Verkehr. Hier 10 Minuten mehr. Gute Fahrt, kommt gut an.
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2: Und hier sind die Frühaufdreher Jacqueline Bell und Jerick Stöttner.
4: Hey, hey, wunderschönen guten Morgen.
5: Guten Morgen, ja. Temperaturen im einstelligen Bereich teilweise. Bei dir ist auch heute im einstelligen Bereich oder aus stimmtechnisch.
4: Es gibt nur noch ein Stimmband, das funktioniert. Ich weiß auch nicht. Irgendwie, ich bin heute Morgen aufgewacht und hat mir. Stimme ist noch nicht wach.
5: Bleibt einem die Stimme weg.
4: Ja.

0: Taylor Swift und Opal Lights in Bayern Radio Nummer 1. 11:07, guten Morgen.
1: Ihr hört hier wunderschöne Musik. Jerry und ich diskutieren hier gerade im Hintergrund. Wir haben vorhin schon drüber gesprochen, Spaghetti. Ja, in Deutschland sagt man gerne mal die Spaghetti. Ja. Deine Frau sagt als Italienerin, es heißt Spaghetti.
0: Da fallen ihr die Ohren ab.
1: Und jetzt sind wir gerade vom irgendwie Hundertsten ins Tausendste gekommen. Spaghetti brechen, das geht wohl auch überhaupt nicht.
0: Ganz schlimm. Also ich habe das haben wir auch mal

0: zu Hause besprochen, so Spaghetti brechen, also dass du die quasi einfach, damit vielleicht auch mehr in den Topf passt. Da sagt sie, sie würde den Topf nehmen und einfach wegschmeißen, in den Ausguss kippen. Also das geht gar nicht, das ist wirklich, irgendwo stirbt ein Italiener, wenn du das machst. Ja. So, das ist ganz krass, ganz krass, also ganz verrückt. Und ich glaube auch, wenn man das in Italien machen würde, also vielleicht, man kann es ganz gut vergleichen, wenn du hier eine Weißwurst bestellst und sagst, ich hätte gern Ketchup dazu. Das ist ungefähr Spaghetti brechen.
1: Läuft.
0: Ja.

0: ist Harry Styles mit American Girls hier um 7:18 Uhr.
1: Ja, Leute, mein schlimmster Albtraum wird wahr. Es ist tatsächlich wirklich wahr. Die Diddlmaus kommt zurück in die deutschen Läden. Heute Yay. Offiziell. Wahnsinn, oder? Da sterben ja nochmal Tamagotchis. Ich finde es Wahnsinn. Die Diddlmaus, wieso? Wieso kann man die nicht einfach da lassen, wo sie war?
0: Hä?
1: Irgendwo weg.
0: Die Diddlmaus, sie hat Kultstatus.
1: Ja,
0: ich finde das so gut.
1: Es ist, ich weiß, wer in die Läden läuft jetzt, oder? Du rennst los.
0: Also ich meine, jeder hat ja irgendwo vielleicht noch eine Diddle-Tasse rumstehen, aber manche, vielleicht ihr auch wie ich, so ganze Ordner noch mit Briefpapieren und auch diese coolen Blätter, die so geduftet haben und so.
1: Das ist, oh Gott.
0: Ich glaube, das ist wirklich, das ist jetzt wieder Retro-Zeug, das wieder kommt. Du hast mir ja mal vor 2 Jahren eine Diddle-Maus-Uhr geschenkt.
1: Ja, so ein Wecker, weil ich ihn loshaben wollte.
0: Ja, ich sag dir, du wirst dich irgendwann noch ärgern. Der wird noch richtig viel wert sein.
1: Genau, das ist jetzt Retro-Diddle, oder?
0: Ja.

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8: Heute ein super angenehmer Sommertag. Ein Mix aus Sonne und Wolken erwartet euch. 19 bis 26 Grad bekommen wir heute und so geht's die ganze Woche weiter.
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9: Eine Minute nach 7:30 ist es. Guten Morgen auf die Straßen. Wir haben die A3, Passau Richtung Nürnberg zwischen Hengersberg und dem Kreuz Deckendorf. 6 Kilometer Stau, hier braucht ihr 10 Minuten länger. A3 Frankfurt Richtung Würzburg zwischen Würzburg-Kist und Würzburg-Heidingsfeld. Ein Unfall. Dann die A92 Deggendorf Richtung München zwischen Landau an der Isar und Pilsting-Großkölnbach. Ein Unfall auf der rechten Spur. Die A99 Westumfahrung München Richtung Nürnberg zwischen Germering Nord und Ludwigsfeld. 6 Kilometer stockender Verkehr. Da braucht ihr eine Viertelstunde länger. Und zum Schluss noch die B2 Nürnberg-Bayreuth in Höhe Fort in beiden Richtungen. Wegen eines Brandes ist die B2 da gesperrt. Da brennt ein leerstehendes Gebäude. Gute Fahrt, kommt gut an!
1: Jacqueline Bell und Jerick Stöttner sind die Frühaufdreher.
8: Wunderschönen guten Morgen.
9: Wir zaubern euch in den Montag, Abracadabra.
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0: Nathalie Andolia mit Thorn hier bei uns im Bayern 3 um 7.38 Uhr. Wunderschönen guten Morgen.
1: Einmal Bruschetta und dann Gnocchi bitte. Da fällt der Italiener vom Stangerl. Wir haben vorhin schon darüber geredet, dass wir ja dringend öfter Spaghetti sagen müssen und nicht Spaghetti, weil sonst ja, ist schwierig für den Italiener auf jeden Fall. Meine Frau kriegt immer die Krise, wenn ich Spaghetti sage. Aber gut, so ist es. Sie ist halt nun mal Italienerin.
0: Jetzt bin ich gespannt, was jetzt gleich passiert, wenn wir euch das erzählen, genau, was hier alles reinkommt.
1: Es ist verrückt. Ja, wir kriegen gerade Spaghetti-Beichten von euch. Katrin hat sich gemeldet, bei ihr ist Spaghetti brechen Standard zu Hause. Ja. Mhm. Aber das war's noch nicht.
2: Ich esse die gerne auch mal mit Ketchup oder auch mit Zucker.
0: Also Ketchup ja, aber Zucker, das habe ich noch nie im Leben gehört.
1: Ich
0: aber vielleicht ist es geil, vielleicht muss man es ausprobieren.
1: Vielleicht. Der Daniel aus Oberbayern hat auch noch einen Vorschlag, ja, einen Rezeptvorschlag, nennen wir es mal.
3: Wenn ich Spaghetti vom Vortag noch hatte, und ich meine, jeder macht zu viel Spaghetti, ich kenne niemanden, der genau die richtige Portion Spaghetti macht, dann habe ich die einfach mit ein bisschen Olivenöl nochmal in der Pfanne ein bisschen angeschwenkt. Ja, habe das dann ein bisschen durchgebraten, dann kam noch ein bisschen Maggi drauf, hat mich sehr, sehr lange begleitet. Dieses Rezept.
0: Rezept? Naja, ob man das Rezept nennen kann.
1: Spaghetti mit Zucker oder mit Maggi. Noch mehr solche Rezeptvorschläge auf so stirbt ein Italiener.de.

0: Cyril und Stumbling In bei uns jetzt Radio Nummer 1 hier an diesem Montagmorgen, 7.46 Uhr.
1: Viva España! Yeah. Spanien ist Weltmeister. Für alle, denen es vielleicht gestern noch zu lang geworden ist, die es nicht gesehen haben.
0: In der
1: 106. Minute ist das entscheidende Tor gegen Argentinien gefallen und gab es ganz schön Tränchen bei den Argentiniern. Messi, der da stand, und man hat so richtig das Gefühl gehabt, okay, das war jetzt wirklich seine letzte WM und er war schon irgendwie traurig.
0: So bringt man Messi zum Weinen. Ist natürlich krass, ja. Wobei, jetzt muss man auch mal sagen, also ich meine, so einen WM-Titel zu verteidigen, ist ja schon auch ein Next Level. Er war ja jetzt auch Weltmeister. Und vor allem Spanien hat ja jetzt auf dem Gewinnerfoto immer mit Donald Trump mit
1: drauf,
0: weil der einfach nicht gehen will.
1: Aber das eigentliche Highlight war doch die Halbzeitshow, oder? Also was war das denn? Da waren sie ja alle mit dabei. Madonna, Justin Bieber, Shakira, BTS, die Muppets hatten sogar einen Auftritt.
0: Es war schon irgendwie schon, also so in 11 Minuten, so das Who is Who der amerikanischen Popszene. Wahnsinn. Also nicht nur der amerikanischen, BTS ist ja auch nochmal. Also es war schon.

0: sehr krass, aber die Muppets haben mich auch kurz, es war wie so ein Fiebertraum ein bisschen, total, muss man sagen. Ne? Und Chris Martin mit einem ganzen Kinderchor.
1: Genau, die waren auch mit dabei. Love, Tom Cruise love, love, hat auch noch eine Rede gehalten. Wahnsinn. Mensch, alle.
0: Jeder durfte
1: alle waren
0: mal.
1: Sie am Start.
0: Coldplay jetzt in Bayern 3 mit Talk. Schönen guten Morgen.

Felix Sehn und Pride in Bayern Radio Nummer 1. Gibt ein Verkehrsupdate. Vorsicht auf der A9 Nürnberg Richtung Berlin. Zwischen Trockau und Bayreuth Süd. Da liegen nach einem Unfall Fahrzeugteile.

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7: J-Lo, Leonie und Alex Warren gleich mit dabei hier bei uns in Bayern 3. Mit allen Hits von heute und den immer noch geilen Hits geht's rein hier bei uns.
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8: Der Montagmorgen hat diese Top-Themen.
10: Spanien feiert zweiten WM-Titel und Söder bekommt Tomate ins Gesicht.
8: Und damit ist es jetzt 8 Uhr und hier ist Silvia Ort für euch.
10: Schönen guten Morgen. Spanien ist derzeit das Maß aller Dinge im Fußball. Zum zweiten Mal gewinnen die Herren den WM-Titel als amtierender Europameister. Weltmeister sind auch die spanischen Fußballfrauen gerade. Und deshalb ist es einmalig in der Geschichte, dass ein Land beide WM-Titel gleichzeitig innehat. Das Endspiel gegen Argentinien in New York wurde am Abend zur Nervenschlacht. Erst in der Verlängerung schoss Fernan Torres den erlösenden 1:0-Siegtreffer für die Spanier. Wie danach im Land gefeiert wurde, schildert zunächst Anna Mund. Danach hat Oliver Neuroth die Stimmung aus Argentinien.
11: Spanien hat den Sieg der Nationalmannschaft euphorisch gefeiert. Madrids Innenstadt war in der Nacht ein einziger Autokorso mit lauten Hupen und ausgelassenen Fans. Überwältigt lagen sich die Menschen in den Armen, hüpften auf und ab, viele sprachlos vor Glück. Spanien ist Weltmeister und bekommt endlich den zweiten Stern aufs Trikot.
12: Direkt nach dem Schlusspfiff war die Stimmung sehr gedrückt, doch diese Schockstarre, sag ich mal, hat nicht mal eine Stunde angehalten. Dann haben die Menschen hier im Zentrum von Buenos Aires einfach das Beste aus der Situation gemacht und trotzdem gefeiert. Viele Fans haben mir gesagt, unser Team hat es überhaupt ins Finale geschafft, eine Wahnsinnsleistung. Die Spanier, okay, die waren diesmal stärker, dann geht das mit dem Titel auch so in Ordnung.
10: Nach Deutschland, das Präsidium der CDU tagt am Vormittag zur Causa Spahn und seinen möglichen Nachfolgern für den Chefposten der Unionsfraktion. Auch der Fraktionsvorstand will sich beraten. Kanzler Merz

0: kündigte im ZDF-Sommerinterview an, Spahns Nachfolge schnell klären zu wollen und schloss auch einen Personalumbau in der Regierung nicht aus. Spahn war am Wochenende zurückgetreten, nachdem es heftige Kritik an seiner Familiengründung mittels einer Leihmutterschaft gegeben hatte. Die Fehlzeiten im Job wegen Krankheit sind in der ersten Jahreshälfte bundesweit leicht zurückgegangen. Die Krankenkasse DAK Gesundheit hat Daten ihrer über 2 Millionen Versicherten auswerten lassen. Im Schnitt waren Erwerbstätige 9,6 Tage arbeitsunfähig geschrieben. Es gab im Vergleich zum Vorjahreszeitraum nachweislich weniger Fehltage wegen Erkältung und Grippe.
1: Um die Fehlzeiten bei der Arbeit einzudämmen, plant die schwarz-rote Koalition jetzt strengere Regeln bei Krankschreibungen. Künftig sollen Beschäftigte bereits ab dem ersten Krankheitstag eine ärztliche Arbeitsunfähigkeitsbescheinigung vorlegen müssen, statt wie bisher am vierten Tag. Auch die Möglichkeit, sich telefonisch und ohne einen extra Praxisbesuch krankschreiben zu lassen, soll wegfallen.
0: Was ist in den bayerischen Regionen los? Bernau am Chiemsee. Ministerpräsident Söder hat dabei einer Veranstaltung eine Tomate ans Gesicht geworfen bekommen. Der Angreifer soll unerwartet aus einem Gebüsch gesprungen sein. Die Polizei konnte ihn aber schnell überwältigen. Söder blieb unverletzt. In Schwaben könnten heute wieder Geschäfte zubleiben, etwa H&M, Zara, Mediamarkt und Edeka-Filialen. Verdi ruft die Beschäftigten erneut zum Streik im Einzel- und Großhandel auf. Und weil in Augsburg eine Oberleitung kaputt ist, ändern sich laut Bahn einige Regionalzugverbindungen in Richtung Süden, also Züge, die aus dem Allgäu kommen oder dorthin wollen. Mehr Nachrichten aus allen bayerischen Regionen könnt ihr auch immer nachlesen auf bayern3.de.
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3: Wir starten in eine nicht ganz so heiße Woche. Gerade jetzt in der Früh ist es noch relativ frisch, aber heute Nachmittag schaffen wir es hoch auf 18 Grad im Landkreis Hof, 26 Grad in Regensburg. Und heute erwartet uns ein Mix aus Sonne und Wolken.
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4: Guten Morgen auf die Straßen, gleich 5 nach 8. Wir haben eine Gefahrenmeldung gerade von der A9 Nürnberg Richtung Berlin zwischen Trockau und Bayreuth Süd. Da liegen nach einem Unfall Fahrzeugteile. Außerdem A3 Passau Richtung Nürnberg zwischen Hengersberg und dem Kreuz Deggendorf. 6 Kilometer Stau, 10 Minuten plus. A3 Frankfurt Richtung Würzburg zwischen Helmstadt und Würzburg-Heidingsfeld. 4 Kilometer Stau wegen Bergungsarbeiten. Hier 40 Minuten mehr. Die A7 Würzburg Richtung Ulm zwischen Aalen-Oberkochen und Heidenheim. 4 Kilometer Stau plus 20 Minuten. A9 Nürnberg Richtung München zwischen dem 3 Kolledau und Allershausen. 5 Kilometer Stau, Viertelstunde mehr. Die A92 Deggendorf Richtung München zwischen Landau und der Isar und Pilsting-Großkölnbach ein Unfall. A99 Westumfahrung München Richtung Nürnberg zwischen Lochhausen und dem Dreieck Feldmoching. 7 Kilometer stockender Verkehr. Eine Viertelstunde dauert es länger. A99 Westumfahrung München Richtung Lindau zwischen Ludwigsfeld und Germering Nord. 9 Kilometer stockender Verkehr, Viertelstunde. Die B2 Nürnberg-Bayreuth, die ist in Höhe Fort in beiden Richtungen wegen eines Brandes gesperrt. Da brennt ein leerstehendes Gebäude. Und in München Mittlerer Ring zwischen der Dachauer und der Hansastraße Stau wegen Baustellen. Halbe Stunde dauert es da länger. Gute Fahrt!
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3: Ja, wunderschönen guten Morgen. Hey. Nur noch 2 Wochen, dann sind Sommerferien.
4: Ja, Wahnsinn, oder? Kann man sich noch dran erinnern? So, das war doch die beste Zeit,
3: 6 Wochen frei haben,
4: ja.
3: Geil.
4: Ja, nein, aber auch die Zeit davor ist so cool. Weißt du, alles zwischen Bundesjugendspielen und Filmschauen irgendwo. Ja. Also, es ist einfach tolle Zeit. Also, kommt gut rein in den Tag.

0: Mit Pitbull, hier bei uns im Bayern 3, 12 nach 8. Wunderschönen guten Morgen.
1: Das ist Spielezeit.
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1: Zwei Geschichten, aber nur eine stimmt. Macht mit auf bayern3.de und sagt uns welche. Timo aus Auernhofen in Mittelfranken versucht's. Und du bist ja gerade in Elternzeit. Wie alt ist der Kleine?
4: Der ist jetzt gerade 9 Monate, ja.
1: Ah, das ist ja wirklich noch ganz, ganz klein.
0: Mega. Was genießt du gerade am meisten am Papa sein?
4: Mehr die Zeit mit ihm zu verbringen, ja.
0: Und dann fehlt doch jetzt nur noch das Woodland Mini von Pure. Wir haben hier ein richtig cooles Digitalradio für dich stehen. Sag uns einfach, welche der beiden Geschichten die wirklich wahre ist.
4: Gerne, ja, klar.
0: Eine spanische Supermarktkette testet gerade Easy Smart Scanner. Produkte, die in der Einkaufstasche bleiben können und selbst gescannt werden, weil eine KI die Strichcodes von selbst auslesen kann. Erstes Fazit, der Scanner macht das Abkassieren bis zu 30% schneller.
4: Okay, hört sich schon mal interessant an.
1: Oder vielleicht findest du meine Geschichte noch interessanter. Im Sommer muss ja alles ein bisschen luftiger sein, auch beim Gaming. Es gibt jetzt eine Computermaus für alle, die ganz schnell schwitzige Hände haben. Die Maus hat nämlich einen eingebauten Lüfter. Also sie hat so sichtbare Löcher und da kommt so ein kleiner Luftstrom raus und es soll sich anfühlen wie so Mini-Ventilatoren.
4: Ja, okay,
1: und jetzt die Frage, der Easy Smart Scanner im Supermarkt oder die belüftete Maus? Was ist die wirklich wahre Geschichte?
4: Also ich würde eher auf die erste Geschichte tippen, dass die wahr ist.
1: Ah, okay.
4: Mit dem Scannen.
0: Du hast schon so viel Vaterglück, da sei es dir gerade nicht vergönnt, noch ein Radio dazu zu bekommen.
1: Ja, es ist
0: tatsächlich
1: doch
0: ist diese Maus mit dem Ventilator ist die wirklich wahre Geschichte.
1: Krass, oder?
4: Natürlich schade, ja.
0: Hey, hat Spaß gemacht, mit dir zu zocken.
4: Jawohl, trotzdem, Dankeschön.
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0: Immer noch geil im Mindset Radio Nummer 1 zu Princess und Spindoktor von den Spindoktors. Wir schauen ganz kurz auf die Straßenvorsicht auf der A93 Regensburg Richtung Holledau zwischen Regensburg Nord und Regensburg Pfaffenstein. Da liegen Metallteile auf der Fahrbahn.
1: Die Feuerwehr, immer da, wenn es drauf ankommt. Ein Feuerwehrmann, der war am Wochenende privat unterwegs auf der Bundesstraße bei Hildesheim und ist dann an einem Parkplatz vorbeigefahren, hat gemerkt, oh, da brennt es auf dem grünen Streifen, und war ja eben privat unterwegs, nicht mit dem Feuerwehrauto. Was macht der gute Mann? Ja, hat kurzerhand mal das Feuer ausgepinkelt.
0: Ja, mit allem, was er hatte, oder? Ich frage mich gerade, was macht man eigentlich? Stell mal vor, du hast einen Kasten Wasser im Kofferraum. Kippst du das direkt drauf oder trinkst es erst?

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12: Wenn ihr heute im nördlichen Franken unterwegs seid, dann kann es ein paar Tropfen geben. Sonst heute ein Mix aus vielen Wolken. Ein bisschen Sonne ist auch mit dabei und ein bisschen frischer ist es eigentlich. Ein ganz angenehmer Sommertag für alle, die die Hitze nicht so gut abkönnen. 18 Grad im Landkreis Hof, 26 Grad in Regensburg.
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13: Guten Morgen auf die Straßen. 8:30 haben wir es. Die A3 Passau Richtung Nürnberg zwischen Hengersberg und dem Kreuz Deckendorf. 7 Kilometer Stau, Viertelstunde dauert es länger. A3 Frankfurt Richtung Würzburg zwischen Helmstadt und Würzburg-Heidingsfeld. 6 Kilometer Stau und stockender Verkehr. Da laufen Bergungsarbeiten, 20 Minuten plus. A7 Würzburg Richtung Ulm zwischen Aalen-Oberkochen und Heidenheim. 6 Kilometer Stau, 20 Minuten mehr. Die A7 Ulm Richtung Füssen zwischen dem Kreuz Ulm-Elchingen und Nersingen. Ein Unfall auf der linken Spur, 4 Kilometer Stau, 20 Minuten mehr. Die B2 Nürnberg-Bayreuth in Höhe Fort ist in beiden Richtungen wegen eines Brandes gesperrt. Ein leerstehendes Gebäude brennt dort, deswegen die Sperrung auf der B2. Und der mittlere Ring in München zwischen der Dachauer und der Hansastraße Stau wegen Baustellen. Eine halbe Stunde kostet euch das dort. Gute Fahrt, kommt gut an.
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12: Ja, wunderschönen guten Morgen.
13: Kommt gut in die neue Woche. Let's go.

0: Arthur und John und Turn the Lights Off in Bayern City Radio Nummer 1. 8.37 Uhr, guten Morgen.
1: Ist euch das auch schon aufgefallen? Viele Verhörhammer, die ihr so entdeckt, die haben irgendwas mit dem Essen zu tun. Auch heute wieder. Es geht um Textstellen in Hits, die so nie gesungen wurden, die sich aber eben so anhören. Heute bei diesem Song hier.
0: Sommerhit.
1: The Bowser. Und Valentina aus Kamen, die hört in diesem Song immer Spaghetti. Eindeutig.
0: Absolut. Ich finde, man hört sogar noch mehr, und zwar koch I nur Spaghetti.
1: Ja, richtig.
0: Oder?
1: Krass.
0: Super, ja. Müssen wir mal reinhören. Vielleicht gibt es noch mehr Rezepte in dem Song.
1: Genau.
0: Ist ja Wahnsinn, oder?
1: Schickt sie uns sehr gern durch, ja. Die Bayern 3 Verhörhammer auf bayern3.de.

0: Olivia Dean, So Easy to Fall in Love in Bayern Tet Radio Nummer 1, 8.44 Uhr. Guten Morgen.
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2: Da du ja eine italienische Frau hast, Jerry, bist du ja eigentlich auch halb Italiener, ja. Und dein Herz weint so ein bisschen mit heute. Wir hatten es vorhin schon davon, dass es in Italien eine Todsünde ist, Spaghetti zu brechen und dann zu kochen.
0: Da weint der Italiener wie Messi nach dem WM-Finale.
2: Ja, machen aber ganz viele von euch und ihr treibt ja noch ganz andere Dinge mit euren Spaghettis. Die Ina, die hat eine Sprachnachricht geschickt.
3: Mit Wurst, Käse und Maggi. Gehört einfach drauf.
0: Das ist so Reste essen, ne? Alles mit Nudeln, super.
2: Ja. Und hier auch eine sehr abgefahrene Kreation, Spaghetti-Eis. Aber halt in echt gibt's bei Giuseppe Gimino in seiner Eisdiele in Karlsruhe.
4: Genau, das sind so richtige echte Spaghetti. Sie haben praktisch ein Vanilleeis mit einer Kirschholunderblütensoße. Und Spaghetti al dente.
0: Wahnsinn, das kann ich mir ja noch gar nicht vorstellen. Ne? Wenn du noch Bruschetta drüber reibst, dann hast du ein ganzes italienisches Menü.

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4: 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Ihre Birgit Matt.
5: Wir bringen uns gleich zusammen noch mal ein bisschen in WM-Stimmung. Shakira mit Burna Boy.
6: Der Hit in Spanien und in Argentinien ab heute verboten.
5: Gleich unter anderem für euch hier in Bayern 3.
6: Und jetzt alles, was heute wichtig ist. Steffi ist gleich da. Shaki und Cherry sind raus. Schönen Tag.
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8: Um 9 mit Silvia Ort. Schönen guten Morgen. Nach dem Rücktritt von Unionsfraktionschef Spahn berät die CDU-Spitze heute Vormittag über das weitere Vorgehen. CDU-Chef Merz will die Nachfolge von Spahn zügig regeln, sagte aber am Abend im ZDF-Sommerinterview auch, es gäbe keinen Zeitdruck.
9: Traditionell haben die Parteichefs von CDU und CSU das Vorschlagsrecht für den Posten des Fraktionschefs. Gewählt wird er von den Bundestagsabgeordneten beider Parteien. Als Nachfolger von Spahn ist unter anderem Kanzleramtsminister Thorsten Frey im Gespräch. Sollte er den Fraktionsvorsitz übernehmen, wäre eine Kabinettsumbildung nötig. Merz sagte, die Neubesetzung der Fraktionsspitze könnte, Zitat, eine Gelegenheit sein, noch einmal über die Aufstellung der Bundesregierung nachzudenken. Aus Berlin, Ruth Kirchner.
8: In Großbritannien tritt am Vormittag der 7. Premierminister innerhalb von 10 Jahren sein Amt an. Andy Burnham, der frühere Bürgermeister von Greater Manchester, wird zunächst von König Charles mit der Regierungsbildung beauftragt. Dann hält er in seinem Amtssitz in der Downing Street eine Rede. Schon am Freitag war Burnham zum Vorsitzenden der Labour-Partei ernannt worden, als Nachfolger von Keir Starmer, der als Premier zurückgetreten war. Ein Ende der Gewalt zwischen den USA und Iran liegt in weiter Ferne. US-Außenminister Rubio kündigte weitere Angriffe an, weil der Iran nach seinen Worten unvermindert die Handelsschiffe in der Straße von Hormuz angreift. Nahe des Oman war in der Nacht ein Schiff in Brand geraten. Auch die Börsen reagieren. Der Ölpreis stieg auf 90 Dollar. Das ist der höchste Stand seit Juni. Es sollte eine fröhliche Burschenparty werden, doch sie endete mit einem Großeinsatz der Polizei in Ekling. Im Landkreis Bad Tölz-Wolfratshausen waren am Wochenende Besucher auf dem Dorffest aneinander geraten. Die Polizei fahndet nach einem Angreifer.
10: Der Unbekannte hatte am späten Samstagabend einen 16-Jährigen mit einem Messer attackiert und verletzt. Zuvor hatte er den 24-jährigen Bekannten des Jugendlichen niedergeschlagen. Beide sind Österreicher. 6 weitere Menschen wurden durch andere Schlägereien auf dem Gelände verletzt. Die Polizei hofft durch Videoaufnahmen, den Täter zu finden. Rund 700 Gäste waren bei der Party. Die Stimmung soll aufgeheizt gewesen sein. Bei der Auflösung der Veranstaltung hätten die Beamten einige Partygäste in Gewahrsam nehmen oder sogar fesseln müssen. So die Polizei. Christoph Müller, München.
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8: Spanien macht die Nacht zum Tag und feiert den zweiten WM-Titel nach 16 Jahren. Im Endspiel gegen Argentinien waren die Spanier klar die bessere Mannschaft. Nur das Tor wollte zunächst nicht fallen. Erst in der 106. Minute der Verlängerung schoss Ferran Torres das entscheidende 1:0. Damit endet eine Fußball-WM der Superlative mit so vielen Mannschaften wie noch nie, fast 7 Millionen Stadionbesuchern und den höchsten Einnahmen jemals für den Weltverband. Verband FIFA, nämlich mit umgerechnet gut 13 Milliarden Euro. Pünktlich zum WM-Ende startet der FC Bayern heute in die Saisonvorbereitung. Noch ist der Kader schwach besetzt. Für die, die da sind, gibt es erstmal den obligatorischen Leistungstest. Kommende Woche ist dann Trainingslager am Tegernsee, dann auch mit allen WM-Spielern.
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12: Also die nächsten Tage erstmal keine große Hitze. Das ist doch mal ganz gut, oder? Auch keine starken Gewitter, das ist noch besser. Es gibt meistens so eine Mischung aus Sonne und Wolken. Immer wieder ein ganz angenehmer Wind. Ein paar Tröpfchen können zwischendurch fallen, da könnte ein bisschen mehr kommen. Heute im Norden Ober- und Unterfrankens. Und die meisten Wolken, die gibt es heute in Richtung Alpen und im Norden Bayerns. Und nach der kühlen Nacht, da dauert es noch ein bisschen, bis sich die Luft heute erwärmt. Topwerte heute 18 Grad in Richtung Frankenwald und bis zu 26 werden es in Regensburg.
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12: Da ist dafür jede Menge los. A3 Passau Richtung Nürnberg zwischen Hengersberg und im Kreuz Deggendorf. 7 Kilometer Stau, eine Viertelstunde dauert es länger, sagt der Bayern 3 Stauzeitrechner. A3 Frankfurt in Richtung Würzburg zwischen Helmstadt und Würzburg-Heidingsfeld. 6 Kilometer Stau und stockend wegen Bergungsarbeiten. 20 Minuten dauert es länger. Eine Viertelstunde obendrauf auch auf der A7 Würzburg in Richtung Ulm zwischen Aalen-Oberkochen und Heidenheim. 4 Kilometer Stau. Die 7 Ulm in Richtung Füssen zwischen Kreuz Ulm-Elchingen und Nersingen. Unfall auf der linken Spur, 5 Kilometer Stau, 20 Minuten dauert es länger. A9 Nürnberg in Richtung München, zwischen Dreieck-Holledau und Raststätte in der Holledau, Unfall auf der linken Spur. A70 Bayreuth in Richtung Bamberg, zwischen Turnau-West und Schirradorf, ein LKW-Unfall, da sind Personen auf der Fahrbahn. A92 München Richtung Deggendorf, zwischen Eching-Ost und Freising-Süd, Unfall auf der linken Spur. A96 Lindau in Richtung München, zwischen Buchloe-Ost und Landsberg am Lech-West, ein Unfall. Und vom Mittleren Ring in München noch eine Meldung zwischen Dachauer und Hansastraße, Stau wegen Baustellen. Eine halbe Stunde solltet ihr hier mehr einplanen. Kommt uns gut und vor allem sicher an.

Leute, mal davon abgesehen, dass Spanien Weltmeister ist, was war denn das bitte für eine Halbzeitshow gestern beim Finale? Bah, Madonna fährt mit Ronaldo und Ronaldinho durch die Gegend. Zack, BTS dancen. Puff, Justin Bieber singt mit seiner Gitarre. Coldplay springen irgendwo mit Kindern rum. Daneben die Muppets und mittendrin Shakira mit Die Die.

0: Außer so ein Geiß und schade ist das Weiß.
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0: Seit gestern wissen wir, Spanien ist Fußball-Weltmeister bei der Männer-WM. Und ihr habt sicherlich schon mitbekommen, falls ihr es nicht gesehen habt, war ein bisschen Fiebertraum gestern. Also die ganze Show ums Spiel herum, gell? Über die Halbzeitshow haben wir schon gesprochen. Dann dieser kleine Patzer, dass Trump irgendwie nicht von der Bühne wollte, obwohl die Spanier einfach nur alleine ihr Siegerfoto machen wollten. Anne Schneider ist für uns vor Ort. Anne, hat das dann doch noch runtergeschafft?
2: Ja, und das ist tatsächlich eine Nachricht. Bei der Club-WM im vergangenen Jahr war Donald Trump ja nach der Pokalübergabe einfach auf der Bühne stehen geblieben. Diesmal lief es deutlich geordneter. Trump war natürlich bei der Siegerehrung dabei, hat sich aber nach einem dezenten Hinweis von FIFA-Chef Gianni Infantino von der Bühne bewegt. Und die Spanier durften ihr Siegerfoto alleine machen.
0: Stellt euch mal vor, der Job, da müsst ihr dem US-Präsidenten sagen, Herr Trump, können Sie jetzt bitte endlich mal von der Bühne gehen. Insgesamt übrigens, Fazit, fast 7 Millionen Besucher waren in den Stadien und die FIFA die höchsten Einnahmen jemals bei einer WM eingestrichen. Knapp 13 Milliarden Euro.

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5: Da ist gerade ein bisschen Abkühlung angesagt, gell? Also auch die nächsten Tage gehen wir jetzt nicht wirklich wieder in eine Hitzewelle rein. Und wir haben auch keine starken Gewitter mehr jetzt vor uns. Meistens gibt es eine Mischung aus Sonne und Wolken, immer mal wieder Wind. Ein paar Tröpfchen können schon zwischendurch fallen. Die können wir ja auch gut gebrauchen, aber eben nicht mehr hier dieser Starkregen, nicht mehr dieser Hagel. Heute im Norden Ober- und Unterfrankens vor allem ein paar Tröpfchen. Die meisten Wolken gibt es in Richtung Alpen und im Norden Bayerns. Und die Nacht war ja relativ kühl, abgekühlt. Das heißt, es dauert jetzt so ein bisschen, bis wir auf die Topwerte kommen. Die liegen heute bei 18 Grad in Richtung Frankenwald und 26 in Regensburg. Morgen ein paar mehr Wolken als heute, bei auch so maximal 25 Grad.
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5: A7 Würzburg Richtung Ulm zwischen Ahlen-Westhausen und Heidenheim. 5 Kilometer Stau, 20 Minuten dauert es länger, sagt der Bayern 3 Stauzeitrechner. A9 Nürnberg in Richtung München zwischen Dreieck-Holledau und Raststätte in der Holledau. Unfall auf der linken Spur. A70 Bayreuth in Richtung Bamberg zwischen Turnau-West und Schirradorf. Unfall mit einem LKW. Achtung, da sind Personen auf der Fahrbahn. A92 München Richtung Deggendorf zwischen Eching-Ost und Freising-Süd. Unfall auf der linken Spur. A96 Lindau in Richtung München zwischen Buchloe-Ost und Dach und Landsberg am Lech-West. Unfall, 4 Kilometer Stau, 20 Minuten obendrauf. Genauso wie auf der A99 Westumfahrung München Richtung Lindau zwischen Ludwigsfeld und Germering-Nord. 6 Kilometer Stau und stockender Verkehr. Und so wie jeden Tag zu gefühlt jeder Uhrzeit Probleme auf dem Mittleren Ring in München. Zwischen Dachauer und Hansastraße Stau wegen der ganzen Baustellen. Aktuell braucht es hier eine halbe Stunde länger. Kommt uns gut und sicher an.
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1: Gleich geht's weiter bei uns Hitradio Nummer 1 mit DJ Koya und Jason Derulo. Mit Chico. Bisschen sexy auch. Wir haben für euch wie immer alles von heute und alles, was aktuell so los ist in Bayern und der Welt.
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1: Um 10 mit Silvia Orth. Alle Kinder und Jugendlichen sollen am sozialen und kulturellen Leben teilhaben können, zum Beispiel im Sportverein und bei Klassenfahrten. Auch Kinder, deren Eltern Grundsicherung beziehen. Für sie gibt es vom Staat seit Jahren dafür eine finanzielle Unterstützung von 15 Euro je Kind pro Monat. Laut einer Analyse kommen die Gelder aber selten an. Aus dem Bayern 3 News Team Ariane Dreisbach.
3: Berechnungen der Bertelsmann Stiftung zeigen, dass 8 von 10 Berechtigten diese Unterstützung nicht in Anspruch nehmen. Bei den 6- bis 14-Jährigen sind es demnach rund 18%, bei den 15- bis 18-Jährigen nur 12%. Den Zuschuss für Schulbedarf von 195 Euro pro Jahr erhalten laut der Analyse 78% der 6- bis 14-Jährigen, deren Eltern Grundsicherung erhalten. Die Stiftung fordert, den Zugang zu den Leistungen zu erleichtern. Gelder sollten ohne zusätzliche Anträge ausgezahlt und so auch Bürokratie abgebaut werden.
1: Der Rücktritt von Jens Spahn als Fraktionsvorsitzender der Union beschäftigt heute weiter CDU und CSU. Die Grünen fordern von Kanzler Merz die Gelegenheit zu nutzen, um den politischen Kurs seiner Koalition mit der SPD zu ändern. Fraktionschefin Hasselmann sagte im Morgenmagazin von ARD und ZDF,
4: selbstverständlich liegt die Entscheidung, was die Union macht, bei der Union. Da habe ich keine Ratschläge zu erteilen. Wichtig ist aber, es ist jetzt Zeit, dass Friedrich Merz und seine Koalition mit Lars Klingbeil endlich liefern und das Land nach vorn bringen.
1: Merz selbst deutete im ZDF an, sein Kabinett womöglich umzubauen. Heute berät sich das CDU-Präsidium. Der Fraktionsvorstand kommt zusammen und Merz spricht auch mit CSU-Chef Söder. Der Online-Riese Amazon stockt das Gehalt seiner Logistikmitarbeiter in Deutschland etwas auf. Also Mitarbeiter, die Ware aus Regalen holen und in Pakete verpacken. Wie die Firma mitteilte, bekommen sie ab September nach 2 Jahren Betriebszugehörigkeit knapp 19 Euro Stundenlohn und damit gut 3% mehr. Auch Beschäftigte, die neu anfangen, bekommen etwas mehr die Stunde. Amazon hat keinen Tarifvertrag mit einer Gewerkschaft abgeschlossen. Sehr zum Ärger von Verdi, die immer wieder zu Streiks aufruft. In die Oberpfalz. Vor dem Landgericht Regensburg soll in einer halben Stunde das Urteil gegen den Mann fallen, der Fahrgäste in einem ICE mit einer Axt verletzt haben soll. Der Angriff ereignete sich vor genau einem Jahr auf der Strecke zwischen Straubing und Straßkirchen.
5: Laut Gutachten leidet der Mann unter einer paranoiden Schizophrenie. Wegen seiner psychischen Erkrankung soll der Mann zum Tatzeitpunkt schuldunfähig gewesen sein. Zeugen hatten berichtet, dass er schon vor den Angriffen unruhig gewirkt und einen seltsam feindseligen Blick hatte. Der Staatsanwalt beantragte am vergangenen Verhandlungstag die Unterbringung in einem geschlossenen psychiatrischen Krankenhaus auf unbestimmte Zeit. Es gehe weiter Gefahr von ihm aus. Der Verteidiger schloss sich dem Antrag an. Aus Regensburg, Christian Akbersade, Bayern 3.
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2: Die FIFA-Fußball-WM 2026.
1: Spanien schwebt im 7. Fußballhimmel. Die Mannschaft ist zum 2. Mal Weltmeister. 1:0 hieß es am Ende im Finale gegen Argentinien. Damit haben erstmals in der Geschichte sowohl die Herren als auch die Frauen eines Landes gleichzeitig den WM-Titel inne. Am Nachmittag wird das Team schon zu Hause erwartet. In Madrid rechnet man mit 1 Million Fans. In dem ganzen Glückstrubel ist es in der Nacht zu einem tragischen Unglück gekommen. Im Westen von Spanien starb ein 13-jähriger Junge, nachdem Teile eines Brunnens auf ihn gestürzt sind. Dieser war eingekracht, weil mehrere Menschen draufgeklettert sind.
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6: Da haben wir heute einen ruhigen, nicht ganz so heißen Sommertag. Die Sonne, die scheint oft länger. Ein paar Wolken schieben sich immer wieder davor. Die meisten sind in Richtung Alpen und ganz im Norden Bayerns unterwegs. Im nördlichen Franken, da gibt es später auch ein bisschen Regen. Nachmittags 18 Grad Richtung Frankenwald und bis zu 26 werden es in Regensburg. Die Nacht heute dann frisch und morgen auch so 19 bis 25 Grad.
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6: Es wird wirklich immer mehr auf den Straßen. Vorsicht auf der A92 Deggendorf Richtung München zwischen Plattling West und Wallersdorf Nord. Da liegt ein Metallrohr auf der Fahrbahn. Dann die A3 Nürnberg Richtung Würzburg zwischen Nürnberg Nord und Erlangen-Tenlohe. Unfall auf der linken Spur. A7 Fulda in Richtung Würzburg zwischen Dreieck Fulda und Bad Brückenau Wildflecken. 7 Kilometer stockend. Eine Viertelstunde dauert es länger, sagt der Bayern 3 Stauzeitrechner. 20 Minuten obendrauf auf der A7 Würzburg Richtung Ulm zwischen Aalen-Westhausen und Heidenheim. 5 Kilometer Stau. Dann die 7 Ulm in Richtung Füssen zwischen Rastplatz Buchwald und Dreieck Kittistetten. Kaputt das Auto auf der linken Spur. A9 Nürnberg Richtung München zwischen Dreieck Holledau und Raststätte in der Holledau. Unfall auf der linken Spur. A70 Bayreuth in Richtung Bamberg zwischen Turnau West und Schirradorf. Unfall mit einem LKW. A93 Rosenheim in Richtung Kiefersfelden zwischen Brandenburg und Kiefersfelden. Immer wieder stockender Verkehr. 25 Minuten obendrauf. 96 Lindau Richtung München zwischen Buchloe Ost und Landsberg am Lech West. Unfall, 4 Kilometer Stau. 20 Minuten solltet ihr mehr einplanen, genauso wie auf der 99 Westumfahrung München in Richtung Lindau. Zwischen Ludwigsfeld und Germering Nord 6 Kilometer Stau und stockender Verkehr. Kommt uns gut und sicher an.

0: Flascher.
1: Und mit Jean-Paul. Und wusstet ihr, dass Jean-Paul wahnsinnig gerne schwimmt und generell im Wasser ist, fast jeden zweiten Tag. Und er spielt Wasserball in der Nationalmannschaft von Jamaika. Wie cool ist das? Jean-Paul gibt's jetzt. Give it up to me im Bayern 3.

Die Nummer hört man und man weiß, wie die Leute im Club dazu tanzen. Jason Derulo, DJ Koya und Melody. Mi Chico in Bayern Z Radio Nummer 1 um 21:15. Ey, wenn wir Weltmeister werden, dann lasse ich mir dein Gesicht tätowieren. Das hat Marc Cucurella vor der WM gesagt. Cucurella spielt bei Spanien. Tja, und jetzt heißt's, Wettschulden sind Ehrenschulden. Jetzt ist er Weltmeister. Und er hat gestern auch gleich nach dem Finale gepostet, ist hier irgendwo ein Tätowierer. Und der Trainer, der freut sich schon drauf. Der sagt, hey, Versprechen muss man halten und so hässlich bin ich ja auch nicht. Also er glaubt, er würde sich ganz gut machen auf der Haut seines Spielers. Weil Cucurella hat auch schon gesagt, es soll irgendeine Stelle sein, die man immer sehen kann. Also nichts mit auf den Hintern oder so. Das ist schon ein bisschen crazy, weil ich wüsste gerne, was meine Chefin sagen würde, wenn ich mir ihr Gesicht auf den Rücken tätowieren würde. Wirklich das Gesicht? Ich glaube, sie wäre gar nicht so begeistert. Und Gesichter generell als Tattoos sind doch schwierig, oder? Die sehen oft, verhunzt aus, oder? So wie die Ronaldo-Statue. Irgendwie so ein bisschen verschoben. Lass uns doch mal über verhunzte Tattoos sprechen. Das fände ich witzig. Was ist denn so das unschönste Tattoo, das ihr jemals gesehen habt? Vielleicht ist auch euer eigenes. Also ich hoffe nicht, aber kann auch sein. Das verhunzteste Tattoo. Erzählt's uns gerne hierher zu Bayern 3.

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3: Heute ist Sommer im Chill-Modus so ein bisschen, gell? Die Sonne ist schon da und die scheint auch öfter länger, aber es gibt auch einige Wolken, vor allem Richtung Alpen und ganz im Norden Bayerns und im nördlichen Franken. Da haben die später auch ein bisschen Regen mit dabei. 18 bis 26 Grad gibt's heute, die kriegen wir am Nachmittag. Und morgen geht's ähnlich weiter, nur mit ein paar mehr Wolken.
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3: Das ist ein Riemen jetzt. A3 Nürnberg in Richtung Würzburg. Zwischen Nürnberg-Nord und Erlangen-Tennlohe ein Unfall auf der linken Spur. A6 Heilbronn in Richtung Nürnberg. Zwischen Kirchberg und Crailsheim 5 Kilometer Stau. Eine Viertelstunde dauert es länger, sagt der Bayern 3 Stauzeitrechner. A7 Ulm in Richtung Würzburg. Zwischen Dinkelsbühl-Fichtenau und Feuchtwangen-West 2 Kilometer Stau, Viertelstunde obendrauf. A7 Fulda in Richtung Würzburg. Zwischen Dreieck Fulda und Bad Brückenau-Wildflecken 10 Kilometer Stau und stockender Verkehr, 20 Minuten obendrauf. Genauso wie auf der A7 Würzburg in Richtung Ulm. Zwischen Aalen-Westhausen, Heiden und Heiden 6 Kilometer Stau. A9 Nürnberg in Richtung München, zwischen Dreieck Holledau und Raststätte in der Holledau, Unfall auf der linken Spur. A93 Rosenheim in Richtung Kiefersfelden, zwischen Brandenburg und Kiefersfelden, immer wieder stockender Verkehr für Lkw, das Ganze wegen der Blockabfertigung an der österreichischen Grenze. Hier dauert es fast eine halbe Stunde länger. A96 Lindau in Richtung München, zwischen Buchloe Ost und Landsberg am Lech West, ein Unfall, 4 Kilometer Stau, 20 Minuten solltet ihr mehr einplanen und das dann auch auf der A99 Westumfahrung München Richtung Lindau, zwischen Ludwigsfeld und Germering Nord, 6 Kilometer Stau und stockender Verkehr. Gute Fahrt euch.
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Jeder vierte Mensch in Deutschland ist tätowiert und jeder sechste bereut's. Und deswegen will ich heute hier in Bayern 3 von euch wissen, was ist denn das, sagen wir mal, schwierigste Tattoo, das ihr jemals gesehen habt? Und viele schreiben von ihren eigenen Tattoos und schicken uns hier Fotos über Fotos, was alles schieflaufen kann. Das ist ein bisschen abschreckend, muss man jetzt mal ganz ehrlich sagen. Der Arian aus Augsburg auf jeden Fall. Ist ein bisschen harmlos, aber er schreibt, das ist dann wohl meins, das Schrecklichste. Ich habe mir den Namen meiner Tochter tätowieren lassen und der Tätowierer hat sich verschrieben. Ja, das gibt es wirklich, schreibt er. Diana hat er mit 2 N geschrieben. Mittlerweile findet es meine Tochter lustig, ich immer noch eher weniger. Claudia aus Dinkelsbühl hat einen Löwen auf dem rechten Oberarm und hat uns ein Foto geschickt. Ja, fotorealistisch ist anders. Das Gesicht ist ein bisschen, als hätte es, schreibt sie auch selber, deswegen kann ich sagen, als hätte es ein Kleinkind gemalt. Sollte aber halt eigentlich nicht so sein. Und apropos Kleinkind, die Sarah aus Würzburg, die hat was Cooles draus gemacht. Ey, das hat Rihanna übrigens auch, Sarah. Weiß nicht, ob du das weißt. Die Sarah schreibt uns, ich hatte immer Angst, dass ein Tattoo nicht so wird, wie ich es will, sondern eher kritzi-kratzi. Also habe ich eigentlich einfach meine damals 2-jährige Tochter kritzi-kratzi malen lassen und habe das seit 4 Jahren am rechten Bein. Und ich liebe es. Geile Idee, oder?

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1: Taylor Swift.

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3: Gleich geht's weiter im Bayern Hit Radio Nummer 1 mit Dua Lipa, mit The Killers und Fast Boy. Beautiful Life. Wir haben für euch wie immer alle immer noch geile Hits und alle Hits von heute. Und natürlich auch alles, was aktuell so abgeht in Bayern und der Welt.
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5: Um 11 Uhr mit Thomas Frohwerk. Wer wird Nachfolger von Jens Spahn als Fraktionschef der Union? Darüber berät gerade das CDU-Präsidium. Als möglicher Kandidat gilt Thorsten Frei. Weil er der Kanzleramtsminister ist, könnte es auch neue Gesichter im Kabinett geben.
6: Mehrere CDU-Spitzenpolitiker sehen in dem Rückzug von Spahn eine Chance für die Union und die Möglichkeit für eine personelle Neuaufstellung. Die Landesverbände, die sich derzeit im Wahlkampf befinden, Sachsen-Anhalt, Berlin und Mecklenburg-Vorpommern, hoffen, dass Merz und Söder schnell entscheiden. Als Nachfolger des am Wochenende zurückgetretenen Unionsfraktionsvorsitzenden Spahn sind unter anderem Kanzleramtschef Frei und Bundesinnenminister Dobrindt im Gespräch. Jan Zimmermann, Berlin.
5: Vor dem Landgericht Regensburg soll in diesen Minuten das Urteil gegen einen Mann fallen, der im vergangenen Jahr in einem ICE mehrere Menschen mit einer Axt und einem Hammer angegriffen haben soll. Zwei Menschen erlitten dabei schwere Verletzungen. Dem 21 Jahre alten Syrer werden versuchter Totschlag und gefährliche Körperverletzung vorgeworfen. Der Mann befindet sich aktuell in einer psychiatrischen Klinik. Bundesaußenminister Wadefuhl beginnt heute seine Reise durch Afrika. Der CDU-Politiker besucht den Kontinent nun bereits zum dritten Mal in diesem Jahr. Auf dem Plan stehen Mauretanien, Nigeria und Südafrika. Drei Staaten in 4 Tagen. Erstes Reiseziel ist Mauretaniens Hauptstadt Nouakchott. Einzelheiten von Georg Schwarte.
7: Wichtigste Themen dort: Gespräche über den Ausbau einer Energiepartnerschaft. In Mauretanien herrschen nahezu perfekte Bedingungen zur Herstellung von grünem Wasserstoff. Darüber hinaus gibt es gemeinsame Projekte zur Extremismusprävention. Mauretanien ist mit seiner Lage und einem 750 Kilometer langen Küstenstreifen Teil einer NATO-Partnerschaft. Das Land, fast dreimal so groß wie die Bundesrepublik, hat lediglich knapp 5 Millionen Einwohner, beherbergt aber derzeit über 320.000 Flüchtlinge aus dem benachbarten Mali.
5: König Charles ernennt den neuen Labour-Chef Andy Burnham heute zum neuen britischen Premierminister. Der frühere Bürgermeister von Greater Manchester folgt auf Premierminister Keir Starmer. Für die Briten ist er der 7. Premier in 10 Jahren. Im Mai hatte Starmer wegen miserabler Umfragewerte und einer schweren Schlappe von Labour bei den Regional- und Kommunalwahlen seinen Rücktritt angekündigt. Nach dem Messeangriff auf einem Dorffest im oberbayerischen Egling sucht die Polizei noch immer nach dem Täter. Am Samstag schlug der Unbekannte in der Nacht einem 24-Jährigen unvermittelt gegen den Kopf, bevor er einen 16-Jährigen mit einem Messer attackierte, wie die Polizei berichtet. Danach konnte der Täter flüchten. Bei der Party im Landkreis Bad Tölz-Wolfratshausen wurden 8 Menschen verletzt. Noch ist das Motiv unklar. Die Ermittler gehen jedoch nicht von einem Terroranschlag aus. Es ist 11 Uhr und gleich 3 Minuten.
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3: Da haben wir heute so eine leichte Brise, gell? Immer mal wieder so ein bisschen Wind und es ist schon oft sonnig, aber es sind auch einige Wolken unterwegs. Die meisten gibt es Richtung Alpen und im Norden. Im nördlichen Franken sind auch ein paar Regentropfen mit dabei. Und es hat sich generell so ein bisschen die kühlere Luft von der Nordsee durchgesetzt. Also Top-Werte heute Nachmittag, 18 Grad im Landkreis Hof, bis zu 26 werden es in Regensburg. Und morgen geht es eigentlich genauso weiter. Nur morgen sind ein bisschen mehr Wolken unterwegs und da kann es auch immer mal wieder ein bisschen nass werden. Das Ganze bei 19 bis 25 Grad.
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3: Vorsicht auf der A94 Passau Richtung München. Zwischen Heldenstein und Schwindeck, da liegt ein Metallrohr auf der Fahrbahn. Dann haben wir die A3 Würzburg in Richtung Nürnberg. Zwischen Kreuz, Bibelried und Wiesentheid. 5 Kilometer Stau und stockender Verkehr. Eine Viertelstunde dauert es länger, sagt der Bayernre Stauzeitrechner. 20 Minuten länger auf der A6 Heilbronn in Richtung Nürnberg. Zwischen Kirchberg und Kreisheim 6 Kilometer Stau. A7 Ulm in Richtung Würzburg. Zwischen Dinkelsbühl-Fichtenau und dem Kreuz Feuchtwangen-Kreisheim 5 Kilometer Stau. Auch hier 20 20 Minuten länger. Und A7 Fulda in Richtung Würzburg zwischen Dreieck Fulda und Bad Brückenau-Wildflecken 10 Kilometer Stau und stockend eine halbe Stunde obendrauf. A7 Würzburg in Richtung Ulm zwischen Ahlen-Westhausen und Heidenheim 7 Kilometer Stau, eine halbe Stunde auch hier obendrauf, genauso wie auf der A93 Rot.

0: Rosenheim in Richtung Kiefersfelden. Zwischen Brandenburg und Kiefersfelden immer wieder stockender Verkehr für Lkw wegen der Blockabfertigung an der österreichischen Grenze. Und dann haben wir noch last but not least die A99 Westumfahrung München in Richtung Lindau. Zwischen Ludwigsfeld und Germering Nord 6 Kilometer Stau und stockender Verkehr. Kommt uns gut und vor allem sicher an.
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0: Happy Montag!

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1: Fastboy aus Karstadt in Unterfranken.

0: Habt ihr schon mal Hitster gespielt?
1: Oh, das ist eins meiner Lieblingsspiele. Und wenn ihr das auch gerne mögt, dann seid ihr hier genau richtig.
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0: Kurze Challenge. Also wir ziehen von Kirchweih zu Kirchweih, von Kerber zu Kerber, wie auch immer es bei euch heißt. Und wir haben Partyspiele im Gepäck. Euer Ort sammelt Punkte und wer am Ende von den ganzen Orten vorne liegt, der kriegt ein Doppelkonzert von der Volksmusik-Mashup-Truppe Marsmänner und von der Bayern 3 Band. Und gestern waren wir in der Feldrich in Oberfranken, Landkreis Forchheim. Da waren viele von euch auch dabei. Und da gab es eben Hitster, also unseren Hit-Mixer. Bekannte Popsongs, aber so ein bisschen umgeändert im fränkischen Kirchweih-Style. So einmal mitraten, kleines Beispiel, was ist das hier eigentlich für ein Song?
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0: Ist natürlich der Wackelkontakt gewesen. Ne? Und meine Lieblings-Song-Experten waren ehrlich gesagt die Kinder. Wie süß waren die?
1: Ein paar waren schwieriger, andere waren leicht.
2: Ja, also manche Lieder kenne ich halt einfach vom Radio oder so. Also es war nicht so schwer.
0: So ist es nämlich, gell? Wer Radio hört, hat halt immer einen Vorteil. Kann man genauso sagen. Hey, und auch wenn es am Ende für Feldrich in Anführungszeichen nur Platz 2 geworden ist vorerst, nach Winsbach Platz 2, gefeiert wurde trotzdem ordentlich. Es war eine Mega-Gaudi. Und ihr könnt natürlich wieder mitraten, wenn wir nächsten Sonntag weiterziehen. Da sind wir ab 14 Uhr in Oettingen in Schwaben mit 9 Spielen, 9 Songs und vielleicht ja auch 9 Hitmix-Profis unter euch.
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10: Und hier ist Thomas Anzenhofer.
11: Der Wind treibt heute vor allen Dingen durch den Norden Frankens Meerwolken und auch an den Alpen halten sich welche. Sonst glänzt überwiegend die Sonne. In Regensburg wird es bis 26 Grad warm, sonst dagegen meistens kühler. Im Schnitt 23 Grad, im Landkreis Hof 18 Grad. An diesen Temperaturen wird sich jetzt die Woche über auch wenig ändern. Mal ein Grad mehr, mal ein Grad weniger. Dazu morgen ab dem späten Vormittag auch wieder mehr Wolken als heute. Schauer bleiben aber die ganze Woche über die Ausnahme.
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10: A3, Frankfurt Richtung Nürnberg, zwischen Würzburg-Kist und Würzburg-Randersacker. 7 Kilometer stockender Verkehr, 10 Minuten dauert es hier länger. A6, Heilbronn Richtung Nürnberg, zwischen Kirchberg und Crailsheim. Hier gibt es Stau, dauert eine Viertelstunde länger. 20 Minuten plus gerade auf der A7 Ulm Richtung Würzburg, zwischen Dinkelsbühl-Fichtenau und dem Kreuz.

0: Feuchtwang-Greilsheim. Hier gibt es 6 Kilometer Stau. Dann die A7 Fulda Richtung Würzburg. Zwischen Fulda A3 und Bad Brückenau Bildflecken. Hier gibt es auch Stau, Viertelstunde plus. A8 Salzburg Richtung München. Zwischen Bergen und Grabenstedt ein Unfall hier auf der linken Spur. Und zwischen Holzkirchen und dem Kreuz München Süd 8 Kilometer stockender Verkehr. Viertelstunde dauert es länger. A9 Berlin Richtung Nürnberg. Zwischen Markt Schorgast und dem Dreieck Bayreuth-Kulmbach 6 Kilometer stockender Verkehr. 10 Minuten plus. Dann weiter auf der A9 Richtung München. Zwischen Pfaffenhofen und Allershausen 7 Kilometer stockender Verkehr. 10 Minuten plus. Viertelstunde extra gibt es auf der A93 Rosenheim Richtung Kiefersfelden zwischen Brandenburg und Kiefersfelden. Immer wieder stockender Verkehr und noch die B318 Holzkirchen Richtung Rottach-Egern zwischen Bad Wiessee und Rottach-Egern. 3 Kilometer Stau. Eine Dreiviertelstunde dauert es hier länger.
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0: Smith und Stay in Bayern 3. Hier ist Update. Und das ist schon krass. Gerade einmal volltanken und du hast im Prinzip die gleiche Summe wie beim Großeinkauf im Supermarkt. Es ist klar, es ist natürlich der Iran-Krieg in hohem Maße dafür verantwortlich, dass die Spritpreise neuen Höchststand erreichen. Diesel und Benzin, alles heute deutlich über 2 Euro. Und da fragen sich schon einige, ist das nicht das Comeback für den Tankrabatt? Haben wir auch von euch heute zugeschickt bekommen, diese Frage, und geben sie direkt weiter an Jasper Ruppert aus unserem Hauptstadtstudio in Berlin. Jasper, was glaubst du, wird es eine zweite Runde beim Tankrabatt geben?
1: Nee, das wahrscheinlich nicht. Das haben führende Politiker der Regierungsparteien angekündigt. Und der Hauptgrund sind die Kosten. Also diesen Steuernachlass von knapp 17 Cent auf Benzin und Diesel, den gab es ja für 2 Monate. Und das hat den Staat 1,6 Milliarden Euro gekostet. Und um das zu verlängern, da ist aktuell schlicht das Geld einfach nicht da. Wenn man ein Fazit des Tankrabatts ziehen will, er hat sein Ziel erreicht. Die Spritpreise sind nach unten gegangen und vor allem ging das mit dieser Maßnahme auch relativ schnell. Zur Wahrheit gehört aber auch, von diesen 1,6 Milliarden Euro haben sich die Tankstellenbetreiber bis zu 200 Millionen Euro in die eigenen Taschen gesteckt. Und die Debatte, die wird uns wahrscheinlich noch etwas begleiten.
0: Okay, also dann legen wir den Tankrabatt ad acta und sprechen über die Alternative. Es gibt zum Beispiel den Spritpreisdeckel, der funktioniert ja ganz gut, zum Beispiel bei unseren Nachbarn in Luxemburg. Wie genau machen die das?
1: In Luxemburg ist es so, dass das Wirtschaftsministerium regelmäßig einen Preisdeckel bestimmt, der dann landesweit gilt. Und die Tankstellen können den Sprit billiger machen als diese Grenze, aber eben nicht darüber hinausgehen. Und wenn man sich daran orientiere, so die Hoffnung, ließen sich in Deutschland die Preise senken, quasi staatlich verordnet.
0: Ja, also so vom Hören her würde ich sagen, klingt total gut. Genau das, was wir brauchen, ein Deckel nach oben, damit sich die Mineralölkonzerne eben nicht mehr die Taschen voll machen.
1: Es gibt aber auch die, die davor warnen und sagen, dass Luxemburg nicht mit Deutschland vergleichbar sei, dass es keinen Wettbewerb mehr geben würde und alle Tankstellen einfach immer die Grenze ausreizen würden. Es gibt natürlich noch weitere Ideen, wie man das Thema hohe Spritpreise angehen könnte. Pendlerpauschale erhöhen, Kfz-Steuer senken, das Angebot von Bussen und Bahnen ausbauen. Das sind aber alles Maßnahmen, die eher mittel- oder langfristig wirken und damit nicht sofort den Leuten helfen, die aufs Auto angewiesen sind. Und das Problem bleibt natürlich auch, fast alle Maßnahmen sind teuer und Geld ist ja bekanntlich ein Problem dieser Regierung.
0: Absolut. Also es wird weiter diskutiert in Berlin. Was könnte dafür sorgen, dass die Spritpreise an der Tankstelle wieder runtergehen? Wie wäre die Lösung? Wir halten euch auf dem Laufenden, sofern da was Vorstellbares aus Berlin kommt. Aber vielleicht dauert es noch ein bisschen jetzt. Ist ja erstmal Sommerpause. Hier ist Bayern 3.

0: Ach, träumt doch schon mal ein bisschen in den Sommerurlaub mit den Klängen von Olivia Dean und So Easy. Hier ist Bayern 3 Update. Sind ja nur noch 2 Wochen, bis die Sommerferien losgehen. Und natürlich wollen wir einen tollen Urlaub haben. Gerade wenn wir wegfliegen, darf es aber auch dann gerne nicht so teuer sein, was die Flüge angeht. Viele von euch checken das mittlerweile online und gehen zu so Portalen wie Skyscanner, Momondo, Flüge.de, Opodo, Kajak. Da gibt es ja eine ganze Menge, wo man dann die Destination eingibt und guckt, wo ist es am günstigsten, wo komme ich mit dem wenigsten Geld irgendwo hin. Das Problem dabei, wir denken, es ist das günstigste Angebot, aber dann kommen so Servicepauschalen drauf, extra Gebühren fürs Gepäck und so weiter. Und auf einmal sind wir dann doch wesentlich teurer. Michael Westerhoff aus unserer ARD-Verbraucherredaktion hat für uns den Test gemacht und geschaut, wo wir mehr zahlen, als wir müssten. Michael, du hast über verschiedene Portale, unter anderem einen Flug nach Mallorca gebucht. Was kam da raus?
1: Ehrlich gesagt war ich richtig erschrocken. Bei der günstigsten Fluggesellschaft hätte mich der Flug nach Mallorca etwa so 270 Euro gekostet. Bei 2 Vermittlungsportalen hätte ich 40 bzw. sogar 100 Euro mehr für den Flug bezahlen müssen. Wobei ich bei diesen beiden Seiten wenigstens bis zum Endpreis gekommen bin. Bei vielen anderen hätte ich erst alle Daten vom Namen bis zur Adresse eingeben müssen, bevor ich überhaupt den richtigen Preis gesehen hätte.
0: Und es gibt halt, wie gesagt, eine Menge Online-Portale, eine Menge Anbieter. Wo genau liegt denn da der Unterschied bei den verschiedenen Portalen?
1: Man muss aufpassen. Es gibt Vermittlungsportale, die mir Flüge vermitteln. Über die haben wir gerade gesprochen. Dann gibt es aber auch noch Vergleichsportale, die dich nur gegen Provisionen an Fluggesellschaften weiterleiten. Bei diesen Vergleichsportalen bekommt man einen guten Überblick, wer fliegt überhaupt vom Flughafen in meiner Gegend nach Mallorca, Gran Canaria, New York oder wo immer ich auch hin will. Da siehst du auch schon mal, welche Fluggesellschaft eine preiswerte Verbindung anbietet. Dann würde ich zur Seite der Fluggesellschaft wechseln, die beste oder preiswerteste Verbindung anbietet und dort mal schauen, was der Flug kostet.
0: Sagt Michael Westerhoff aus unserer ARD-Verbraucherredaktion. Also passt auf, wenn ihr online nach dem günstigsten Flug in den Urlaub sucht. Es kann am Ende nicht unbedingt der günstigste Flug sein, sondern da kommen noch eine Menge Gebühren bei mit drauf. Ein Easy Way, den ich sehr gerne immer mache, ins Reisebüro gehen. Hast du direkt eine Ansprechpartner, die machen alles für dich und du bist top beraten. 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
14: Gleich aktueller Hit von Bibi Rexha in Bayern 3. Sagst du bitte nochmal, wie der Song heißt? Vielen Dank. Gibt's gleich bei Sibune Faust. Erster Hit für euch nach den News. Die gibt's jetzt für euch. Alles, was wichtig ist.
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16: Um 13 Uhr mit Thomas Frohwerk. Vor gut einem Jahr hat ein 21-Jähriger in einem ICE mehrere Reisende mit einer Axt und einem Hammer angegriffen. Jetzt hat das Landgericht Regensburg für den Mann aus Syrien die Unterbringung in einer psychiatrischen Klinik angeordnet. In der Urteilsverkündung wurde festgestellt, dass der Mann aufgrund einer Erkrankung schuldunfähig ist. Der Beschuldigte habe während seiner dreijährigen Flucht als unbegleiteter Minderjähriger eine Schizophrenie entwickelt

0: Er höre unter anderem Stimmen und habe sich zum Tatzeitpunkt selbst bedroht und in einer Notwehrsituation gefühlt, hieß es weiter. Zwei Menschen hatten bei dem Angriff schwere Verletzungen erlitten. Dass niemand zu Tode kam, sei schlichtweg Zufall gewesen, sagte die Vorsitzende Richterin. Wer eine nicht fossile Heizung einbauen will, kann dazu ab morgen wieder einen Antrag stellen. Weil sich die Förderung im Heizungsgesetz geändert hat, gelten dann neue Regelungen.
1: Die maximal förderfähigen Kosten sinken von 30.000 Euro auf zunächst 28.000 Euro. Das heißt aber nicht, dass ein Antragsteller diese Summe komplett erstattet bekommt. Maximal zahlt der Staat 80%. Die genaue Summe hängt jetzt stärker vom Einkommen ab als vorher. Relevant ist auch, ob noch mindestens ein minderjähriges Kind im Haushalt lebt. Aus Berlin, Lissig Hauffmann.
0: Mit einer Rede in der Londoner Downing Street hat sich der scheidende britische Premierminister Starmer von Mitarbeitern und Wählern verabschiedet. Das Land sei stärker als bei seinem Amtsantritt vor 2 Jahren, sagte der scheidende Premier. Er wünschte seinem Nachfolger, dem neuen Labour-Chef Burnham, viel Erfolg. Burnham habe seine volle Unterstützung, so Starmer. Anschließend fuhr Starmer zum Buckingham Palace, um dort formell seinen Rücktritt einzureichen. Danach wird König Charles Burnham zum neuen Premierminister ernennen. Die Bundestagsfraktion der Union stimmt am Mittwoch kommender Woche über ihren neuen Vorsitzenden ab. Aus einem entsprechenden Schreiben an die Fraktionsmitglieder zitieren mehrere Nachrichtenagenturen. Heute beraten die Parteigremien der CDU über die Nachfolge des zurückgetretenen Jens Spahn. Im Gespräch sind unter anderem Kanzleramtschef Frei und der von der CDU und Bundesinnenminister Dobrindt von der CSU. Weißstörche sind ganz offenbar Deutschlandfans. Denn nach Angaben des Naturschutzbundes brüten gerade so viele Tiere hierzulande wie noch nie seit Beginn der Aufzeichnungen. 15.000 Brutpaare gibt es demnach bundesweit. Vom NABU heißt es, selbst vor 100 Jahren seien die Zahlen nicht so hoch gewesen. In den 1980ern galt der Weißstorch in Deutschland als Sorgenfall. Gezielte Schutzmaßnahmen hätten eine Trendwende geschafft, so die Experten. Es ist 13 Uhr und gleich 3 Minuten.
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3: Thomas Anzenhofer und wie dieser Wochenstart so weitermacht.
4: So wie wir es jetzt haben, geht es auch am Nachmittag über weiter. Nördlich des Mains könnte vielleicht noch ein kleiner Schauer auftauchen oder auch nur ein paar Tropfen. Temperaturen liegen später bei 18 bis 26 Grad. Morgen dann mehr Wolken und gerade so im Norden Bayerns und im Bayerischen Wald auch eher mal ein Schauer möglich. Die Temperaturen bewegen sich die Woche kaum, da geht es vielleicht mal ein Grad rauf oder auch mal ein Grad runter.
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3: Um 1:03 A3 Frankfurt Richtung Würzburg. Zwischen dem Dreieck Würzburg-West und Würzburg-Randersacker 9 Kilometer stockender Verkehr nach dem Unfall. Ihr braucht 20 Minuten länger. Viertelstunde plus für die A6 Heilbronn Richtung Nürnberg. Es staut sich zwischen Kirchberg und Crailsheim. A7 Fulda Richtung Würzburg-Ulm. Zwischen Fuldaer Dreieck und Bad Brückenau-Wildflecken 7 Kilometer Stau. Das macht dann ein Plus von 25 Minuten. Und weiter auf der A7 Richtung Ulm dauert es zwischen Dinkelsbühl, Fichtenau und Ellwangen noch mal eine Viertelstunde länger, denn auf 6 Kilometern geht es nur zäh voran. Weiter auf der A7, noch mal weiter, jetzt in Richtung Füssen, zwischen Niederstotzingen und Nersingen, 6 Kilometer Stau nach dem Unfall auf der linken Spur. Unser Stauzeitrechner meldet ein Plus von 40 Minuten. A8 München Richtung Salzburg, zwischen Irschenberg und Rosenheim, 9 Kilometer stockender Verkehr, Viertelstunde plus. Und Salzburg Richtung München, da haben wir 4 Kilometer Stau zwischen Bergen und Grabenstedt. Nach dem Unfall auf der linken Spur, 25 Minuten sind da weg. Und zwischen Weihern und dem Kreuz München Süd geht's zäh voran, Viertelstunde plus. 10 Minuten mehr einplanen bitte auf der A9 Berlin Richtung Nürnberg. Zwischen Markt Schorgast und Dreieck Bayreuth-Kulmbach 6 Kilometer stockender Verkehr. A93 Rosenheim Richtung Kiefersfelden. Zwischen Brandenburg und Kiefersfelden immer wieder stockender Verkehr, Viertelstunde plus. Es hat einen Unfall im Baustellenbereich gegeben und zwar auf der A96 München Richtung Lindau in Höhe Kreuzmemmingen. Bitte Vorsicht hier. B16 Kaufbeuren Richtung Füssen. Zwischen Füssen und Füssen Erdisholz 2 Kilometer Stau, macht ein Plus von 25 Minuten. Und dann zum Schluss noch die B318 Holzkirchen Richtung Rotterdam. Rottach-Egern. Zwischen Bad Wiessee und Rottach-Egern staut es sich. Für beide Richtungen ist immer nur ein Fahrstreifen abwechselnd frei und das kostet euch eine dicke Stunde. Ich schicke euch viel Geduld, fahrt alle vorsichtig und dann kommt gut und sicher an eurem Ziel an.
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3: Servus, schön, dass ihr dabei seid und wir starten rein in die zweite Tageshälfte. Mit am Start Chris de Serendi, Jean Paul und das ist Bibi Rexha, New Religion.

0: Nach einem richtig guten Sommertag. Good old days. Ganz neu für euch in Bayern 3 von Chris Disraeli. Und ich hoffe, der Montag war bisher gut zu euch. Ich habe auch gleich noch eine sehr schöne Idee für euren Feierabend. Ab 16 Uhr ist nämlich in Ulm und in Neu-Ulm das traditionelle Nahbader. Das hat so ein bisschen was von Faschingsumzug auf der Donau. Von der Illerspitze geht es für hunderte von bunt geschmückten Schlauchbooten 7 Kilometer Richtung Sportgelände vom SSV Ulm. Und Marco Schwender, der organisiert diese ganze Party.
1: Man könnte es auch so betiteln, dass es die größte Wasserschlacht vielleicht Deutschlands ist. Ja, behaupte ich jetzt einfach mal.

0: Also da gibt es natürlich aber auch Regeln, nicht in die Zuschauer spritzen, die Themenbootsbauer eventuell bzw. die Zillenfahrer auch ein bisschen schonen, weil auch wenn es ihr Hobby ist, müssen sie natürlich schauen, dass sie ihr Themenboot gut runterkriegen. Ansonsten darf natürlich ganz viel gespritzt werden und Wasserpistolen benutzt werden.
1: Ja, das klingt doch herrlich. Also zuschauen geht von beiden Donauseiten aus prima. Ich wünsche euch ganz, ganz viel Spaß beim Paddeln, beim Wasserspritzen und einfach beim Dabeisein in Schwaben beim Nahbader.
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8: Und hier ist Claudia Fingererben.
9: Ein 15-Jähriger aus dem Kreis

0: Augsburg wird wegen Terrorverdachts angeklagt. Der Junge soll im Oktober 2025 eine Kugelbombe gebaut haben. Damit hat er sich dann selbst versehentlich mehrere Finger weggesprengt und auch einen anderen Jugendlichen verletzt.
1: Kurz nach seiner Festnahme hatten die Ermittler bereits darauf hingewiesen, dass der 15-Jährige eine Synagoge als mögliches Anschlagsziel ins Visier genommen haben soll. Außerdem soll er mit der Terrororganisation Islamischer Staat sympathisieren. Die Anklage umfasst daher mehrere Vorwürfe: Vorbereitung einer schweren, staatsgefährdenden Gewalttat, Herbeiführen einer Sprengstoffexplosion, gefährliche Körperverletzung. Barbara Leinfelder, Bayern 3 in Augsburg.
0: Der Gender Gay Cap ist gesunken. Also der Gender Pay Gap ist gesunken. Also der Unterschied beim Gehalt von Frauen und Männern. 2025 haben Männer im Schnitt gut 300 Euro mehr im Monat verdient als Frauen. 2024 war der Unterschied noch fast 40 Euro größer.
2: Der Unterschied beim Verdienst zwischen Männern und Frauen hat verschiedene Ursachen. Nach Angaben der Bundesagentur für Arbeit spiele die Berufswahl von Frauen und Männern eine entscheidende Rolle. Auch die bei Frauen häufiger vorkommenden familienbedingten Erwerbsunterbrechungen verzögerten oder verhinderten Aufstiegschancen und damit höhere Erwerbseinkommen. Aus dem BR-Studio Nürnberg, hallo Schindel, Bayern 3.
0: Die Fußball-WM ist rum und jetzt ist auch der FC Bayern München in die Vorbereitung auf die neue Saison gestartet. Als letztes Team der Fußball-Bundesliga. Los geht's mit einer Leistungsdiagnostik. Im Laufe der Woche wird auch wieder auf dem Platz trainiert. Die WM-Teilnehmer, die haben noch Urlaub.
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4: Thomas Anzenhofer, um was da heute so alles unterwegs ist.
5: Mal frischt der Wind auf, mal ziehen ein paar Wolken durch. Unterm Strich tut sich jetzt da aber am Nachmittag kaum noch was. Mehr Wolken gibt's eher mal so an den Alpen und ganz im Norden Frankens. Da ist vielleicht auch mal ein kleiner Schauer möglich. Temperaturen liegen dann bei 18 Grad im Landkreis Hof bis 26 Grad in Regensburg. Morgen ganz ähnlich, wobei mehr Wolken durchziehen und in Franken dann auch eher mal ein Schauer dabei ist.
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4: Um 13.33 Uhr A3 Frankfurt Richtung Würzburg. Zwischen dem Dreieck Würzburg West und Würzburg Randersacker 9 Kilometer stockender Verkehr nach dem Unfall. Ihr braucht 20 Minuten länger. Ebenfalls ein Plus von 20 Minuten für die A6 Heilbronn Richtung Nürnberg. Es staut sich zwischen Kirchberg und Crailsheim. A7 Fulda Richtung Würzburg. Zwischen Fulda Dreieck und Bad Brückenau Wildflecken 8 Kilometer stockender Verkehr. 20 Minuten sind da weg. Viertelstunde länger einplanen bitte auf der A7 Würzburg Richtung Ulm. Zwischen Dinkelsbühl-Fichtenau und Ellwangen geht es auf 6 Kilometer. Nur zäh voran. A8 München Richtung Salzburg. Zwischen Irschenberg und Rosenheim West 6 Kilometer stockender Verkehr. 10 Minuten plus. 40 Minuten dauert es länger auf der A8. Jetzt Salzburg Richtung München. Zwischen Siegsdorf West und Grabenstedt 6 Kilometer Stau nach dem Unfall auf der linken Spur. Und weiter haben wir zwischen Weyern und dem Kreuz München Süd nochmal stockenden Verkehr. Das sind 10 Minuten weg. Auch 10 Minuten plus für die A9 München Richtung Nürnberg. Zwischen Manching und Denkendorf stockender Verkehr. A9 Berlin Richtung Nürnberg. Zwischen Markt Schorgast und Dreieck Bayreuth-Kulmbach braucht ihr 10 Minuten länger, 6 Kilometer. Da geht's nur zäh voran. A93 Rosenheim Richtung Kiefersfelden. Zwischen Brandenburg und Kiefersfelden immer wieder stockender Verkehr, Viertelstunde plus. 20 Minuten meldet unser Stauzeitrechner für die A95 München Richtung Garmisch-Partenkirchen. Es dauert länger zwischen Eschenlohe und im Anschluss zur B2. Hier haben wir nämlich Stau. Und die B318 nach Holzkirchen Richtung Rottach-Egern. Zwischen Bad Wiessee und Rottach-Egern 2 Kilometer Stau. Da sind 20 Minuten weg. Viel los, fahrt alle vorsichtig, habt viel Geduld und dann kommt gut und sicher an eurem Ziel an.
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0: Teddy Swims, Mr. Know-It-All. Und wer hat die beste Kirchweih im ganzen Land? Naja, wir kommen zu euch und testen das natürlich.
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0: Gestern, da waren wir in Effeltrich in Oberfranken. Wir hatten wieder 5 lustige Kirchweihspiele dabei. Eins davon war zum Beispiel der Kartoffelwalzer. Funktioniert so, jedes Tanzpaar klemmt sich einen Tennisball zwischen die Stirnen und der darf eben beim Tanzen nicht runterfallen. Das war gar nicht so leicht, aber Effeltrich hatte eine Taktik.
2: Ruhig bleiben, Kopf immer leicht Druck gegen die Stirn, dass nicht zu viel ist und dann einfach gemütlich Walzer tanzen.
3: Und in die Augen schauen.
4: Den Ball halt nicht zu verlieren.
5: Die Taktik war eigentlich auf der Stirn und dann ist er aufs Auge gerutscht und naja, dann hat man es halt so durchgezogen.
0: Das klingt nach großem Spaß. Am Ende der Kirchweih-Challenge war dann dieser Spielstand zustande gekommen.
6: Und einen dicken Applaus für Effeltrich, es sind 232 Punkte!
0: Damit liegt Effeltrich auf Platz 2. Winsbach in Mittelfranken hat sich das Wochenende vorher 348 von 500 möglichen Punkten geholt und liegt somit auf Platz 1. Aber, liebe Freunde, wie lange noch? Kommenden Sonntag ist dann Oettingen in Schwaben an der Reihe. Wie gut ist denn hier bitte schön der Zusammenhalt und der Teamspirit? Kommt vorbei, feuert euren Ort an oder macht einfach selber mit. Alle Infos und auch

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8: Um kurz nach 2 geht's in Bayerns Hitradio Nummer 1 so weiter. Repeat it. Martin Garrix ist es zusammen mit Ed Sheeran. Außerdem Rihanna und Joe mit am Start. Vorher schauen wir, was los ist in Bayern, Deutschland und der Welt.
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9: Um 14 Uhr mit Thomas Frohwerk. Andy Burnham ist neuer britischer Premierminister. Der Chef der Labour-Partei wurde von König Charles offiziell mit der Regierungsbildung beauftragt. Damit ist er nun der 7. britische Premier innerhalb von 10 Jahren. Ob er sich länger an der Regierungsspitze wird halten können, dazu Franziska Hoppen aus London.
10: Das ist natürlich schwer zu sagen in diesen Zeiten. Andererseits haben, glaube ich, alle genug von diesem ewigen Hin und Her. Und die Hoffnung ist sehr groß, dass Burnham das Ruder rumreißen könnte. Einmal in der Partei, denn er gilt als beliebtester Labour-Politiker im Land. Also er soll einerseits die Wähler wieder an die Partei binden. Labour hat ja vor allem an die Grünen und die Liberaldemokraten Stimmen verloren. Und er soll aber auch die Gewerkschaften und den linken Flügel wieder versöhnen und die Partei so wieder zusammenbringen. Und in der Bevölkerung gibt es auch tatsächlich vorsichtige Hoffnung.
9: Die Spritpreise sind am Wochenende erneut gestiegen. Nach Angaben des ADAC erreichte Benzin dabei einen Preis pro Liter, der höher war als vor dem Tankrabatt.

0: Sowohl bei Benzin als auch bei Diesel wurde der 8. Anstieg in Folge verzeichnet. Grund dafür dürfte der kräftig gestiegene Ölpreis sein, so der ADAC. Die Bundesregierung plant aktuell keine neuen Entlastungen für Autofahrer, das erklärte Regierungssprecher Cornelius. Vor gut einem Jahr hat ein junger Syrer Reisende in einem ICE in Niederbayern mit einem Hammer und einer Axt angegriffen und zum Teil schwer verletzt. Heute hat das Landgericht Regensburg entschieden, der 21-Jährige bleibt bis auf Weiteres in der geschlossenen Psychiatrie. Das Gericht befand den Angeklagten wegen seiner psychischen Probleme für schuldunfähig. Angeklagt war der Mann wegen versuchten Totschlags und gefährlicher Körperverletzung. Das Urteil ist noch nicht rechtskräftig. In Berlin hat die Bundesregierung an das gescheiterte Attentat auf Adolf Hitler vor genau 82 Jahren erinnert. Bildungsministerin Prien würdigte den Mut der Widerständler um Klaus Schenk, Graf von Stauffenberg.
1: Haltung, sagte Prien, entstehe lange vor der Bewährungsprobe. Im Alltag, in Familien, in der Schule, in Vereinen und Betrieben. Mit Blick auf junge Generationen betonte die CDU-Politikerin vor allem die Notwendigkeit zeitgemäßer Erinnerungsformen wie digitaler Technologien. Diese könnten jedoch nicht die persönliche Auseinandersetzung auch mit Nachkommen der Opfer ersetzen. An der Gedenkfeier nahm auch Bundesverteidigungsminister Boris Pistorius von der SPD teil. Isabel Karas, Berlin.
0: Der FC Bayern ist heute als letztes Team der Fußball-Bundesliga in die Vorbereitung für die neue Saison gestartet. Für die Spieler standen zum Start zunächst Untersuchungen in einem Krankenhaus und Tests im Leistungszentrum an der Säbener Straße an. Noch ist der Kader von Trainer Vincent Kompany überschaubar. Viele Spieler sind nach der WM noch im Urlaub und stoßen später zum Team. Als letztes kehren Englands Kapitän Harry Kane sowie die Franzosen Michael Olise und Dayot Upamecano ins Training zurück. Es ist 14.03 Uhr.
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3: Ja, und wie das heute so läuft mit Sonne, Wolken und Co., das sagt uns Thomas Anzenhofer.
4: Meistens scheint die Sonne an wenigen Wolken vorbei, gerade im Norden Frankens, aber auch mal an mehr Wolken. Hier könnte später durchaus ein Schauer auftauchen, aber wenn dann nur ein kleiner. 18 bis 26 Grad heute und dann am Abend auch wieder schnell kühl. Oh, nach lauen Sommerabenden sieht es diese Woche nicht aus, da brauchen wir noch Geduld. Morgen gibt es dann mehr Wolken und eher auch mal einen Schauer in Franken und der Oberpfalz. Dazu auch wieder frischen Wind und im Prinzip Temperaturen wie heute.
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3: Um 2:03 A3 Frankfurt Richtung Würzburg. Zwischen Würzburg-Kist und Würzburg-Randersacker 8 Kilometer stockender Verkehr nach dem Unfall. Ihr braucht eine Viertelstunde länger. 20 Minuten mehr meldet unser Stauzeitrechner für die A6. Heilbronn Richtung Nürnberg. Es staut sich zwischen Kirchberg und Crailsheim. A7 Würzburg Richtung Fulda. Bitte eine Viertelstunde mehr einplanen zwischen Kramschatzer Wald und Dreieck Schweinfurt-Wenneck. Es staut sich hier an der Baustelle. A7 Würzburg Richtung Ulm. Zwischen Dinkelsbühl-Fichtenau und Ellwangen 7 Kilometer stockender Verkehr, Viertelstunde plus. Ebenfalls eine Viertelstunde länger dauert es auf der A7 Ulmen Richtung Füssen. Zwischen Langenau und Nersingen geht es nur zäh voran. A8 München Richtung Salzburg, auch hier eine Viertelstunde plus. Zwischen Bad Aibling und Rohrdorf. Grund sind hier 9 Kilometer stockender Verkehr. Dann haben wir die A9 München Richtung Nürnberg. Zwischen Manching und Denkendorf geht es auch nur zäh voran, 10 Minuten sind da weg. A93 Rosenheim Richtung Kiefersfelden. Zwischen Brandenburg und Kiefersfelden 9 Kilometer Stau und stockender Verkehr, 25 Minuten plus. Und dann nochmal 20 Minuten mehr für die B318 Rottach-Egern Richtung Holzkirchen. Wir haben Stau zwischen Rottach-Egern und Bad Wiessee. Es ist ganz schön viel los für so einen Montagnachmittag. Fahrt alle vorsichtig und dann kommt gut und sicher an eurem Ziel an.
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3: Servus und wir begrüßen alle Bayern-Urlauber hier bei uns. Habt eine gute Zeit. Und bei vielen hier läuft sich ja auch schon der Urlaubs-Countdown. Es wird rückwärts gezählt, wann es endlich losgeht. Mein Kleiner fragt auch jeden Tag, wie lange noch Schule

0: Passt richtig gut zusammen. Martin Garrix für den Beat und Ed Sheeran mit der wunderbaren Stimme. Repeated ganz neu für euch hier bei uns in Bayern 3. Es ist 14:45 am Montag. Wir spulen ganz kurz zurück. Es ist Samstagvormittag. Wir frühstücken, sind auf dem Weg zum Einkaufen, zu irgendeinem Turnier und im Radio unsere beiden Lieblingschaoten Stefan Kreuzer und Sebastian Schaffstein mittendrin in der härtesten Challenge der Woche.
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2: Was sollte der König zu sich nehmen, wenn er mal wieder an royaler Verstopfung leidet?
3: Ach, weiß ich nicht.
2: Palaststoffe. 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Wenn er mal wieder kopfüber im 12-Finger-Darm von Donald Trump steckt. Frau zu ihrem Mann, du, jetzt wird's aber echt Zeit, dass du zu deinen anonymen Alkoholikern gehst. Sagt er, vergiss es, ich sauf doch nicht mit Leuten, die ich nicht kenne. Ich fand den großartig.
3: Gut.
2: Familie sitzt abends vorm Fernseher, Vater, Mutter, Kind, Oma, Opa. Plötzlich steht der 16-jährige Sohn auf und sagt, ich muss euch was sagen, ich bin pornosüchtig. Meint Opi, okay, wir können auch was anderes schauen. Oh Gott, guckt euch das Gesicht an, als hätte er drei Zitronen gebissen.
3: Kein Geräusch.
2: Okay, du hältst dich tapfer. Da mal kurze Frage an deine Mutter. Soll ich jetzt in die Schmutzkiste greifen?
4: Ja.
2: Gut, mach ich. Deine Mutter muss beim Morgenstuhl immer so schwitzen, wenn die danach aufsteht, geht die Klobrille mit ihr raus. Wenn es heiß ist, versteckt sich deine Mutter im Pfandautomaten, um die Reste aus den Flaschen zu saufen.
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12: Und das hat Claudia Fingererben für uns.
13: Mit einer Axt war er auf Menschen in einem ICE losgegangen. Das war vor gut einem Jahr auf der Strecke zwischen Straubing und Straßkirchen. Zwei Menschen wurden bei dem Angriff schwer verletzt. Und jetzt ist das Urteil gegen den 21-jährigen Täter gefallen. Schuldunfähig, er wird in einem psychiatrischen Krankenhaus untergebracht.
14: Seine Steuerungsfähigkeit sei zum Zeitpunkt der Taten aufgehoben gewesen. Er habe unter Realitätsverlust und Wahrnehmungsstörungen gelitten. Laut einem Gutachten leidet der Syrer seit 2020 an einer paranoiden Schizophrenie mit Verfolgungswahn, die sich auf der Flucht aus Syrien entwickelt haben soll. Bis heute höre er Stimmen. Anna Egelsohr, Bayern 3 in Regensburg.
13: Er ist 15, hat keinen Führerschein und war betrunken. So hat sich in Kempten ein Junge in ein Auto gesetzt und ist losgefahren. Er ist dann von der Fahrbahn abgekommen und gegen eine Laterne gekracht. Die Mitfahrer, auch Kinder zwischen 11 und 16 Jahren, wurden verletzt. Gegen den Jugendlichen wird wegen Gefährdung des Straßenverkehrs und fahrlässige Körperverletzung ermittelt. Bayerns große Seen könnten zur Energiequelle werden. Das Wirtschaftsministerium sieht ein großes Potenzial für Seethermie, also Wärmepumpen, die die Energie aus Seen beziehen. Jetzt ist eine erste Studie zu den Möglichkeiten rund um den Ammersee vorgestellt worden. Das Ergebnis: bis zu 30.000 Einfamilienhäuser könnten mit Seethermie versorgt werden. In der Schweiz gibt es schon mehrere erfolgreiche Projekte.
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12: Ja, sieht doch eigentlich ganz hübsch aus, dieser Montagnachmittag. Thomas Anzenhofer.
15: Meistens haben wir schön sonnig, ein paar Wolken dazu und so gut wie nirgendwo einen Schauer. Aktuell trocken. Am ehesten könnte so nördlich des Mains später mal einen geben. Hier sind auch insgesamt mehr Wolken unterwegs. 15 bis 24 Grad aktuell. In Regensburg sind bis 26 Grad drin. Am Abend lässt dann der Wind nach, kommt aber morgen schon wieder. Ja, der Dienstag wird wolkiger sein als heute und dann in Franken und der Oberpfalz auch eher mal einen Schauer bringen.
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0: Um kurz nach 2:30 A3 Frankfurt Richtung Würzburg. Zwischen Würzburg-Kist und Würzburg-Randersacker 8 Kilometer stockender Verkehr nach dem Unfall. Ihr braucht eine Viertelstunde länger. 20 Minuten plus auf der A6 Heilbronn Richtung Nürnberg. Es staut sich zwischen Kirchberg und Crailsheim. Die A6 Nürnberg Richtung Pilsen ist zwischen Wernberg Ost und Leuchtenberg nach einem Fahrzeugbrand gesperrt. Auch hier staut sich's natürlich. A7 Würzburg Richtung Fulda zwischen Kramschatzer Wald und Dreieck Schweinfurt-Werneck. Stau an der Baustelle, da ist eine Viertelstunde weg. Und weiter zwischen Bad Kissingen, Obertulba und Bad Brückenau-Volkers staute sich ebenfalls 10 Minuten plus. A7 Würzburg Richtung Ulm zwischen Dinkelsbühl-Fichtenau und Ellwangen 7 Kilometer stockender Verkehr, Viertelstunde plus. Und dann meldet unser Stauzeitrechner ein Plus von einer Dreiviertelstunde für die A9. München Richtung Nürnberg. Zwischen Manching und Denkendorf staut es sich an der Baustelle auf 11 Kilometer. Das war's. Fahrt vorsichtig und kommt gut an.
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1: Mit Pink und Willow Sage Heart schieben sich die Wolken noch ein bisschen weiter auseinander.

0: Und dann die Sonne kommt raus. Cover Me in Sunshine für euch hier bei uns in Bayern 3. Wir feiern Bayern und wir feiern natürlich auch Musik aus Bayern und wir feiern jeden Tag die besten Talente, die wir hier bei uns haben. 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Und da ist heute Wings aus München dran, die es ziemlich feiert, mittlerweile im Radio zu laufen.
1: Dass ich jetzt bei Bayern 3 gespielt werde, ist natürlich so surreal, weil ich als kleines Kind, als wir in Urlaub gefahren sind im Auto, einfach immer schon Bayern 3 lief und wir dazu gesungen haben. Und jetzt höre ich einfach meinen eigenen Song da dran. Das ist einfach nur komplett verrückt.
0: Das kann ich mir vorstellen. Hat uns Wings im Bayern 3 Interview neulich verraten. Und ja, dann würde ich sagen, wird es jetzt wieder surreal und verrückt. Wings im Radio, ganz neu für euch in Bayern 3. Und der Song, ja, wie soll ich das beschreiben? Das ist wirklich die geballte Portion Emotion. Da schmilzt jetzt das Eis in der Waffel oder im Becher wirklich in Rekordzeit dahin. Fuck it up für euren Montagnachmittag in Bayerns Hitradio Nummer 1.

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1: Wings aus München. Fuck it up.
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6: Nach 3 geht's hier bei uns mit Glock Glock weiter. Out of the dark. Vorher noch Linkin Park und jetzt die News.
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8: Um 15 Uhr mit Thomas Frohwerk. Großbritannien hat einen neuen Premierminister. König Charles III. Hat den Labour-Politiker und bisherigen Bürgermeister von Manchester Andy Burnham am Mittag dazu ernannt. Als Nachfolger von Parteikollege Keir Starmer, der wegen der großen Unzufriedenheit mit seiner Arbeit zurückgetreten war. Vom Buckingham Palace ist Burnham dann direkt zu seinem Amtssitz Downing Street 10 gefahren und hat dort eine kurze Rede gehalten.
9: Großbritannien muss der Welt zeigen, dass wir unsere Stabilität wieder zurückgewinnen können. Und das ist unsere Herausforderung, das ist unsere Aufgabe, dafür zu sorgen, dass die Politik funktioniert, und zwar besser funktioniert. Ich weiß, dass die Menschen zu Hause die Nase voll haben von Politik. Ich höre eure Stimmen und ich möchte euch gegenüber ehrlich sein. Wir waren nicht gut genug und wir müssen besser werden. Wir werden besser werden.
8: Burnham versprach unter anderem, wieder mehr junge Menschen in Arbeit zu bringen, das Bildungssystem zu verändern und mehr kommunale Wohnungen zu bauen. Die Union wird erst Ende des Monats über einen Nachfolger von Jens Spahn entscheiden. Wie die deutsche Presseagentur erfahren hat, wird die CDU-CSU-Bundestagsfraktion dazu am 29. Juli zu einer Sondersitzung zusammenkommen. Das hat Bundeskanzler Merz nach Absprache mit CSU-Chef Söder in einer Sitzung des CDU-Präsidiums erklärt. Als aussichtsreichster Kandidat auf den Posten des Fraktionschefs der Union wird Kanzleramtschef Frei gehandelt. Aber auch Bundesinnenminister Dobrindt und CDU-Generalsekretär Linnemann sind im Gespräch. Wohnen ist für Mieter hierzulande noch einmal teuer.

0: teurer geworden. Das zeigt eine Studie des Instituts der Deutschen Wirtschaft. Demnach lagen die Mieten im zweiten Quartal um 4% höher als im Vergleichszeitraum des Vorjahrs. Besonders stark verteuert haben sich die Wohnkosten in Köln mit einem Plus von fast 8% und in Hamburg mit 5,5%. Zugleich werden immer weniger Mietwohnungen angeboten. Im Vergleich zum Jahr 2022 ging die Zahl der Inserate um 12% zurück. Auf einem Ryanair-Flug von Thessaloniki nach Memmingen war Anfang des Monats ein Teil des Triebwerks abgebrochen und hatte ein Fenster zertrümmert. Ein Passagier wurde dabei teilweise aus dem zerbrochenen Kabinenfenster ausgesaugt. Wie Ryanair jetzt erklärt hat, war womöglich ein Fremdkörper im Triebwerk für den Zwischenfall verantwortlich. Das habe eine erste Untersuchung ergeben. Das Alter oder der Wartungszustand der Boeing sind demnach nicht die Ursache gewesen. Die Generalstaatsanwaltschaft München hat einen 15-Jährigen wegen Terrorverdachts angeklagt. Der Prozess gegen den Jugendlichen beginnt am 10. September vor dem Amtsgericht Augsburg.
1: Kurz nach seiner Festnahme hatten die Ermittler bereits darauf hingewiesen, dass der 15-Jährige eine Synagoge als mögliches Anschlagsziel ins Visier genommen haben soll. Außerdem soll er mit der Terrororganisation Islamischer Staat sympathisieren. Die Anklage umfasst daher mehrere Vorwürfe: Vorbereitung einer schweren staatsgefährdenden Gewalttat, Herbeiführen einer Sprengstoffexplosion, gefährliche Körperverletzung. Der Jugendliche war kurz nach der Explosion festgenommen worden und sitzt seither in U-Haft. Barbara Leinfelder, Augsburg.
0: Es ist 15.03 Uhr.
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3: Ja, und wie dieser Montag so weitermacht, sagt uns jetzt Thomas Anzenhofer.
4: Meistens haben wir es sonnig, gibt aber auch Wolkenfelder, so vor allen Dingen nördlich des Mains. Da sind sie dichter. Hier ist auch mal ein Schauer möglich. Dazu weht der Wind und zusammen mit der kühlen Nordseeluft steigen die Temperaturen auf maximal 18 bis 25 Grad heute. Am Abend lösen sich dann die Quellwolken wieder auf und auch der Wind lässt nach. Morgen dann erst sonnig, dann teils wolkig mit einzelnen Schauern am Nachmittag und zwar in Franken, der Oberpfalz und auch im Bayerischen Wald.
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3: Um 3:04 A3 Frankfurt Richtung Nürnberg zwischen Helmstadt und Würzburg-Randersacker 11 Kilometer Stau und stockender Verkehr, braucht 20 Minuten länger. 10 Minuten plus auf der A6 Heilbronn Richtung Nürnberg zwischen Kirchberg und Crailsheim staut es sich. A6 Weithaus Richtung Nürnberg zwischen Weithaus Autobahn und Pleistein 4 Kilometer Stau an der Baustelle, da ist eine Viertelstunde weg. A7 Würzburg Richtung Fulda zwischen Kramschatzer Wald und Dreieck Schweinfurt-Wenneck 7 Kilometer stockender Verkehr, macht ein Plus von 10 Minuten. A7 Würzburg Richtung Ulm, bitte eine Viertelstunde mehr einplanen zwischen Dinkelsbühl-Fichtenau und Ellwangen, 5 Kilometer Stau hier. Und weiter auf der A7, dann Ulm in Richtung Füssen, staut es sich zwischen Dittmannsried und Betzigau, macht nochmal ein Plus von einer Viertelstunde. A9 München Richtung Nürnberg, 35 Minuten Plus zwischen Adershausen und Pfaffenhofen, 3 Kilometer Stau nach dem LKW-Unfall. Und weiter zwischen Manching und Denkendorf, 11 Kilometer Stau an der Baustelle. Und hier wird es richtig ungemütlich, eine Stunde plus. Ich schicke euch da schon mal ganz viel Geduld in die Autos. Dann haben wir die A9 nochmal Nürnberg in Richtung München. Zwischen Eching und dem Kreuz München Nord staut es sich auf 6 Kilometer, Viertelstunde plus. Und immer noch die B318 Holzkirchen Richtung Rottach-Egern. Wir haben Stau zwischen Bad Wiessee und Rottach-Egern. Kostet euch 20 Minuten. Viel los, haltet durch und kommt alle gut und sicher an eurem Ziel an.
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3: Servus, ja, die WM, die ist vorbei. Wir schauen gleich nochmal, was da alles so los war. Sehr hübsch gestern übrigens bei Magenta TV, als Robbie Williams die Expertenrunde mit Thomas Müller und Jürgen Klopp nach dem Spiel gecrashed hat.
6: I know that the German national team right now are in need of a charismatic leader.
3: Ja, er wollte ihn direkt zum Bundestrainer machen, Herrn Klopp. Sehr gut.

0: So, wird die Tanzfläche wieder eingeklappt. Glockenbach featuring Allstis in Bayern 3 Dirty Dancing für euch an diesem Montagnachmittag. Die XXXXXL-WM, die ist Geschichte. Spanien schnappt sich, wie ich finde, völlig verdient am Ende den goldenen Pokal. Und Messi weint, weil er den Titel mit Argentinien nicht verteidigen konnte. Und natürlich, weil es wahrscheinlich seine letzte WM war. Donald Trump, der hat sich natürlich wieder nicht nehmen lassen, mit FIFA-Chef Infantino den Pokal gemeinsam zu übergeben, natürlich. Und die Halbzeitshow, pf, ja, die war auch XXL, hatte eher was von so einem Musikfestival. Ich meine, die Namen waren schon krass, ne? Also ich meine, Shakira war dabei, Madonna, BTS, Justin Bieber und Coldplay. Aber sagen wir mal einfach mal so, es war alles ein bisschen anders. Außer, dass wir, also unsere Nationalmannschaft, wieder viel zu früh ausgeschieden sind. Und ansonsten, es war einfach richtig viel los. Auf dem Platz, neben dem Platz. Und wir lassen jetzt diese 5 Wochen noch mal Revue passieren. Bye-bye WM 2026. The FIFA World Cup.
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8: Und hier ist Claudia Fingererben.
9: Tödlicher Messerangriff in Nürnberg. Eine 35-jährige Mitarbeiterin an der Spielhalle ist ums Leben gekommen. Und jetzt sitzt der mutmaßliche Täter in U-Haft. Der 45-Jährige soll die Frau nach einem Streit so schwer verletzt haben, dass sie starb. Die Hintergründe sind noch nicht klar. Er selbst soll sich als der deutsche Marktführer in Sachen Geldfälschung bezeichnet haben. Insgesamt soll er über 350.000 Euro Falschgeld produziert haben. Seit heute steht er mit seiner Partnerin in Ingolstadt vor Gericht. Die beiden waren in einer Wohnung in Wuppertal festgenommen worden.
10: Dort sollen die beiden mehr als ein Dutzend handelsüblicher Drucker eingerichtet haben. Verkauft wurde das Falschgeld anschließend über Telegram und das Darknet. Die Abnehmer bezahlten in Kryptowährung. Auch in Bayern wurde bestellt, erklärt Gerichtssprecher Fabian Lettenbauer.
11: Es ist so, dass

0: das Falschgeld ja im Darknet veräußert wurde und es 3 Abnehmer in Ingolstadt gab, die hier Falschgeld gekauft haben sollen.
1: Deswegen wird der Fall hier am Landgericht Ingolstadt verhandelt. Alisa Schröter, Bayern 3 aus Ingolstadt.
2: Die Stadt Augsburg hat den Kampf gegen Aufkleber auf Verkehrsschildern aufgenommen. 162 stark beklebte Schilder sind abgebaut und ersetzt worden durch Schilder mit einer speziellen Anti-Haftbeschichtung. Mit diesem Pilotprojekt soll getestet werden, ob sich Aufkleber dann leichter und rückstandsfrei entfernen lassen, um sich die Kosten für die hohen Reinigungen zu sparen.
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4: Ja, und ob wir heute vielleicht doch nochmal den Schirm brauchen, das sagt uns Thomas Anzenhofer.
5: Nördlich des Mains könnte es vielleicht noch für einen Schauer reichen. Da bleiben die Wolken auch kompakter. Sonst wird es am Abend und auch in der Nacht teilweise wieder sternenklar und frisch 6 bis 13 Grad. Morgen starten wir dann erstmal öfter sonnig. Dann tauchen so ab dem späten Vormittag mehr Wolken auf und die bringen am Nachmittag im Norden Bayerns und im Bayerischen Wald vereinzelt auch mal einen Schauer. Dazu frischer Wind und auch weiter kühle Luft von der Nordsee. Temperaturen am Nachmittag 19 bis 25 Grad.
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4: Um 15.33 Uhr. A6 Nürnberg Richtung Waidhaus. Zwischen Bernberg Ost und Leuchtenberg. 4 Kilometer Stau, da ist eine Viertelstunde weg. Ebenfalls eine Viertelstunde plus gibt es auf der A7 Würzburg in Richtung Ulm. Zwischen Dinkelsbühl-Fichtenau und Ellwangen 5 Kilometer Stau. A7 Ulm Richtung Füssen. Zwischen Nersingen und Föhringen dauert es eine halbe Stunde länger. Es staut sich hier auf 9 Kilometer. A9 München Richtung Nürnberg. Zwischen dem Kreuz Neufahrn und Pfaffenhofen 10 Kilometer Stau nach dem Lkw-Unfall. Ihr braucht hier 35 Minuten mehr. Und weiter zwischen Manching und Denkendorf nochmal 11 Kilometer Stau an der Baustelle. Das macht ein Plus von einer Stunde. 20 Minuten mehr einplanen bitte auf der A99, Westumfahrung München Richtung Lindau, zwischen Neuherberg und Dreieck-Allach 9 Kilometer zäh und die B318 zum Schluss noch Holzkirchen Richtung Rottach-Egern. Zwischen Bad Wiessee und Rottach-Egern staut es sich. Das kostet euch 20 Minuten. Fahrt alle vorsichtig und dann kommt gut und sicher an.
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selber weggezaubert. Eminem, Houdini in Bayerns Hitradio Nummer 1, ihr hört Bayern 3. So, und falls jetzt hier gerade mal so ein bisschen durchhängt vielleicht, misst es ihr, holt uns alle aus dem Schläfchenmodus wieder raus. Besser als ein doppelter Espresso. Ganz neu für euch in Bayern 3. 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
4: Und mit was ganz Neuem starten wir rein in die nächste Stunde in Bayern 3. Ist es schön und entspannt? Das ist Olivia Dean, So Easy. Mein Name ist Simone Faust. Wir hören uns morgen wieder. Jetzt viel Spaß mit Sascha Selemann.
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6: Um 16 Uhr mit Thomas Frohberg. Andy Burnham ist neuer Premierminister Großbritanniens. König Charles beauftragte den Labour-Politiker am Mittag mit der Regierungsbildung. Vor seinem Amtssitz hielt Burnham danach eine erste Rede und versprach weitreichende Reformen, wie Christoph Prössel aus London berichtet.
7: Als er heute hier gesprochen hat, hat er gesagt, er will jetzt die Wohnungslosigkeit, die Obdachlosigkeit heute als ersten Schritt beenden. Und das zeigt schon, wie schnell er da agieren muss, wie schnell er mit Plänen vorstoßen muss. Er hat auch schon viel am Wochenende jetzt in den Interviews gesagt, beispielsweise Steuerfreibeträge, die sollen größer ausfallen. Aber es geht eben auch um Wasserversorgung, Energieversorgung, es geht um öffentlichen Nahverkehr. Dann ist natürlich auch noch der ganz große Bereich Außenpolitik, über den er jetzt hier gar nicht so viel gesprochen hat, weil es so wichtig ist, in der Landespolitik erst einmal Erfolge vorlegen zu können.
6: Großauftrag für Siemens Mobility. Der künftige Bahnkonkurrent Italo hat 26 Hochgeschwindigkeitszüge bestellt. Der Auftragswert beträgt 3 Milliarden Euro. Optional kommen 14 weitere Züge hinzu. Im Frühjahr 2028 steigen die Italiener in den deutschen Markt ein. Sie wollen die beiden Hauptstrecken München-Köln-Dortmund und München-Berlin-Hamburg bedienen. Italo-Chef La Rocca versprach häufigere Verbindungen, faire Preise und einen hochwertigen Service. Die Unternehmen im Freistaat verlagern ihre Produktion immer mehr ins Ausland. Das beklagt die IG Metall Bayern, die eine Umfrage unter Betriebsräten gemacht hat. Demnach hat fast jede zweite Firma in den vergangenen 12 Monaten Tätigkeiten in der Produktion ins Ausland verlagert. Laut der Gewerkschaft ist der Anteil damit im Vergleich zum vergangenen Jahr gestiegen. Die IG Metall Bayern nennt das ein Armutszeugnis für die Unternehmen und ihre Manager. Sie wirtschafteten den Standort Bayern herunter. Vor rund einem Jahr hat ein junger Syrer in einem ICE in Niederbayern Fahrgäste mit einem Hammer und einer Axt angegriffen, zum Teil schwer verletzt. Der 21-Jährige kam in die geschlossene Psychiatrie und dort muss er auch bleiben, wie das Landgericht Regensburg heute entschieden hat.
8: Der 21-Jährige ist nach der Auffassung des Landgerichts Regensburg schuldunfähig und soll dauerhaft in einer geschlossenen Psychiatrie untergebracht werden. Seine Steuerungsfähigkeit sei zum Zeitpunkt der Taten aufgehoben gewesen. Er habe unter Realitätsverlust und Wahrnehmungsstörungen gelitten. Laut einem Gutachten leidet der Syrer seit 2020 an einer paranoiden Schizophrenie mit Verfolgungswahn. Das Gericht sah es als erwiesen an, dass er im Juli vergangenen Jahres im ICE zwischen Straubing und Straßkirchen mehrere Fahrgäste angegriffen hat, um sie zu töten. Aus Regensburg, Anna Igelsohr.
6: Die Erdbeerernte in Deutschland wird heuer ersten Schätzungen zufolge so gering ausfallen wie seit 31 Jahren nicht mehr. Das Statistische Bundesamt erwartet im Vergleich zum vergangenen Jahr einen Rückgang um über 11%. Eine Ursache für die geringere Erdbeerernte im Freiland ist demnach, dass es immer weniger Anbaufläche gibt. Auch bei der Spargelernte erwarten die Statistiker einen deutlichen Rückgang. Es ist 16.03 Uhr.
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9: Mit Thomas Anzenhofer.
10: Meistens geht schön sonnig in den Abend und auch nördlich des Mainz, so Richtung Hessen, Thüringen und Sachsen wird es wieder auflockern. Über Nacht kühlt es aber dann ab und zwar auf 6 Grad im Bayerischen Wald, 13 Grad am Bodensee. Der Dienstag, der startet dann morgen zum Sonnenaufgang entsprechend frisch, aber recht sonnig. Ab dem späten Vormittag wird es aber dann bewölkter. Am Nachmittag sind speziell in Franken, der Oberpfalz und auch im Bayerischen Wald einzelne Schauer unterwegs. Dazu frischer Wind und Temperaturen wie heute, 19 bis 25 Grad dann.
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9: Servus Autofahrer, A3 Würzburg Richtung Nürnberg. Zwischen dem Kreuz Bibelried und Wiesenthal 10 Kilometer stockend, Viertelstunde plus. A6 Waldhaus Richtung Nürnberg zwischen Waldhaus Autobahn und Pleilstein 15 Minuten, da staut sich's an der Baustelle. Die A7 Würzburg Richtung Fulda zwischen Bad Kissingen Obertulba und Bad Brücken auf Volkers 8 Kilometer stockend, 10 Minuten länger. A7 Würzburg Richtung Ulm zwischen Dinkelsbühl, Fichtenau und Ellwangen 15 Minuten obendrauf. Dann die A9 München Richtung Nürnberg. Halbe Stunde länger zwischen dem Kreuz Neufahrn und Pfaffenhofen. Da gab es einen LKW-Unfall. Weiter zwischen Manching und Denkendorf immer wieder Stau und stockender Verkehr. 20 Minuten. Die A9 Berlin Richtung Nürnberg zwischen Lauf und Nürnberg-Fischbach. 5 Kilometer Stau. Da ist die Fahrbahn nach einem LKW-Unfall auf eine Spur verengt. Das dauert 50 Minuten länger. Die A99 Ostumfahrung München Richtung Nürnberg zwischen Aschheim-Wiesmeningen und Haar Stau an der geräumten Unfallstelle. Und die B299 Mitterteich Richtung Egernoch in Höhe Waldsassen Stau. 25 Minuten, habt das geschafft. Gute Fahrt.
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9: Heute ist das Beste aus zwei Weltenwetter. Man ist zwar noch frisch gebräunt aus der letzten Woche angekommen, gerade kühlt es aber auch ordentlich durch. Und die Sandalen, wenn man die anhat, dann friert der große Onkel auch schon wieder. Und man weiß auch nicht so richtig, Pulli oder nicht Pulli. Also ich wäre jetzt mal für ein kleines Fußbad hier im Studio. Wer ist dabei? Wir haben ja eins von Olivia Dean für euch. So easy, so warm in Bayern 3.

0: Und Viva la Vida, hier ist Bayerns Hitradio Numero Uno und herzlich willkommen zu Bavarias Next Top Ratte. Hier ein paar Eckdaten für euch. Er ist um die 45 cm groß, knapp 2 Kilo schwer. Er heißt Bubi und...
1: Er ist ein Frecher.
0: Bubi ist...
1: Der kann ganz frech sein, ja.
0: Die Hamsterratte von Amanda, groß wie ein Kaninchen, in Bamberg zu Hause und ist gerade ein riesen TikTok-Star. Ein Bubi-Video hat gerade über 2 Millionen Aufrufe, das ist schon heftig. Und Bubi und ich haben auch viel gemeinsam. Er riecht ein bisschen, er beißt doch gerne mal zum Spaß, er verheddert sich ab und zu in Haaren. Es hat aber auch einen Vorteil, so ein Haustier zu haben, das gerne Nester baut. Aus allem übrigens.
1: Also ich konnte immer sagen, ja, meine Ratte hat meine Hausaufgaben gegessen. Also es war dann auch wirklich die Wahrheit.
0: Schlau ist der Bubi auch noch. Werden zum Beispiel auch als Minensuchratten eingesetzt. Und wenn Bubi jemanden ganz lieb hat, dann macht er das hier.
1: Jetzt markiert er mich.

0: Taylor Swift oder Taylor Kelce, ich weiß es nicht. Wie nennt man sie jetzt eigentlich, nachdem sie verheiratet ist? Das ist die neue Single für euch, I Knew It, I Knew You. Heute ist Welttag des Mondes, Leute. Ich gebe euch mal ganz ein kurzes esoterisches Update. Moment, wie machen das die Leute immer? An diesem Montag steht der Mond im Sternzeichen Waage. Zunehmen. Empfehlungen laut Mondkalender für heute. Massage. Rückenmassage. Eingewachsene Nägel korrigieren. Gesichtsmaske. Und Brot backen. Okay, das reicht jetzt aber bitte. Komm schon, der wichtigste Fakt zum Mond ist selbstverständlich, dass der aus Käse ist. Das weiß doch jedes Kind. Und jemand, der das für uns überprüfen wird, ist Matthias Maurer, ESA-Astronaut. Gehört seit 2021 zur SpaceX-Crew. Der war auch schon im Weltall und vielleicht fliegt er auch mal zum Mond hoch. Und wenn es soweit ist, dann wird er die Käsefrage für euch checken.
1: Ich werde mein Bestes geben, da ein Stückchen von dem Mond mitzubringen. Als wenn er wirklich aus Käse wäre, würde ich am liebsten hineinbeißen. Aber das geht nicht, während ich vor Ort bin, weil auf dem Mond ist ja Vakuum. Das heißt, ich müsste meinen Helm ausziehen und dann hätte ich, glaube ich, sehr schlechte Überlebenschancen beim Reinbeißen.
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12: Es ist 5:30 und hier ist Claudia Fingererben.
13: Die bayerischen großen Seen könnten zur Energiequelle werden. Das Wirtschaftsministerium sieht ein großes Potenzial für Seethermie. Jetzt ist eine erste Studie zu den Möglichkeiten rund um den Ammersee vorgestellt worden. Robert Klawatz.
14: Der Ammersee kann theoretisch den Wärmebedarf der Anrainerkommunen zu 100% decken. Bei der Seethermie wird die im Wasser gespeicherte Wärme über Wassertauscher lokal entzogen und dann mittels Wärmepumpen ins Netz gespeist. Bis zur Wärmeenergie aus dem Ammersee ist es aber noch ein langer Weg. Die Experten rechnen damit, dass frühestens in den 2030er Jahren die erste Energie gewonnen werden könnte. Bis dahin braucht es noch eine umfassende Planung samt Machbarkeitsstudie und die Überprüfung von Naturschutzaspekten.
13: Der Gender Pay Gap ist gesunken, also der Unterschied beim Gehalt von Frauen und Männern. 2025 haben Männer im Schnitt gut 300 Euro im Monat mehr verdient als Frauen. 2024 war der Unterschied noch um fast 40% um 40 Euro größer.
15: Der Unterschied beim Verdienst zwischen Männern und Frauen hat verschiedene Ursachen. Nach Angaben der Bundesagentur für Arbeit spiele die Berufswahl von Frauen und Männern eine entscheidende Rolle. Auch die bei Frauen häufiger vorkommenden familienbedingten Erwerbsunterbrechungen verzögerten oder verhinderten Aufstiegschancen und damit höhere Erwerbseinkommen. Aus dem BR-Studio Nürnberg, hallo Schintel, Bayern 3.
13: Die Fußball-WM ist rum und jetzt ist auch der FC Bayern München in die Vorbereitung auf die neue Saison gestartet. Als letztes Team der Fußball-Bundesliga. Los geht's mit einer Leistungsdiagnostik. Im Laufe der Woche wird dann auch wieder auf dem Platz trainiert. Die WM-Teilnehmer, die haben noch Urlaub.
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16: Am Abend wird es jetzt auch Richtung Hessen, Thüringen und Sachsen auflockern. Die Nacht dann oft sternenklar und es kühlt schnell ab. Morgen früh 6 Grad im Bayerischen Wald, 13 Grad am Bodensee. Dazu erstmal Sonnenschein, zum Mittag hin aber mehr Wolken und am Nachmittag können sich im Norden Bayern

0: Mittelhessens und im Bayerischen Wald auch ein paar Schauer entwickeln. Die Temperaturen steigen im frischen Wind wieder auf 19 bis 25 Grad.
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2: Servus Autofahrer, die A3 Würzburg Richtung Nürnberg zwischen dem Kreuz Bibelried und Wiesentheit stockender Verkehr, Viertelstunde plus. A6 Waidhaus Richtung Nürnberg zwischen Waidhaus Autobahn und Pleilstein, 4 Kilometer Stau an der Baustelle. A7 Würzburg Richtung Fulda zwischen Bad Kissingen, Obertulber und Bad Brückenau-Volkers, 6 Kilometer stockender Verkehr. Die A7 Würzburg Ulm zwischen Dinkelsbühl, Fichtenau und Ellwangen, 20 Minuten obendrauf. Dann eine halbe Stunde plus auf der A9 München Richtung Nürnberg zwischen Kreuz Neufahrn und Pfaffenhofen, LKW, Unfall deswegen Stau. Dann die A9 Berlin Richtung Nürnberg zwischen Lauf und Nürnberg-Fischbach, 5 Kilometer Stau. Da ist die Fahrbahn nach dem LKW-Unfall auf eine Spur verengt. Das kostet euch eine Dreiviertelstunde. Dann die A99 Ostumfahrung München Richtung Nürnberg zwischen Aschheim, Ismaning und Haar, Stau an einer geräumten Unfallstelle. Noch 25 Minuten, dann habt ihr das geschafft. Und die B299 Mitterteich Richtung Eger in Höhe Waldsassen, Stau, 25 Minuten plus. Ganz frisch noch reingekommen, bitte Vorsicht auf der A99 Westumfahrung München Richtung Lindau zwischen Fröttmanning Nord und Dreieck-Alach, 10 Kilometer. Meter stand auch im LKW-Unfall. Da dauert es 25 Minuten länger. Gute Fahrt!
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0: Christina. Jenny in der Bartel, hier ist Bein 3. Heute ist Montag und alle so. Montag uff, ja, doppel uff. Aber in den Feldrich in Oberfranken ist heute nicht irgendein Montag, ist das nämlich Kirchweihmontag. Da wird gerade richtig gefeiert, genauso wie schon die letzten Tage und vor allem auch gestern bei der.
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0: Welche Kirchweihgemeinde hat den größten Teamgeist und den dollsten Zusammenhalt und Spirit? Das checken wir gerade mit euch in 5 Gemeinden in Bayern mit 5 Spielen rund um Musik, um Geschicklichkeit und vor allem um eure Nerven. Und ohne Vereine, ohne euren Burschen oder Musikverein, ganz ehrlich, da geht gar nichts. Gestern in der Feldrich ging es richtig ab.
2: Kerwa, Kerwa, Kerwa!
3: Wenn ich auf Kerwa gehe, schau hier, dann steht mir ja mein Hut so schön.
4: Wackelkontakt!
5: Ja, also manche Lieder kenne ich halt einfach vom Radio oder so. Also es war nicht so schwer.
6: Super, bestes Wetter, coole Musik, coole Lieder.
7: Wenn du irgendwas brauchst, da kannst du den fragen, da geht immer irgendwie was zusammen.
8: Immer positiv bleiben.
9: Da schauen wir drüber weg und jetzt feiern wir nochmal gescheit, Kerber.
0: So, und auch wenn es am Ende bei der BR Kirchweih Challenge nicht für die meisten Punkte gereicht hat in der Feldrich, wird gemeinsam gefeiert. Liebe Grüße nach der Feldrich und diesen Sonntag geht's direkt weiter in Oettingen, in Schwaben. Wenn ihr dabei sein wollt, ab auf bayern3.de für euch mit allen Infos.
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6: Frau sucht Ehemann mit Welted. Frisur egal. Doppelpunkt Ray mit Where is my husband. Gleich für euch im Bayern 3. Dazu noch die Firma mit eine von 2005, immer noch geil Hit, gleich nach den News hier bei uns in Bayern 3.
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8: Um 17 Uhr mit Thomas Frohwerk. Großbritannien hat einen neuen Premierminister. Labour-Politiker Andy Burnham hat offiziell die Nachfolge von Keir Starmer angetreten und von König Charles den Auftrag zur Regierungsbildung erhalten. In seiner ersten Rede kündigte Burnham an, seine Arbeit sofort aufzunehmen.
9: Ich werde ab morgen einige Sofortmaßnahmen vorstellen, inklusive der Präsentation, wie wir sie bezahlen. Wir wollen mehr jungen Menschen in Arbeit bringen, indem wir das Bildungssystem verändern und ihnen mehr Unterstützung, auch mentale Unterstützung anbieten. Wir werden auch mehr kommunale Wohnungen bauen. Wir werden den Menschen helfen, gut zu leben, indem wir einen präventiveren Staat aufbauen und investieren in den Erfolg der Menschen, statt für Scheitern zu bezahlen.
8: Die Spritpreise sind am Wochenende erneut gestiegen. Nach Angaben des ADAC erreichte Benzin dabei einen Preis pro Liter, der höher war als vor dem Tankrabatt. Sowohl bei Benzin als auch bei Diesel wurde der 8. Anstieg in Folge verzeichnet. Grund dafür dürfte der kräftig gestiegene Ölpreis sein, so der ADAC. Die Bundesregierung plant aktuell keine neuen Entlastungen für Autofahrer, das erklärte Regierungssprecher Cornelius. CDU und CSU suchen einen neuen Fraktionschef. Die Entscheidung soll am Mittwoch nächster Woche fallen. Dann stimmen die Fraktionsmitglieder über die Nachfolge des zurückgetretenen Jens Spahn ab.
10: Wer dann Nachfolger von Jens Spahn wird, steht allerdings noch nicht fest. Friedrich Merz und Markus Söder werden jetzt weiter über die Nachfolge beraten. Denn traditionell machen der CDU-Chef und der CSU-Chef einen gemeinsamen Vorschlag. Als mögliche Spahn-Nachfolger gelten etwa Kanzleramtschef Thorsten Frey, der stellvertretende Fraktionsvorsitzende Günther Krings aus Nordrhein-Westfalen und CSU-Innenminister Alexander Dobrindt. Birte Sönnigsen, Berlin.
8: Bei einem Drohnenangriff in der russischen Region Belgorod sind 5 Zivilisten getötet worden. Das meldet der Gouverneur der Region unweit der ukrainischen Grenze. Demnach wurden 3 weitere Menschen schwer verletzt. Der Kreml macht die Ukraine für den Angriff verantwortlich. Diese habe die Attacke so wörtlich absichtlich und zynisch ausgeführt. Aus Kiew gibt es dazu noch keinen Kommentar. Nach ihrem Sieg im Finale der Fußball-WM gegen Argentinien sind die spanischen Weltmeister heute nach Madrid zurückgekehrt. Auf dem Programm für Lamine Yamal und Co. steht heute ein Feiermarathon. Nach einem Empfang bei König Felipe und einem Treffen mit Ministerpräsident Sanchez geht's zu den Fans. In einem offenen Bus fahren die Weltmeister durch Madrid und präsentieren der jubelnden Menge den WM-Pokal. Es ist 17 Uhr und gleich 3 Minuten.
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12: Am Abend und in der Nacht klart es auch ganz im Norden Bayerns auf und die Nordseeluft lässt die Temperaturen dann auf 6 bis 13 Grad sinken. Ja, der Dienstag startet deshalb also meistens im einstelligen Temperaturbereich, dafür erstmal oft mit Sonnenschein. Zum Mittag hin wird es bewölkter und der Nachmittag, der bringt im Norden Bayerns dann den einen oder anderen Schauer, auch im Bayerischen Wald sind welche möglich. Ansonsten bleibt das meistens trocken, dazu wieder frischer Wind und am Nachmittag Temperaturen genau wie heute 19 bis 25 Grad.
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6: Servus Autofahrer, die A3 Würzburg Richtung Passau zwischen Nürnberg-Nord und dem Kreuz Altdorf 14 Kilometer stocken, das dauert 20 Minuten länger. Dann die A6 Waidhaus Richtung Nürnberg zwischen Waidhaus Autobahn und Pleistein 5 Kilometer Stau, 20 Minuten plus. A7 Würzburg Richtung Ulm zwischen Dinkelsbühl-Fichtenau und Ellwangen 6 Kilometer stocken, Viertelstunde plus. A7 Ulm Richtung Füssen zwischen Kempten-Leubas und Dreieck-Allgäu 5 Kilometer stockend. A8 München-Stuttgart zwischen Leipheim und dem Kreuz Ulm-Elchingen 5 Kilometer Stau nach dem Unfall. Da seid ihr in 40 Minuten durch. Dann die A9 München Richtung Nürnberg zwischen Kreuz Neufahren und Pfaffenhofen 13 Kilometer Stau nach dem LKW-Unfall im Baustellenbereich. Halbe Stunde, dann habt ihr es geschafft. Dann die A9 Berlin Richtung Nürnberg zwischen Lauf und Nürnberg-Fischbach 8 Kilometer Stau nach dem LKW-Unfall, 50 Minuten plus. Und die A99 Ostumfahrung München Richtung Salzburg noch zwischen dem Kreuz München Nord und Haar stockender Verkehr. Und die Polizei bittet um eure Mithilfe. Der 76-jährige Herr Christoph Wozinski wird seit Freitagmittag vermisst. Er wohnt in einer Pflegeeinrichtung im Münchner Stadtteil Sendling und ist von dort zu einem Arzttermin gegangen, aber nicht wieder zurückgekommen. Herr Wozinski ist auf Tabletten angewiesen und könnte ohne die Tabletten jetzt in einer hilflosen Lage sein. Der Mann ist etwa 1,60 Meter groß, knapp 90 Kilo schwer. Er hat eine Glatze mit weißem Haarkranz, spricht Deutsch mit osteuropäischem Akzent und trägt eine Brille, ein dunkles Shirt, eine Jogginghose und eine silberne Kreuzkette. Hinweise bitte an jede Polizeidienststelle.
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6: mit Ray und Where is my husband? Servus!

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1: Die Firma und die eine, hier ist bei einer Reihe. Es ist ein ganz normaler Montagabend um 5:11. Du bist auf dem Weg nach Hause. Das Smartphone liegt still neben dir und dann geht's los. Einladung in die WhatsApp-Gruppe Junggesellenabschied 12.000. Und dann geht's weiter. Einladung in die Gruppe Angrillen mit der ganzen Familie. Und dann noch eine dritte Gruppe. Geburtstag Person XY, die man gar nicht kennt. Ich sag's euch, dieses ganze WhatsApp-Gruppen eingeladen, das ist sehr belastend. Und dann sehen die auch noch alle meine Nummer. Ich will das nicht. Ja, dann legt ihr doch einfach einen WhatsApp-Benutzernamen zu, haben sie heute in der Redaktionssitzung zu mir gesagt. Okay, mach ich. Jutta Kaiser von der ARD-Verbraucherredaktion, die sagt euch jetzt mal, warum das sinnvoll sein kann.
2: Momentan ist es ja so, man ist Mitglied in einer WhatsApp-Gruppe, zum Beispiel vom Sportverein, und will einfach nur wichtige Infos kriegen, wie das Training fällt heute aus oder so. Aber sobald man Mitglied ist, können ja alle anderen das eigene Profil anklicken und sehen auch die Handynummer. Und das soll sich mit einem WhatsApp-Benutzernamen ändern. In Zukunft soll dieser selbstgewählte Name in der Gruppe neben dem Profilbild angezeigt werden und die eigene Nummer sollen nur noch die Leute sehen, die sie sowieso schon gespeichert haben. Sobald die Funktion freigeschaltet ist und genutzt wird, können auch keine Betrüger mehr Handynummern aus WhatsApp-Kanälen abgreifen.
1: Okay, und welchen Benutzernamen nehme ich jetzt? Sexy Sascha 123. Ja, auch da hat Jutta Kaiser einen guten Tipp für euch.
2: Wer möglichst anonym bleiben will, sollte auch nicht seinen echten Vor- und Nachnamen nehmen, sondern einen Spitznamen. Dann ist man auch in WhatsApp-Gruppen nicht sofort erkennbar für andere. Und die Verbraucherzentrale rät, wer einen Benutzernamen nutzen will, sollte zusätzlich einen Benutzernamen-Schlüssel aktivieren. Dann können Mitglieder aus WhatsApp-Gruppen in Zukunft nur texten oder anrufen, wenn sie beides kennen, den Benutzernamen und den Schlüssel. So kann man selbst entscheiden, mit wem man Kontakt haben will oder eben nicht.
1: Okay, dann nehme ich Sexy Sash 456.
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Okay, Spatzl, bleibst du ein bisschen, gell? Bis 19 Uhr sind wir noch da für euch hier im Feierabend. Und Nico Santos hat gerade Tschüss gesagt. Why don't you stay? Neu für euch im Bayern-Rhein. Die Fragen aller Fragen im Bayern-Rheinland heute Abend. Was war zuerst da? Der Storch oder das Baby? Es ist ein bisschen so wie mit der Henne und dem Ei. Aber wenn es dieses Jahr genauso viele Störche wie Babys gibt, dann wird es ein verdammt geburtenstarkes Jahr. Denn der Naturschutzbund hat gerade verkündet, dass 2026 ein Rekordstorchenjahr ist. Die Zahl der Störche hat sich nämlich verfünffacht seit den 80ern auf über 15.000 klappernde Brutpaare. Und da brat mir doch einer einen Storch. Endlich mal Good News auf dieser Welt, oder? Jetzt bitte noch ein paar mehr Babys machen, damit dann noch mehr Störche anflattern.

0: Abracadabra, Simsalabim, hier ist es, das Bayern 3 Verkehrsupdate. Bitte Vorsicht auf der A99 Eschenrieder-Spange Richtung Stuttgart zwischen Dreieck-Alach und Dreieck-Eschenried. Da schiebt eine Person ihr Auto auf der Fahrbahn. What? Nochmal, A99 Eschenrieder-Spange Richtung Stuttgart zwischen Dreieck-Alach und Dreieck-Eschenried. Da schiebt eine Person ihr Auto auf der Fahrbahn. Gute Fahrt euch jetzt mit Tom Gregory.
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10: Es ist 5:30 und hier ist Claudia Fingererben.
11: Ein 15-Jähriger aus dem Kreis Augsburg wird wegen Terrorverdachts angeklagt. Der Junge soll im Oktober 2025 eine Kugelbombe gebaut haben. Damit hat er sich selbst versehentlich mehrere Finger weggesprengt und einen anderen Jungen verletzt.
12: Kurz nach seiner Festnahme hatten die Ermittler bereits darauf hingewiesen, dass der 15-Jährige eine Synagoge als mögliches Anschlagsziel ins Visier genommen haben soll. Außerdem soll er mit der Terrororganisation Islamischer Staat sympathisieren. Die Anklage umfasst daher mehrere Vorwürfe: Vorbereitung einer schweren, staatsgefährdenden Gewalttat, Herbeiführen einer Sprengstoffexplosion, gefährliche Körperverletzung. Barbara Leinfelder, Bayern 3 in Augsburg.
11: Er selbst soll sich als der deutsche Marktführer in Sachen Geldfälschung bezeichnet haben. Insgesamt soll er über 350.000 Euro Falschgeld produziert haben. Seit heute steht er mit seiner Partnerin in Ingolstadt vor Gericht. Die beiden waren in einer Wohnung in Wuppertal festgenommen worden.
13: Dort sollen die beiden mehr als ein Dutzend handelsüblicher Drucker eingerichtet haben. Verkauft wurde das Falschgeld anschließend über Telegram und das Darknet. Die Abnehmer bezahlten in Kryptowährung. Auch in Bayern wurde bestellt, erklärt Gerichtssprecher Fabian Lettenbauer.
14: Es ist so, dass das Falschgeld ja im Darknet veräußert wurde und es 3 Abnehmer in Ingolstadt gab, die hier Falschgeld gekauft haben sollen.
13: Deswegen wird der Fall hier am Landgericht Ingolstadt verhandelt. Alisa Schröter, Bayern 3 aus Ingolstadt.
11: Die Stadt Augsburg hat den Kampf gegen Aufkleber auf Verkehrsschildern aufgenommen. 162 stark beklebte Schilder sind abgebaut und ersetzt worden durch Schilder mit einer speziellen Anti-Haftbeschichtung. Mit diesem Pilotprojekt soll getestet werden, ob sich Aufkleber leichter und rückstandsfrei entfernen lassen, um sich die hohen Reinigungskosten zu sparen.
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15: Am Abend und in der Nacht ist es oft klar, es kühlt aber auf 6 bis 13 Grad ab. Dann wird der Dienstag nach einem frischen Start erstmal öfter sonnig. Danach kommen aber mehr Quellwolken als heute dazu. Am Nachmittag entstehen auch ein paar Schauer in Franken, der Oberpfalz und im Bayerischen Wald. Die Temperaturen werden nach wie vor gebremst vom frischen Wind und auch der kühlen Nordseeluft. 19 bis 25 Grad morgen Nachmittag.
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10: Servus Autofahrer, die A3 Würzburg Richtung Passau zwischen Nürnberg-Nord und dem Kreuz Altdorf 14 Kilometer stocken, 20 Minuten länger. A8 München Richtung Stuttgart zwischen Leipheim und dem Kreuz Ulm-Elchingen 7 Kilometer Stau nach dem Unfall, 40 Minuten dauert es länger. Eine Viertelstunde plus auf der A9 München Richtung Nürnberg zwischen dem Kreuz Neufahrn und Pfaffenhofen stockender Verkehr. A9 Berlin Richtung Nürnberg zwischen Lauf und Nürnberg-Fischbach 8 Kilometer Stau nach dem LKW-Unfall, 50 Minuten plus. Die A99 Ostumfahrung München.

0: in Richtung Salzburg zwischen Aschheim-Ismaning und Haar stockender Verkehr. A99 Westumfahrung München Richtung Lindau zwischen Fröttmanning-Nord und Dreieck Alach 10 Kilometer stocken, 20 Minuten länger. Dann die B19 Oberstdorf-Kleinwalsertal, die ist in beiden Richtungen zwischen Reute und dem Grenzübergang Oberstdorf-Walserschanz nach dem Unfall gesperrt. B22 Weiden-Bayreuth, die ist in beiden Richtungen zwischen Speichersdorf-West und Seibottenreuth nach einem Unfall gesperrt. Und die B318 Rottach-Egern Richtung Holzkirchen noch zwischen Rottach-Egern und Bad Wiessee Stau wegen Bauarbeiten. 25 Minuten, dann habt ihr es geschafft. Gute Fahrt.
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0: Ah, dieses Outro. Oasis und Don't Look Back in Anger. Es ist 17 vor 6. Hier ist Bayern 3. Und ja, wir wissen, das Leben ist manchmal eine Challenge genug. Vor allem 2 Wochen vor den Sommerferien, wenn alle schon im Urlaubsmodus sind und eigentlich nur noch abflacken und abschalten wollen. Das ist die letzte Durchstrecke, Leute, und ihr kommt da durch. Aber davor gibt es jetzt nochmal die witzigste Challenge der Woche für euch und die kommt von unseren Jungs vom Wochenende.
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2: Was sollte der König zu sich nehmen, wenn er mal wieder an royaler Verstopfung leidet?
3: Ach, weiß ich nicht.
2: Palaststoffe. Wann hat FIFA-Chef Infantino 22 Finger? Wenn er mal wieder kopfüber im 12-Finger-Darm von Donald Trump steckt. Frau zu ihrem Mann, du, jetzt wird's aber echt Zeit, dass du zu deinen anonymen Alkoholikern gehst. Sagt er, vergiss es, ich sauf doch nicht mit Leuten, die ich nicht kenne. Ich fand den großartig.
3: Gut.
2: 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Plötzlich steht der 16-jährige Sohn auf und sagt, ich muss euch was sagen, ich bin pornosüchtig. 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
3: Kein Geräusch.
2: Okay, du hältst dich tapfer. Dann mal kurze Frage an deine Mutter, soll ich jetzt in die Schmutzkiste greifen?
4: Ja.
2: Gut, mach ich. Deine Mutter muss beim Morgenstuhl immer so schwitzen, wenn die danach aufsteht, geht die Klobrille mit ihr raus. 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
3: Yes!
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9: Da sind wir wieder, Bayern Set Radio Nummer 1, gleich mit Benson Boone und Sorry, I'm Here for Someone Else. Schönen Feierabend euch. Und immer noch Guided von Carrie Hilson. Gibt's gleich für euch nach allem, was wichtig ist in Bayern, Deutschland und der Welt. Jetzt hier in Bayern 3.
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11: Um 18 Uhr mit Susan Falkenstein. Andy Burnham heißt der neue Premierminister Großbritanniens. König Charles hat den Politiker der Labour-Partei mit der Regierungsbildung beauftragt. Vor seinem Amtssitz in London hielt Burnham danach eine erste Rede und er versprach weitreichende Reformen, wie Christoph Brössel aus London berichtet.
12: Als er heute hier gesprochen hat, hat er gesagt, er will jetzt die Wohnungslosigkeit, die Obdachlosigkeit heute als ersten Schritt beenden. Und das zeigt schon, wie schnell er da agieren muss, wie schnell er mit Plänen vorstoßen muss. Er hat auch schon viel am Wochenende jetzt in den Interviews gesagt, beispielsweise Steuerfreibeträge, die sollen größer ausfallen. Aber es geht eben auch um Wasserversorgung, Energieversorgung, es geht um öffentlichen Nahverkehr. Dann ist natürlich auch noch der ganz große Bereich Außenpolitik, über den er jetzt hier gar nicht so viel gesprochen hat, weil es so wichtig ist, in der Landespolitik erst einmal Erfolge vorlegen zu können.
11: Ermittlern in den USA und Deutschland ist ein Schlag gegen Phishing-Kriminelle gelungen. Laut dem BKA konnte die Infrastruktur des Dienstes Kratos lahmgelegt werden. Der mutmaßliche Entwickler wurde in Indonesien festgenommen. Kratos ist eine Art digitaler Baukasten, mit dem Kriminelle täuschend echte Webseiten erstellen können. Auf diese Weise können sie die Zugangsdaten und Passwörter ihrer Opfer erbeuten. Die Kratos-Bande soll weltweit hunderttausende Menschen geschädigt haben. Vor rund einem Jahr hat ein junger Syrer in einem ICE Niederbayern Fahrgäste mit einem Hammer und einer Axt angegriffen und zum Teil schwer verletzt. Der 21-Jährige kam in die geschlossene Psychiatrie und dort muss er auch bleiben, wie das Landgericht Regensburg heute entschieden hat.
13: Der 21-Jährige ist nach der Auffassung des Landgerichts Regensburg schuldunfähig und soll dauerhaft in einer geschlossenen Psychiatrie untergebracht werden. Seine Steuerungsfähigkeit sei zum Zeitpunkt der Taten aufgehoben gewesen. Er habe unter Realitätsverlust und Wahrnehmungsstörungen gelitten. Laut einem Gutachten leidet der Syrer seit 2020 an einer paranoiden Schizophrenie mit Verfolgungswahn. Das Gericht sah es als erwiesen an, dass er im Juli vergangenen Jahres im ICE zwischen Straubing und Straßkirchen mehrere Fahrgäste angegriffen hat, um sie zu töten. Aus Regensburg, Anna Igelsohr.
11: Wohnen ist für Mieter hierzulande noch einmal teurer geworden. Das zeigt eine Studie des Instituts der Deutschen Wirtschaft. Demnach lagen die Mieten im zweiten Quartal um 4% höher als im Vergleichszeitraum des Vorjahrs. Besonders stark verteuert haben sich die Wohnkosten in Köln mit einem Plus von fast 8% und in Hamburg mit 5,5%. Zugleich werden immer weniger Mietwohnungen angeboten. Im Vergleich zum Jahr 2022 ging die Zahl der Inserate um 12% zurück. Die englische Fußballlegende Kevin Keegan ist tot. Das hat seine Familie bekannt gegeben. Er starb an einer Krebserkrankung und wurde 75 Jahre alt. In Deutschland hat der Stürmer 3 Jahre für den HSV gespielt und führte den Verein 1979 mit zur Meisterschaft. Zudem wurde Keegan 2-mal zu Europas Fußballer des Jahres gewählt. In seiner Heimat wurde er mit dem FC Liverpool 3-mal englischer Meister und 1-mal Europapokalsieger. Die Zeit, es ist 18:03 Uhr.
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2: Der Montag geht ruhig und ohne irgendwelche Tropfen Wasser zu Ende. Ja, die hebt sich das Wetter dann für morgen auf. Jetzt am Abend und über Nacht ist es oft klar. Auch die Wolken um den Main und nördlich davon werden weniger. Es kühlt auf 6 bis 13 Grad ab. Und morgen, ja, nach einem recht sonnigen Start, wird es 19 bis 25 Grad warm, also genau wie heute. Allerdings tauchen zum frischen Wind so gegen Mittag hin dann mehr Wolken auf und die bringen dann am Nachmittag einzelne Schauer. Vor allen Dingen so in der Nordhälfte Bayerns und auch im Bayerischen Wald.
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1: Servus Autofahrer, die A3 Würzburg Richtung Passau zwischen Nürnberg Nord und dem Kreuz Altdorf staunstockender Verkehr, 20 Minuten plus. A6 Waidhaus Richtung Nürnberg zwischen Waidhaus Autobahn und Pleilstein, 5 Kilometer stockend, Viertelstunde plus. A8 München Stuttgart in Höhe Augsburg Ost Unfall. Dann die A9 Berlin Richtung Nürnberg zwischen Lauf und Nürnberg Fischbach, 8 Kilometer stockend nach dem LKW-Unfall. Die A99 Westumfahrung München Richtung Lindau zwischen Fredmanning Nord und Dreieck Allach, 9 Kilometer stockend, 18 Minuten länger. Dann die B19 Oberstdorf Kleinwalsertal, die ist in beiden Richtungen zwischen Reute und dem Grenzübergang Oberstdorf-Walserschanz nach dem Unfall gesperrt. Und die B318 Rottach-Egern, Holzkirchen noch in beiden Richtungen zwischen Rottach-Egern und Bad Wiessee, Stau wegen Bauarbeiten, 25 Minuten plus. Gute Fahrt euch!
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1: Herzlich willkommen bei der besten Mischung des Montags. Die Mischung aus Feier und Abend. Das habt ihr euch verdient. Abend ist eh und feiern können wir jetzt auch mit Gigi D'Agostino und In My Mind. Also ab in den Club mit euch, jetzt im Bayern Z Radio Nummer 1. Schönen Feierabend euch. Hier ist In My Mind.

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1: Sorry, I'm here for someone else. Hier ist Bayern 3 und es gibt nur eine Möglichkeit, mit todernsten Themen gut umzugehen. Und ich finde, das ist Humor, oder? Und wo wir gerade beim Tod an und für sich sind, ich meine, klar, irgendwann klopft er bei uns allen an, der Gute. Viele haben Angst davor, andere wollen gar nicht drüber sprechen. Und wenn er dann da ist, dann ist es auch echt nicht so leicht, damit umzugehen. Darum, checkt unbedingt mal die neue Sommerkollektion vom Bestattungsmuseum Wien aus. Das klingt jetzt vielleicht ein bisschen morbide, aber es ist so witzig und so gut gemacht. Es ist im Endeffekt ein Merchandise-Shop, wo ihr witzige Artikel rund um das Thema Tod bestellen könnt. Ich gebe euch mal kurz die Top 3, warte.
2: Platz 3.
1: Das Sonnenspray für die echte Leichenwäsche mit Lichtschutzfaktor 50, damit ihr nicht zu braun werdet.
2: Platz 2.
1: Die Kühltasche, auf der steht Kühlkammer to go. Und mein absoluter Favorite.
2: Platz 1.
1: Die Picknickdecke mit dem Namen Finale Position. Mit einer aufgemalten Umrandung von einem Menschen, wie er halt dann da liegt in seiner letzten Position. Könnt euch quasi also auch in der Sonne im Park in genau dieser letzten Position hinlegen. Mal Probe liegen, für den Ernstfall.
2: Ja.

The Killers und Mr. Brightside. Es ist 18:06. Servus, hier ist Bayern 3 und irgendwo im Bayern Rheinland sitzt doch gerade bestimmt irgendjemand in seinem Wohnzimmer und schaut sich eine Erdbeere ganz genau an. Oder es gibt immer irgendjemand, der das macht und sich dann denkt, aha, eine Erdbeere, diese Frucht schmeckt aber gut. Aber sie ist ja gar keine Frucht. Und dann wird man ganz kurz selbst zu Shakespeare. Frucht oder nicht Frucht? Das ist hier die Frage. Was sollen diese ganzen kleinen gelben Pimperlen da außen an der Erdbeere? Das kann doch nicht wahr sein. Also ganz kurz, wir klären das mal auf. Das habt ihr bestimmt auch schon tausendmal gehört. Die Erdbeere zählt zu den sogenannten Sammelnussfrüchten. Und die eigentlichen Früchte sind tatsächlich diese kleinen gelben Körnchen außen an der Erdbeere. Das Fruchtfleisch ist nur Nebensache. Aber wisst ihr was? Ist doch wurscht. Hauptsache euch wächst nicht irgendwie ein Erdnussbaum im Bauch. Alles andere ist auch wirklich Nebensache. Hier ist Glockenbach und Better Days für euch mit Bayern.

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8: Um 6:30 mit Claudia Fingererben.
9: Mit einer Axt war er auf Menschen in einem ICE losgegangen. Das war vor gut einem Jahr auf der Strecke zwischen Straubing und Straßkirchen. 2 Menschen wurden damals schwer verletzt. Und jetzt ist das Urteil gegen den 21-jährigen Täter gefallen. Schuldunfähig. Er wird in einem psychiatrischen Krankenhaus untergebracht.
10: Seine Steuerungsfähigkeit sei zum Zeitpunkt der Taten aufgehoben gewesen. Er habe unter Realitätsverlust und Wahrnehmungsstörungen gelitten. Laut einem Gutachten leidet der Syrer seit 2020 an einer paranoiden Schizophrenie mit Verfolgungswahn, die sich auf der Flucht aus Syrien entwickelt haben soll. Bis heute höre er Stimmen. Anna Egelsor, Bayern 3 in Regensburg.
9: Bayerns große Seen könnten zur Energiequelle werden. Das Wirtschaftsministerium sieht ein großes Potenzial für Seethermie, also Wärmepumpen, die die Energie aus Seen ziehen. Jetzt ist eine erste Studie zu den Möglichkeiten rund um den Ammersee vorgestellt worden. Das Ergebnis: bis zu 30.000 Einfamilienhäuser könnten mit Seethermie versorgt werden. In der Schweiz gibt es schon mehrere erfolgreiche Projekte. Die Unternehmen in Bayern verlagern ihre Produktion immer mehr ins Ausland. Das hat eine Umfrage unter Betriebsräten ergeben. Demnach hat fast jede zweite Firma in den vergangenen 12 Monaten Tätigkeit in der Produktion ins Ausland verlagert. Die IG Metall Bayern nennt das ein Armutszeugnis für die Unternehmen und ihre Manager. Sie würden den Standort Bayern herunterwirtschaften.
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12: Nach der großen Hitzewelle und den Gewittern der letzten Tage ist das Wetter jetzt heute und auch die Woche über recht ruhig und entspannt. In der Nordseeluft kühlt es besonders nachts ordentlich ab. 6 bis 13 Grad morgen früh. Danach wird der Dienstag erstmal öfter sonnig, dann zum Mittag hin wieder bewölkter und am Nachmittag entstehen in Franken, der Oberpfalz und auch im Bayerischen Wald einzelne Schauer. Die Temperaturen steigen dann auf 19 bis 25 Grad.
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8: Servus Autofahrer, A3 Würzburg Richtung Passau, zwischen Nürnberg Nord und dem Kreuz Altdorf stockender Verkehr. Dann die A99 Westumfahrung München Richtung Lindau, zwischen Neuherberg und Dreieck-Alach stockender Verkehr an der geräumten Unfallstelle. Und die B19 Oberstdorf-Kleinwalsertal ist in beiden Richtungen zwischen Reute und dem Grenzübergang Oberstdorf-Walserschanz nach dem Unfall gesperrt. Gute Fahrt euch!
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0: Das ist Leonie und Don't Worry, hier ist Bein 3. Und die EU hat gerade den wahrscheinlich weltweit größten Strafzettel aller Zeiten an Chinas Windschutzscheibe geklemmt. Auf dem steht einfach 550 Millionen Euro. Und ausgestellt wurde er direkt in Brüssel vom EU-Parlament mit dem Empfänger AliExpress. Beziehungsweise der Firma hinter AliExpress, Alibaba. Die kennt ihr bestimmt, die Plattform. Da gibt es allen möglichen Ramsch, von Tinder-Klamotte bis zum Golfkart, alles mit dabei. Nur ist es halt zum Teil auf Bayerisch ein rechter Scheißdreck. Deswegen gab es jetzt eine fette Strafe, erklärt uns unsere Korrespondentin Katrin Schmid in Brüssel.
1: Ja, laut EU-Kommission ist es einfach so, dass wir Verbraucher in der EU ein erhebliches Risiko laufen, auf AliExpress gefährliche, giftige oder auch gefälschte Waren zu kaufen. Vor allem geht es da um Fakes von bekannten Marken, wenn es um Schuhe, Kleidung oder Kosmetik geht. Das hat die Kommission wirklich lange untersucht, auch AliExpress mehrfach verwarnt, und das Ganze mündet jetzt eben in dieser Strafe von 550 Millionen Euro. Das ist die höchste, die die Kommission jetzt jemals nach den Digitalregeln verhängt hat. Und jetzt muss AliExpress einen ganzen Maßnahmenplan umsetzen. Das ist zumindest die Auflage, um mit den europäischen Regeln konform zu gehen. Andernfalls könnten in ein paar Monaten weitere Strafen drohen.
0: Na, wenn das keine 550 Millionen Gründe für euch sind, da vielleicht einfach nichts mehr zu bestellen.
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Wir haben ein Date am 12.09. in Straubing Niederbayern mit den Jungs hier. Kommt ihr auch vorbei? Das sind die Jungs von Fastboy aus Karlstadt und Unterfranken. Und die sind mit dabei auf unserem Bein 3 Pop-Up Festival am 12.09. Gleich für euch bei Kader Gerrits Beautiful Life. Ansonsten schönen Abend euch jetzt mit allem, was wichtig ist in Bayern, Deutschland und der Welt.

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1: Um 19 Uhr mit Susan Falkenstein. Einen Riesenempfang bereitet Madrid derzeit seinem Fußball-Weltmeisterteam Spanien. Die Mannschaft ist am frühen Nachmittag gelandet. Trainer De La Fuente und Kapitän Rodri stiegen mit dem Pokal im Arm als Erste aus dem Flugzeug. Anschließend wurden die Weltmeister vom spanischen König empfangen und danach von Ministerpräsident Sanchez. Christina Böker berichtet aus der Innenstadt von Madrid inmitten von tausenden Fans. Dort fährt bald ein offener Bus mit dem Team durch.
2: Dann ist erstmal Party mit den Spielern, die dann hier vorbeifahren und ihre Fans grüßen, die natürlich darauf warten, dass sie die jetzt in Natura sehen. Sie haben sich die Spiele angeschaut aus der Ferne, aber jetzt wollen sie natürlich näher ran an ihre Jungs und mit denen zusammen quasi feiern und sie auch für ihre Mannschaftsleistung würdigen. Ich meine, alle Fußballkritiker haben immer wieder betont, wie gut diese Mannschaft zusammengespielt hat. Der Trainer selbst hat es auch sehr stark betont. Also das wollen die Fans jetzt auch feiern. Deshalb sind sie hier und ich glaube, es wird einfach wieder so eine Nacht wie gestern. Geht davon aus, Nachtschwärmer bis morgens wieder.
1: Heute vor 82 Jahren haben Klaus Schenk, Graf von Stauffenberg und andere Widerstandskämpfer ein Attentat auf Hitler verübt. Der Versuch scheiterte. Die Bundesregierung hat zur Erinnerung daran eine Gedenkstunde abgehalten. Dabei ist es zu einem Zwischenfall gekommen, berichtet Isabel Karas aus Berlin.
3: Wie auf mehreren Videoaufnahmen zu sehen ist, versuchte ein Großneffe des evangelischen Theologen und NS-Widerstandskämpfers Dietrich Bonhoeffer, einen Kranz der AfD-Bundestagsfraktion von der Gedenkstätte im Berliner Bendlerblock zu entfernen. Sicherheitskräfte gingen dazwischen, dabei wurde der Kranz beschädigt. Der Mann begründete sein Vorgehen gegenüber der deutschen Presseagentur damit, viele Nachkommen der Widerstandskämpferinnen und Kämpfer empfänden große Wut darüber, dass die AfD an diesem Ort Kränze niederlege.
1: Der neue britische Premierminister Burnham will schon morgen erste politische Änderungen verkünden. Er möchte beispielsweise die Lebenshaltungskosten der Menschen in Großbritannien senken und den Bau von Sozialwohnungen ankurbeln. Das hat der Labour-Politiker in einer Rede vor dem Amtssitz Downing Street 10 angekündigt. Burnham deutete an, dass dazu aber eventuell Steuern erhöht werden müssten. In der Außenpolitik will er die Linie seines Vorgängers Starmer fortsetzen und die von Russland angegriffene Ukraine mit den europäischen Partnern weiter unterstützen. Schauen wir nach Bayern. Verkehrsschilder vollgeklebt mit Stickern. Die sind ein großes Ärgernis vieler Städte. Augsburg will dagegen mit einem Pilotprojekt vorgehen. Augsburg tauscht die herkömmlichen Schilder aus gegen neue mit einer speziellen Anti-Haftbeschichtung. Davon sollen sich die Aufkleber leichter ablösen lassen, was Geld für Reinigung und Unterhalt sparen würde. Der Versuch soll ein Jahr lang laufen, dann wird in Augsburg Bilanz gezogen. Weißstörche sind ganz offenbar Deutschland-Fans, denn nach Angaben des Naturschutzbundes brüten gerade so viele Tiere hierzulande wie noch nie seit Beginn der Aufzeichnungen. 15.000 Brutpaare gibt es demnach bundesweit. Von NABU heißt es, selbst vor 100 Jahren seien die Zahlen nicht so hoch gewesen. In den 1980er Jahren galt der Weißstorch in Deutschland als Sorgenfall. Inzwischen haben gezielte Schutzmaßnahmen eine Trendwende geschafft, so die Experten. Die Zeit, es ist 19.03 Uhr.
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4: Jetzt am Abend lösen sich noch ein paar Wolken auf. Für einen sehr schönen Sonnenuntergang ist es trotzdem windig und in der Nacht gehen die Temperaturen runter auf 13 bis 6 Grad. Der Bayern 3 Wettertrend, morgen teilweise sonnig, teils auch örtliche Schauer am Nachmittag, vor allem in Nordbayern und im Bayerischen Wald. Ja, und überhaupt, die nächsten Tage sind temperaturenmäßig sehr angenehm, bei 18 bis maximal 26 Grad.
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4: Einen schönen guten Abend auf die

0: Straßen. Wir starten mit der A3 Passau Richtung Nürnberg zwischen Sinzing und Nittendorf. Da gibt es gerade 4 Kilometer Stau an der Baustelle. Etwa 10 Minuten dauert es hier länger. Dann gehen wir auf die B17 Landsberg Richtung Augsburg zwischen Königsbrunn Süd und Königsbrunn Nord. Behinderungen nach einem Unfall. Da muss die Straße wegen Reinigungsarbeiten mehrfach kurzzeitig gesperrt werden. Und die letzte Meldung von der B19 Oberstdorf Kleinwalsertal. Hier sind beide Richtungen zwischen Reute und dem Grenzübergang Oberstdorf-Walzer-Schanz nach einem Unfall gesperrt. Passt wie immer, gescheit auf euch und aufeinander auf. Gute Fahrt.
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0: Hi, ja, und hier ist der Name Programm. Das ist nämlich die Show, in der wir euch eben sagen, was so geht. Also in Sachen Musik, bei den Stars, Podcast und Filmtipp mäßig. Und jetzt erstmal ein großartiger Song von Max Herre und Philipp Purcell mit Wolke 7 in Bayern 3.
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1: Fastboy aus Karstadt in Unterfranken. Beautiful.

0: Fastball mit Beautiful Life in eurem Hitradio Nummer 1 in Bayern 3. Was sagen wir zu Kombi Sommer und Kino?
1: Großartig, oder? Also allein schon, dass es Sommerkinos gibt, also wirklich Kinoleinwände draußen. Und wenn es aber arg regnet, das passiert im Sommer ja auch gar nicht mal so selten, dann ist es in den Innenkinos kuschelig und trocken und wenn es arg heiß ist, ist es da schön und dunkel. Und falls ihr jetzt aber doch noch Inspiration für einen Kinofilm braucht, er soll ja einer der Filme des Jahres sein, wenn nicht sogar der Film des Jahres. Christopher Nolans Die Odyssee läuft aktuell und dazu hat der Darsteller Robert Pattinson jetzt in einem Interview auch einen Funfact verraten. Es war nämlich das zweite Mal, dass er mit dem Regisseur gearbeitet hat, mit Christopher Nolan. Und beim ersten Mal war es der Film Tenet. Und da hat er irgendwie das Skript gar nicht so gut gelesen und sich dann manchmal während der Dreharbeiten irgendwie gefragt, check ich eigentlich, worum es in diesem Film geht? Ja, und diesmal hat er das ganze Drehbuch extra durchgelesen, bevor er überhaupt für die Rolle zugesagt hat. Da war der Regisseur ganz verwirrt, weil alle anderen Darsteller schon direkt zugesagt haben. Aber versteht man schon auch, weil er wollte halt einfach vorher checken, der Robert Pattinson, ob er den Film halt wirklich checkt. Ergibt ja Sinn. Und wir können den dann eben im Kino auch das feststellen. Die Odyssee soll eben einer der vielversprechendsten Filme dieses Jahr sein und muss quasi auf der großen Kinoleinwand angeschaut werden. Und eventuell sieht man dann sogar die Leopardenunterhose durchblitzen, die Robert Pattinson angeblich beim Dreh getragen haben soll und wollte. Green Day hören wir jetzt. Wake me up when September ends.

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1: Kenya Grace mit Strangers in Bayern 3. Und jetzt was ganz Vertrautes.
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1: Da bin ich ja großer Fan davon, wenn ich euch Künstler und Künstlerinnen bei uns aus den Regionen vorstellen kann. Und er ist längst kein Unbekannter mehr, Malik Harris. Der war ja sogar beim ESC für uns. Und Malik Harris hat uns, wie auch andere eben aus der Region, verraten, was denn so im Sommer

0: mal sein geheimer Lieblingsort ist in Bayern.
1: Das darf man eigentlich nicht erzählen, ne? Aber ich mach's mal trotzdem, aber es bleibt unter uns, Leute. Das ist die Blaue Lagune in Landsberg. Landsberg ist ja meine Heimatstadt und wir haben da den Tierpark. Der ist eh schon wunderschön, aber das Highlight im Tierpark ist die Blaue Lagune. Die muss man auch erstmal finden. Es ist so ein kleiner, ich glaube, es ist zu klein, um es einen See zu nennen. Es ist eine Anhäufung an Wasser. Und zwar das blauste und klarste Wasser, was man sich vorstellen kann. Es ist wirklich wie in so einem verwunschenen Wald. Ich würde nicht empfehlen, reinzuspringen, weil es ist unfassbar kalt. Aber einfach nur da zu sitzen, das allein ist schon wirklich ein Traum.
0: Das ist aber auch cool. Also es hört sich wahnsinnig toll an. Aber jetzt wissen wir auch, wo wir Malik Harris mal treffen können. Vor allem an einem sehr heißen Tag, wenn die Blaue Lagune so kalt ist. Lie to Me hören wir jetzt von ihm in eurem Hitradio Nummer 1 in Bayern 3.

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1: Hi, einen schönen guten Abend auf die Straßen bei schönster Sonne. Wir schauen auf die A3 Passau Richtung Nürnberg zwischen Sinzing und Laber. 4 Kilometer Stau an der Baustelle mit einer Viertelstunde Zeitverlust. Und die letzte Meldung schon von der B19 Oberstdorf Kleinwalsertal. Da ist in beiden Richtungen zwischen Reute und dem Grenzübergang Oberstdorf-Walserschanz nach einem Unfall gesperrt. Passt wie immer gescheit auf euch und aufeinander auf.
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Dance with Somebody von Mando Diao in Bayern 3. Und habt ihr das WM-Finale gestern verfolgt, bei dem Spanien den letzten WM-Sieger Argentinien geschlagen hat? Viel mehr Aufsehen, muss man ja schon sagen, gab es im Vorfeld um die Halbzeitpause, weil die war ganz America-like, halt eine richtige Show. Also sollte sie auch werden und deswegen eben auch das Aufsehen im Vorfeld. Weil da haben sich schon einige gewundert, wie einfach Madonna, Shakira, BTS, Coldplay und Justin Bieber in 15 Minuten Halbzeitpause passen sollen. Die Antwort ist einfach, gar nicht. Die Halbzeitpause war dann nämlich keine 15 Minuten, sondern 27 Minuten und 23 Sekunden. Ja, witzigerweise findet man bei YouTube aber direkt so ein offizielles 11 Minuten 43 Sekunden Video zur Halbzeitshow. Also da wird sich vielleicht die Welt auch ein wenig wieder gemacht, wie sie gefällt. Madonna hat die Show auf jeden Fall eröffnet. Und das klang dann übrigens so. Moment, jetzt muss ich Justin Bieber noch. Obwohl, wollt ihr den auch schnell hören? Schaut. So hat sich Justin Bieber nämlich angehört. Wollte ich gerade schon rausschmeißen. Und das war eben Madonna. Gewohnt, stabil. Dabei hätte es ja eigentlich einen neuen Song gehabt, ne? Aber muss man auch wieder sagen, bei so einer Halbzeitshow, da muss man schon auch ordentlich abliefern. Da braucht man schon einen Hit, den alle kennen, der direkt zündet. Und deswegen hat sie eben Music gesungen. Und jetzt hören wir aber ihren neuen Dance-Teria hier in Bayern 3. Okay.

Das sind Kate und John mit Turn the Lights Off in eurer Mitradio Nummer 1 in Bayern 3. Und das ist ja ein Song, der ist auch wieder gescheit abgegangen, dank Social Media. Dabei hat er schon ganz viele Jahre auf dem Buckel. Brauchen wir da überhaupt noch neue Musik? Könnten wir uns fragen. Tun wir natürlich nicht, weil natürlich brauchen wir neue Musik und lieben wir ja auch. Aber es ist ja schon irgendwie so ein Ding, weil jetzt ist schon wieder so ein älterer Song in die Charts reingesteppt. Nämlich Lena mit Skinny Bitch. Also plötzlich einfach so als TikTok-Sound angesagt. Da hat ein Creator nämlich zu der Zeile, wenn dir das Leben Zitronen gibt, mix es mit Wodka und Soda. Natürlich auf Englisch. Hat er halt ein Video gemacht. Sogar Lena selber hat drunter kommentiert, obwohl die ja schon seit Jahren ungefähr nichts mehr auf Social Media macht. Haben alle gefeiert. Und deswegen hören wir doch jetzt mal wieder rein. Ein Hit aus 2019, der immer noch und wieder top aktuell ist. Skinny Bitch von Lena.

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2: Um 20 Uhr mit Susan Falkenstein. Spanien huldigt seinen Fußball-Weltmeistern. In Madrid haben die Feierlichkeiten für die Nationalmannschaft begonnen. Als erstes wurden die Weltmeister vom König empfangen. Nicolas Buschlüter berichtet aus Madrid.
3: König Felipe nannte den Sieg der spanischen Mannschaft episch. Die Spieler hätten einen Triumph für ganz Spanien errungen und seien dabei als wahres Team aufgetreten. König Felipe hob hervor, dass zum ersten Mal die spanischen Fußballfrauen und Männer gleichzeitig Weltmeister seien. Der Höhepunkt der Feierlichkeiten dürfte die Fahrt der Mannschaft durch die Madrider Innenstadt an Bord eines offenen Doppeldeckerbusses werden. Behörden rechnen mit bis zu 1 Million Fans an den Straßenrändern.
2: Seit heute Mittag ist Andy Burnham neuer Premierminister von Großbritannien. Vorher war der Labour-Politiker Bürgermeister von Manchester. Auch Gesundheitsminister war er schon. Mit Außenpolitik hatte er aber bisher kaum zu tun. Erste Erfahrungen konnte er nun gleich sammeln, denn er hat mit US-Präsident Trump telefoniert. Das hat das Weiße Haus mitgeteilt, ohne irgendetwas zum Inhalt mitzuteilen. Burnham hatte aber signalisiert, dass er an der engen Partnerschaft Großbritanniens mit den USA festhalten will. Der Ammersee kann als Quelle für Energie genutzt werden. Das zeigt eine aktuelle Untersuchung. Wirtschaftsminister Aiwanger hat sie in Inning vorgestellt. Am Tegernsee und am Chiemsee gibt es schon Projekte dafür. Wie viel Potenzial der Ammersee hat, erklärt BR-Reporter Robert Glawatz.
4: Der Ammersee kann theoretisch den Wärmebedarf der Anrainerkommunen zu 100% decken. Das ist das Ergebnis der Untersuchungen des Landesamtes für Umwelt und der Energieagentur Klimahoch 3 der Kreise Starnberg, Fürstenfeldbruck und Landsberg. Bei der Seethermie wird die im Wasser gespeicherte Wärme über Wassertauscher lokal entzogen und dann mittels Wärmepumpen ins Netz gespeist. Bis zur Wärmeenergie aus dem Ammersee ist es aber noch ein langer Weg. Die Experten rechnen damit, dass frühestens in den 2030er Jahren die erste Energie gewonnen werden könnte.
2: Wenn Tennisspielerinnen künftig bei WTA-Turnieren antreten, müssen sie vorher einen Geschlechtstest absolvieren. Das schreibt die Profivereinigung jetzt vor. Etwa für die Australian, die French oder die US Open und für Wimbledon. Laut dem Tennisverband hätten bisher Transgender-Frauen an WTA-Turnieren teilnehmen dürfen unter zwei Bedingungen. Sie mussten ihr Geschlecht als weiblich angeben und zusätzlich über 2 Jahre vor dem Wettkampf einen gesenkten Testosteronspiegel nachweisen. Zurzeit sind keine Transgender-Frauen bekannt, die auf der WTA-Tour aktiv sind. Am Strand der Nordseeinsel Norderney ist ein toter Schweinswal entdeckt worden. Laut Polizei haben Mitarbeiter eines Cafés versucht, das Tier ins Wasser zu ziehen, was ihnen aber nicht glückte. An der Küste und auch den ostfriesischen Inseln werden immer wieder verendete Tiere gesichtet. Der Fall erinnert an den Buckelwal, der vor ein paar Monaten nach einer vergeblichen Rettungsaktion in der Ostsee gestorben ist. Die Zeit, es ist 20.03 Uhr.
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5: Die paar Wolken, die es noch gibt, die lösen sich stellenweise auch auf. Immer noch ein schöner Sonnenuntergang, der auf uns wartet. Dazu ist es recht windig. Die Temperaturen in der Nacht gehen zurück auf 13 bis 6 Grad. Also man kann vielleicht sogar fast wieder frieren im Schlafzimmer, wenn man ein bisschen empfindlich ist. Der Bayern 3 Wettertrend. Morgen teils sonnig, teils auch örtliche Schauer am Nachmittag. Vor allem in Nordbayern, da brauchen wir es besonders. Und im Bayerischen Wald kann es Regen geben. Überhaupt sind die nächsten Tage angenehm bei 18 bis 26 Grad.
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5: Ein Hallo auf die Straßen. Um 4:08 schauen wir erst auf die A3 Passau Richtung Nürnberg. Zwischen Sinzing und Laber gibt es aktuell 5 Kilometer stockenden Verkehr an der Baustelle. Gut 10 Minuten dauert es hier länger. Und die letzte Meldung von der A73 Feucht Richtung Nürnberg. Da ist am Kreuz Nürnberg-Hafen die Überleitung zum Frankenschnellweg Richtung Nürnberg-Fürth nach einem Unfall gesperrt. Gute, vor allem sichere Fahrt, kommt gut ans Ziel.
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5: Ja, und der Montag ist geschafft. Ab jetzt also quasi nur noch eine 4-Tage-Woche. Da aktivieren wir einfach jetzt unser Goldfischgedächtnis. Heißt, wir vergessen, dass wir heute schon gearbeitet haben und dann haben wir eine kurze Woche. Kann ja vielleicht funktionieren. Nicky, you're home mit Daisy und Sunroof in Bayern 3.

0: ja, jetzt haben wir in den letzten Wochen viel gehört. Die WM ist aber gestern Abend jetzt zu Ende gegangen mit dem Sieg von Spanien. Der Montag ist damit heute für mich ein bisschen so ein armer Tag gewesen. Ich habe nämlich meinem Bruder eben die 5 Euro Einsatz fürs WM-Tippspiel innerhalb unserer Familie überwiesen. Gut, muss ich sagen, die 5 Euro tun mir jetzt nicht gar so weh. Waren ja auch keine Millionen, wie nämlich bei Drake, der Rapper, der hat 2022 schon beim WM-Finale einfach 1 Million verwettet. Statt dass er daraus gelernt hat, hatte diese WM einfach noch mehr verwettet, nämlich 1,5 Millionen. Er hat auf den Sieg von Argentinien gesetzt und jetzt das Ding, hat er 2022 auch schon, also auf Argentinien gesetzt. Und ja, die haben da gewonnen, allerdings erst im Elfmeterschießen und er hatte wohl so gesetzt, dass sie innerhalb der regulären 90 Minuten Spielzeit gewinnen. Aber gut, für Drake ist das irgendwie wohl alles doch Spielgeld, ja, weil beim letzten Super Bowl hat er auch 1 Million verloren. Also im übertragenen Sinn sind es dann für ihn dann doch auch einfach nur wieder 5 Euro. Wir hören ihn mit Hotline Bling.
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0: Loy mit Red Eyes in Bayern 3. Hey, und es ist doch so verwirrend, weil manchmal denkt man so, die Zeit rennt so krass und das tut sie ja auch. Und wenn ich nämlich an Dubai-Schokolade, an den Trend denke, dann dachte ich jetzt gerade, der ist schon Jahre her. Dabei ist es noch nicht mal 2 Jahre her. Tatsächlich war es 2024, als unser Kopf das Wort Dubai immer direkt mit Schokolade ergänzt hat, weil diesen Trend haben wir alle mitbekommen. Ich weiß, ich habe damals sogar selbstgemachte Dubai-Schokolade zu Weihnachten bekommen und zwar von 2 verschiedenen Leuten. Warum erzähle ich euch das? Weil das war so ein Trend mit diesem eingearbeiteten Engelshaar, also mit diesen hauchdünnen Teigfäden, die da den Crunch gegeben haben. Und ein bisschen so einen kulinarischen Trend gibt es gerade auch im Internet, diesmal aus einer Bäckerei aus Thailand. Die nennen sich haarige Croissants, aber nicht mit Engelshaar. Die Haare sind nämlich schwarz und liegen so auf dem Croissant mit so Cremefüllung drauf. Und deswegen gibt es im Internet leider auch jetzt ein bisschen einen ekligen Namen dafür, nämlich Schamhaar-Croissant. Ja, aber die dunklen Haare bestehen zum Glück einfach nur aus hauchdünnem Seetang. Klingt jetzt schon wieder ganz harmlos. Ich frage mich trotzdem, Seetang auf dem Croissant, will ich jetzt nicht unbedingt zu Weihnachten geschenkt bekommen. Also ich glaube aber auch nicht, dass das jetzt der neue Dubai-Schoki-Trend wird, der, ich sag das Wort nicht wieder, aber halt diese thailändischen Croissants mit Cremefüllung und schwarzem Seetang drauf. Wenn ihr es jetzt aber irgendwo im Internet seht, dann habt ihr es schon lange im Ohr gehabt. Aber natürlich noch nicht vor Augen. Aber ihr könnt es euch vorstellen.
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1: Einen schönen guten Abend zu euch auf die Straßen um 8:30. Wir starten direkt mal mit einer Gefahrenmeldung von der A7 Fulda-Würzburg in beiden Richtungen zwischen Bad Brückenau-Volkers und Bad Brückenau-Wildflecken. Da sind Rehe auf der Fahrbahn unterwegs, gibt hier besonders gut Acht. Dann gehen wir auf die A3 Passau Richtung Nürnberg zwischen Sinzing und Laber. Da stockt der Verkehr an der Baustelle mit 4 Kilometern. Etwa 10 Minuten dauert es an der Stelle extra. Und auf der A73 Feucht Richtung Nürnberg, da ist am Kreuz Nürnberg-Hafen die Überleitung zum Frankenschnellweg Richtung Nürnberg-Fürth nach einem Unfall gesperrt. Das war's soweit. Passt wie immer gescheit auf euch und aufeinander auf.
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The White Stripes mit Seven Nation Army in Bayern 3. Ein immer noch geil Hit in eurem Hitradio Nummer 1. Und das wird der hier in 20, 30 Jahren sicherlich auch sein. Es ist schon der Sommerhit 2026. DJ Goja mit Jason Derulo und Melody.

0: Das ist Fever Dream von Alex Warren in Bayern 3. Und bevor ich gleich ab 21 Uhr an Christine Barlock übergebe, habe ich jetzt noch einen kurzen unnützes Wissen-Fun-Fact für euch, wie immer am Ende dieser Sendung. Und der heute dreht sich natürlich um die WM, die gestern zu Ende gegangen ist, mit dem Sieg Spaniens. Und Lamine Jamal ist der erste Spieler unter 20 Jahren, der sowohl die UEFA-Europameisterschaft als auch die FIFA-Weltmeisterschaft gewonnen hat.
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5: Um 21 Uhr mit Susan Falkenstein. In der spanischen Hauptstadt Madrid läuft gerade eine riesige Party. Rund 1 Million Fußballfans feiern den Weltmeistertitel der Nationalmannschaft.

0: Das Team war am Nachmittag aus den USA zurückgeflogen. Kurz nach der Landung in Madrid gab es erstmal einen Empfang im Palast von König Felipe. Dann ein Treffen mit Ministerpräsident Sanchez. Die große Feier findet am Rathausplatz in Madrid statt. Dort fährt die Mannschaft im offenen Bus hin, mitsamt ihrem WM-Pokal. Die Arktis ist die Region auf der Erde, die sich am schnellsten erwärmt. Obwohl es eine Zeit lang so aussah, als schmelze das Meereis in diesem Jahrzehnt langsamer. Doch britische Forscher haben herausgefunden, dass das doch nicht so ist. Daten aus den Wintern 2025 und 2026 belegen das. Florian Zinner aus der ARD-Klimaredaktion.
1: Durch die in diesen Jahren niedrigste und zweitniedrigste Meereisausdehnung seit Beginn der Satellitenmessungen würde sich der jahrzehntelange Rückgang des Meereises in der Nordpolarregion fortsetzen, erklären die Forschenden. Die zwischenzeitliche Pause vom langjährigen Rückgang Anfang der 2020er sei damit Teil der natürlichen Schwankungen. Der Rückgang der winterlichen Meereisausdehnung geht nicht mit einem steigenden Meeresspiegel einher, führt jedoch dazu, dass sich die Region abermals stark erwärmt.
0: Nach dem Rücktritt von Jens Spahn als Unionsfraktionschef ist offen, wer ihm nachfolgen soll. Mehrere Namen werden gehandelt, unter anderem Kanzleramtschef Frei, CDU-Generalsekretär Linnemann und Bundesinnenminister Dobrindt von der CSU. Sicher ist seit heute aber der Zeitplan, nach dem die Kandidatenkür ablaufen soll. Birte Sönnigsen aus Berlin.
2: Traditionell einigen sich die Chefs von CDU und CSU auf einen gemeinsamen Vorschlag. Deswegen werden Friedrich Merz und Markus Söder jetzt weiter über die Nachfolge beraten. Gewählt werden soll der Spahn-Nachfolger nächste Woche Mittwoch. Die Unionsabgeordneten müssen dafür ihre Sommerpläne über Bord werfen und trotz parlamentarischer Sommerpause zur Sondersitzung ihrer Fraktion nach Berlin reisen.
0: In Nürnberg hat ein Polizeieinsatz für erhebliche Verkehrsbehinderungen gesorgt. Weil ein Mann in einem Mehrfamilienhaus in der Innenstadt randalierte, ist ein Spezialeinsatzkommando gerufen worden. Der Mann hatte Zeugen zufolge ein Messer dabei. Die Polizei konnte den 39-jährigen Deutschen schließlich festnehmen und brachte ihn in eine psychiatrische Klinik. Frauen verdienen in Deutschland im Schnitt immer noch weniger als Männer. Aber die Lohnlücke ist laut der Bundesagentur für Arbeit letztes Jahr kleiner geworden. Der Gender Pay Gap betrug im Schnitt 309 Euro und sank damit um 37 Euro verglichen mit dem Vorjahr. Insgesamt ist die Bezahlung 2025 im Mittel um 203 Euro gestiegen, bei Männern und bei Frauen. Die Zeit, es ist 21.03 Uhr.
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4: Es wird eine trockene, aber frische Nacht bei um die 12 Grad heute. Und morgen starten wir erstmal mit Sonne in den Dienstag rein. Am Nachmittag und Abend kann es dann aber regnen. Besonders wenn ihr im Bayerischen Wald wohnt, ist das der Fall. Genauso geht es am Mittwoch weiter. Erst Sonne, später dann Regen. Und der Donnerstag, der wird dann wirklich eher bewölkt. Und die Sonne schaut wirklich selten vorbei. Temperaturen pendeln sich bei 24 Grad im Schnitt ein.
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4: Um 9:03 und wir starten auf der A3 Linz Richtung Passau. Zwischen Neuhaus am Inn und Passau Süd sind 2 Kilometer Stau. Hier dauert es circa 10 Minuten, bis ihr durch seid. Die A3 Frankfurt Richtung Würzburg zwischen Hanau und Seligenstadt sind 2 Kilometer Stau nach einem Unfall. Hier seid ihr in 25 Minuten durch, sagt der Bayern 3 Stauzeitrechner. Und eine letzte Meldung auf der A73 Feucht Richtung Nürnberg ist am Kreuz Nürnberg-Hafen die Überleitung zum Frankenschnellweg Richtung Nürnberg-Fürth nach einem Unfall gesperrt. Ansonsten eine gute und vor allen Dingen sichere Fahrt wünsche ich euch.
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4: Schön, dass ihr dabei seid. Wir starten zusammen rein in euren Montagabend. Bibi Rexha gibt's gleich für euch und vorher noch Lloyd und Dedication to

Der Song ist ein bisschen wie so ein Ausschalter, wo wir einfach kurz den Stress von heute und den Alltag ganz kurz loslassen können. Michael Andrews und Mad World in eurem Hitradio Nummer 1 in Bayern 3. Hoffnung ist wirklich was unglaublich Wichtiges. Vor allen Dingen, wenn ihr gerade in einer Situation festhängt, die euch einfach wirklich aussichtslos erscheint oder ihr auch das Gefühl habt, das wird hier nie, nie, nie besser. Und genau ein Hoffnungsschimmer, den will euch die Sängerin Elif schenken. Ganz schonungslos spricht sie selbst über ihre Depression und wie es ihr damit ging und auch wie hart es war, sich daraus zu kämpfen, aber dass es sich am Ende eben auch lohnt. Und weil sie genau weiß, wie sich so eine Situation anfühlt, will sie eben quasi wie so eine helfende Hand euch aus diesem Loch raushelfen und euch Hoffnung schenken. Und auch für alle anderen ist es einfach ein sehr berührender, wunderschöner neuer Song, der hier auf euch wartet. Die helfende Hand, die schicken wir euch jetzt zu Elif. Ganz, ganz neu. Lebt wieder im Bayern 3.

Eine Stimme wie eine Badewanne, warm und zum Reinlegen. Teddy Swims, Mr. Know-It-All, ganz, ganz neu hier für euch in eurem Hitradio Nummer 1 in Bayern 3. Ich würde sagen, jetzt, wo ihr so schön entspannt seid mit der Badewannenstimme, wartet hier jetzt ein Song auf euch. Der ist nicht nur immer noch richtig, richtig geil, es ist auch nahezu unmöglich, dass eure Mundwinkel vor allen Dingen aber eure Füße still bleiben bei diesem Song des dänischen DJ-Duos Junior Senior. Euer Montagabend wird genau jetzt ein bisschen leichter. Move Your Feet. Immer noch sehr, sehr geil hier in Bayern 3.

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Roxanne hier in Bayern 3 an diesem Montagabend für euch. Wenn der nächste Song ein Gericht wäre, dann wäre es auf jeden Fall euer Lieblingskuchen von der Oma oder dem Opa. Bei mir wäre es Apfelkuchen mit so kleinen angerösteten Mandelsplittern. Und wenn ihr jetzt an euren Lieblingskuchen denkt, dann wird euch vielleicht auch so ganz, ganz warm ums Herz und ihr schmeckt ihn vielleicht auch schon so ein bisschen auf der Zunge. Aber dieses warm ums Herz werdende Gefühl und dieses liebevolle Zuhausegefühl, das hat Noah Kahan schon allein nur in seiner Stimme. Der US-Amerikaner singt in Doors, den Song, den wir gleich zusammen hören, über die Unsicherheiten, die wir alle in uns tragen, wenn es um das Thema Liebe geht. Und die uns vor allen Dingen auch allen richtig Angst machen kann. Und was dagegen hilft, ist auch ein Stück Kuchen, klar. Mut, ja, auch auf jeden Fall. Aber für den Anfang einfach ein großes, großes Stück von Noah Kahans warmer Stimme. Ganz neu hier für euch. Doors in Bayern 3.

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1: An Mike Hunt-Reit und Pocahontas in Bayern 3, eurem Hitradio Nummer 1. Ich sag mal so, wenn ein Song steife englische und deutsche Hüften in Bewegung setzen kann, dann haben wir schon sehr, sehr viel gewonnen. Und das hat der nächste Song auf jeden Fall geschafft. Und dabei können wir sogar zuschauen, denn Talk to You von Another, den Song, den wir gleich zusammen hören, der lief bei der englischen Nationalmannschaft nach ihrem Sieg in Mexiko, gegen Mexiko, in der Kabine. Und alle englischen Fußballer haben ausgelassen dazu getanzt. Ja, sogar der deutsche Trainer Thomas Tuchel. Und ich sag mal so, der Song hat was aus seinen Hüften gezaubert, von dem ich gar nicht ahnte, dass es da vielleicht was rauszuzaubern gäbe. Was er bei euch macht, das könnt ihr jetzt gleich beobachten. Es ist auf jeden Fall ein leichter, gute Laune machender Sommersong. Richtig, richtig gut und vor allen Dingen neu. Another Talk to You in Bayern 3.

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2: Sommer, Sonne, Sand und Meer. Für viele sind das Worte, die man gerne ausspricht, wenn der Urlaub geplant wird. Erholsame Wochen werden erwartet, wo auch immer. Der Sommer ist die Zeit zum Reisen. Das wird deutlich auf Autobahnen, in Zügen oder an Flughäfen. Jede und jeder hat Reisewünsche und Ziele. Sei es zum Erholen in der Sonne am Strand oder zum Erkunden von Städten und Ländern. Es soll auf alle Fälle schön und stressfrei werden. Wir ersehnen uns Abstand zum Alltag, zur Arbeit oder zur Schule. Darauf freuen sich viele, mal nicht dran denken müssen, was alles zu tun wäre, wenn man daheim ist. Einkaufen und kochen, putzen und waschen. Das bleibt jetzt außen vor. Jetzt heißt es, einfach Zeit für sich, die Familie oder die Freunde haben. Für manche ist der Urlaub deshalb viel zu schnell vorbei. Der Alltag holt uns alle wieder ein. Wenn wir im Urlaub neue Kraft schöpfen konnten, hat sich der Urlaub doppelt gelohnt. Neues wurde entdeckt und Altes sieht man daheim in einem anderen Licht. Man kann sich also schon bei der Hinfahrt in den Urlaub klarmachen. Wenn der Urlaub genussvoll ist, dann scheint daheim auch die Sonne im Herzen, wenn der Alltag wieder seinen Lauf nimmt.
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4: Um 22 Uhr mit Susan Falkenstein. Spaniens Fußballweltmeisterteam genießt gerade das Bad in der Menge in Madrid. Die Spieler fahren mit einem offenen Bus bis zum Rathaus. Mit etwa 1 Million Fans haben die Behörden gerechnet. Rund 2000 Polizisten sorgen für Sicherheit auf den Straßen. Nicolas Buschlüter berichtet aus Madrid.
5: Bei ihrer Ankunft am Madrider Flughafen waren den spanischen Spielern die Strapazen des Vortags noch deutlich anzumerken. Beim Empfang beim spanischen König hatten die Spieler zumindest die kurzen Hosen gegen feinen Zwirn eingetauscht. König Felipe sprach den Gästen seine Gratulation von ganzem Herzen aus. Die Spieler hätten einen Sieg für ganz Spanien errungen und seien dabei als wahres Team aufgetreten. Der König hob hervor, dass zum ersten Mal die spanischen Fußballfrauen und Männer gleichzeitig Weltmeister sein.
4: Seit dem Rücktritt von Jens Spahn führt der CSU-Politiker Hoffmann kommissarisch die Union-Bundestagsfraktion. Im BR-Interview hat er gesagt, er sehe keine Eile bei der Suche nach einem neuen Fraktionschef. Man sei auch so arbeitsfähig. Für die Wahl nächste Woche sei entscheidend, dass sauber kommuniziert werde. Die Unionsfraktion soll ihren neuen Chef laut der deutschen Presseagentur am 29. Juli wählen. Die beste Schachspielerin aller Zeiten, Judit Polgar, will nicht Präsidentin von Ungarn werden. Das hat sie Premier Modja mitgeteilt. Für ihn war die 49-Jährige die Wunschkandidatin. Ein Vierteljahrhundert lang führte Polgar die Schachweltrangliste der Frauen an. Oliver Schosch berichtet.
6: Modja sprach auf seiner Facebook-Seite von einer überparteilichen Kandidatin, die vor allem durch Fleiß, Ausdauer und Persönlichkeit überzeuge. Doch am frühen Montagabend kam die Absage. Judit Polgar schreibt auf ihrer Facebook-Seite: Ich bin extrem dankbar für die Nominierung für die Präsidentschaft und schätze die Geste des Premierministers, eine unabhängige Kandidatin zu nominieren. Trotzdem fühle ich mich nicht stark genug, um diese historische Verantwortung zu übernehmen. Ich kann die Aufgabe, eine gespaltene Nation wieder zu vereinen, nicht erfüllen.
4: Die Waldbrände in Kanada sorgen für Ärger beim Nachbarn, vor allem bei US-Präsident Trump. Der hatte wegen des Rauchs während der WM Kanada mit weiteren Zöllen gedroht. Aber der Regierungschef der kanadischen Provinz Ontario, Ford, wies die Vorwürfe jetzt zurück. Ford sagte, Kanada habe die USA stets unterstützt. Trump möge bedenken, dass er vielleicht eines Tages Hilfe benötige. Es frustriere ihn, sich den Unsinn überhaupt anzuhören, so Ford. Fast 200 Waldbrände lodern derzeit in Ontario. Wohnen ist für Mieter in Deutschland noch einmal teurer geworden. Das zeigt eine Studie des Instituts der deutschen Wirtschaft. Demnach lagen die Mieten im zweiten Quartal um 4% höher als im Vergleichszeitraum des Vorjahres. Besonders stark verteuert haben sich die Wohnkosten in Köln mit einem Plus von fast 8% und in Hamburg mit 5,5%. Zugleich werden immer weniger Mietwohnungen angeboten. Die Zeit, es ist 22.03 Uhr.
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0: Es wird eine trockene, aber frische Nacht, die wir da vor uns haben, bei um die 12 Grad. Und morgen starten wir erstmal mit Sonne in den Tag rein. Am Nachmittag und Abend kann es dann aber regnen, besonders wenn ihr im Bayerischen Wald wohnt. Genauso geht es am Mittwoch weiter. Erst Sonne, später dann Regen, dann kommt auch noch Wind dazu. Der Donnerstag wird dann wirklich eher bewölkt und die Sonne schaut wirklich selten vorbei. Temperaturen pendeln sich so bei um die 24 Grad ein.
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0: Um 9:03 Uhr und es herrscht normaler Verkehr auf den Straßen in Bayern. Ich wünsche euch eine gute Fahrt.
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0: Und Kerstin aus Langenzenn, die hat uns hier geschrieben: Ich genieße gerade mit meinem Mann draußen auf unserer Terrasse noch den schönen Abend und ihr lauft mit. Wir sind also sowas wie eure kleinen Glühwürmchen, die euch den Abend muckelig machen. Egal, ob ihr unterwegs seid, auf dem Weg in die Arbeit oder wie Kerstin mit ihrem Mann auf der Terrasse. Wir sind bei euch. Schön, dass wir euch begleiten dürfen. Zartmann gibt's gleich, vorher noch The Killers.
8: Ja.

Covelo und Habits in Bayern 3, eurem Hitradio Nummer 1. Der nächste Song, den ich hier für euch habe, der ist ein bisschen so, als würde euch die australische Sonne mitten ins Gesicht scheinen und euch ein bisschen was von der Aussie-Leichtigkeit und gute Laune mitschicken. Und das liegt natürlich auch daran, dass Pamela, das schicken übrigens zwei Musiker, eine Frau und ein Mann dahinter, aus Australien kommen und euch genau diese Leichtigkeit mit ihrem Song Better Than Before schicken. Und falls ihr gleich ein imaginäres Surfbrett unter eurem Arm spürt, das ist ganz normal, wenn ihr den Song hört. Gute Laune in 3, 2, 1. Pamela und Better Than Before.

0: der schönsten Stimme im Moment, finde ich, Olivia Dean und Man I Need in Bayern 3. Warm, soulig und handgemacht geht's jetzt auch direkt weiter für euch.
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0: So beschreibt der 25-jährige Benedikt aus Burgtanne in der Nähe von Nürnberg seine Musik selbst. Also warm, soulig und handgemacht. Und genau diese Mischung hat ihn direkt auf unser Radar für euch gebracht. Worum es in seinem Song Open Water, den wir gleich zusammen hören, geht, das verrät er uns selbst.
3: Sich einfach mal der Nacht hinzugeben, jemanden hinzugeben und einfach mal zu gucken, was dabei entsteht. Es ist nämlich zwangsläufig nicht immer was Schlechtes, sondern im Open Water, da können auch schöne Sachen auf einen warten.
0: Dann geben wir uns jetzt mit Benedikt zusammen der Nacht hin auf unserem Popradar aus Burgtann, Benedikt und Open Water.

0: One Day Reckoning Song hier in Bayern 3, euer Hitradio Nummer 1.
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0: Um 22.30 Uhr und ich habe eine gute Nachricht für euch, denn es herrscht normaler Verkehr auf den Straßen in Bayern. Eine gute Fahrt.
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1: Wenn das Liebe ist, Nina Tschuber in Bayern 3 für euch. Und sie sind gerade wirklich überall. Und da, wo sie sind, ist auf jeden Fall auch immer sehr viel Gekreische zu hören. Die Rede ist von der erfolgreichsten Band weltweit im Moment, BTS. Gerade erst waren sie in München, haben hier zwei komplett ausverkaufte Konzerte gegeben und sehr viele Fans sehr, sehr glücklich gemacht. Und schwupp sind sie gestern einfach schon in Amerika bei der Halbzeitshow der WM zu sehen gewesen und sogar Fußballfans waren aus dem Häuschen. Und vielleicht fragt ihr euch ja auch, warum ist das denn so? Woher kommt dieser riesige Hype hinter der K-Pop-Musik und warum sind gerade BTS so wahnsinnig erfolgreich? Genau diese Fragen werden in einer wirklich spannenden Doku von BR24 beantwortet, die ihr euch in der ARD-Mediathek natürlich kostenfrei anschauen könnt. K-Pop Made in Korea heißt die Doku. Und es ist wirklich spannend zum Anschauen, dauert eine Dreiviertelstunde und es kommen auch ganz, ganz viele Fans zu Wort. Und gerade der Zusammenhalt zwischen den Fans ist einfach wirklich besonders. Also echt Empfehlung, K-Pop Made in Korea in der ARD Mediathek. Aber einer der Hauptgründe, warum BTS natürlich so wahnsinnig erfolgreich ist, ist ihre Musik. Und die ist einfach richtig gut. Und die neueste Single, die hören wir jetzt. Normal, BTS, Bayern 3. Eurem Hitradio Nummer 1.

Hintergrund. Turn it up, fire it up. Remix hier für euch im Bayern 3, euer Mitradio Nummer 1. Der Song, der jetzt kommt, der lief auf der letzten Hochzeit, auf der ich zu Gast war. Und es ist so süß, weil es ein Paar war, das sich schon in Schulzeiten kennengelernt hat, dann aus den Augen verloren und dann wieder zusammengekommen ist, um dann jetzt endlich zu heiraten. Und wir waren alle mit dabei. Also ein riesiges Happy End. Und es ist ein bisschen anders als im Song von Katy Perry, der immer noch sehr, sehr geil ist und den wir gleich zusammen hören. Und der dank Social Media wieder zurück ist aus dem Jahr 2010. Und in dem Song singt sie genau über die erste Liebe, an die wir uns alle immer so ein bisschen zurückerinnern und denken, ah, das oder diejenige wäre es gewesen. Einfach. Und da hat es halt nicht ganz bis zu einer Hochzeit gereicht. Aber der Song feiert natürlich trotzdem die Liebe. Und das macht ihr hoffentlich auch. Vielleicht auch auf vielen Hochzeiten dieses Jahr noch. Oder einfach miteinander. Es lässt sich auf jeden Fall sehr gut tanzen auf diesen Song. Und wir fangen jetzt einfach schon mal an, zusammen die Liebe zu feiern. Immer noch sehr, sehr geil. Katy Perry und The One That Got Away.

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1: Um 23 Uhr mit Susan Falkenstein. Mit einer Riesenparty feiert Spanien seine Fußballweltmeister in Madrid. Das Team ist am Nachmittag gelandet. Anschließend hat der spanische König sie empfangen und danach Ministerpräsident Sanchez. Christina Böker berichtet aus der Innenstadt von Madrid. Sie steht inmitten von tausenden Fans. Dort fuhren die Weltmeister im offenen Bus durch die Menge.
2: Sie haben sich die Spiele angeschaut aus der Ferne, aber jetzt wollen sie natürlich näher ran an ihre Jungs und mit denen zusammen quasi feiern und sie auch für ihre Mannschaftsleistung würdigen. Ich meine, alle Fußballkritiker haben immer wieder betont, wie gut diese Mannschaft zusammengespielt hat. Der Trainer selbst hat es auch sehr stark betont. Also das wollen die Fans jetzt auch feiern. Deshalb sind sie hier und ich glaube, es wird einfach wieder so eine Nacht wie gestern. Geh davon aus, Nachtschwärmer bis morgens wieder.
1: Ermittlern in den USA und Deutschland ist ein Schlag gegen Phishing-Kriminelle gelungen. Laut dem BKA konnte die Infrastruktur des Dienstes Kratos lahmgelegt werden. Der mutmaßliche Entwickler wurde in Indonesien festgenommen. Kratos ist eine Art digitaler Baukasten, mit dem Kriminelle täuschend echte Webseiten erstellen können. So können sie die Zugangsdaten und Passwörter ihrer Opfer erbeuten. Die Kratos-Bande soll weltweit hunderttausende Menschen geschädigt haben. Großauftrag für Siemens Mobility. Der künftige Bahnkonkurrent Italo hat 26 Hochgeschwindigkeitszüge bestellt. Der Auftragswert beträgt 3 Milliarden Euro. Optional kommen 14 weitere Züge hinzu. Im Frühjahr 2028 steigen die Italiener dann in den deutschen Markt ein. Sie wollen die beiden Hauptstrecken München-Köln-Dortmund und München-Berlin-Hamburg per Zug bedienen. Wenn Tennisspielerinnen künftig bei WTA-Turnieren antreten, müssen sie vorher einen Geschlechtstest absolvieren. Das schreibt die Profivereinigung der Frauen jetzt vor. Etwa für die Australian, die French oder die US Open und für Wimbledon. Uli Schäfer hat Einzelheiten.
3: Vergleichbare Tests haben auch andere internationale Sportverbände, zum Beispiel in der Leichtathletik und im Boxen, schon eingeführt. Bisher war es so, dass Transgender-Frauen an WTA-Turnieren teilnehmen durften, sofern sie ihr Geschlecht als weiblich angegeben und über einen Zeitraum von 2 Jahren vor dem Wettkampf einen gesenkten Testosteronspiegel aufrechterhalten haben. Zurzeit sind keine Transgender-Frauen bekannt, die auf der WTA-Tour aktiv sind.
1: Am Strand der Nordseeinsel Norderney ist ein toter Schweinswal entdeckt worden. Laut Polizei haben Mitarbeiter eines Cafés noch versucht, das Jungtier ins Wasser zu ziehen, was aber nicht glückte. An der Küste und auch den ostfriesischen Inseln werden immer wieder verendete Tiere gesichtet. Der Fall erinnert an den Buckelwal, der vor ein paar Monaten nach einer vergeblichen Rettungsaktion in der Ostsee gestorben ist. Die Zeit, es ist 23.03 Uhr.
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4: Es wird eine trockene, aber durchaus frische Nacht bei um die 12 Grad heute. Morgen starten wir dann erstmal mit Sonne in den Dienstag rein. Aber am Nachmittag und Abend kann es dann wirklich regnen, besonders wenn ihr im Bayerischen Wald wohnt. Und genauso geht es am Mittwoch weiter. Erst Sonne, dann Regen und dann kommt auch noch Wind dazu. Der Donnerstag, der wird dann wirklich eher bewölkt und die Sonne schaut wirklich selten vorbei. Temperaturen pendeln sich bei 24 Grad im Schnitt ein.
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4: Um 3:03 und wir schauen zusammen auf die A3 Würzburg-Frankfurt. Die ist zwischen Seligenstädter Dreieck und Seligenstadt in beiden Richtungen wegen Bergungsarbeiten gesperrt. Dadurch in Richtung Frankfurt 3 Kilometer Stau und in Richtung Würzburg sind dort 2 Kilometer Stau. Es gibt eine Umleitungsempfehlung für euch ab Seligenstädter Dreieck über die U52 und ab Seligenstadt über die U73. Ansonsten eine gute und vor allen Dingen sichere Fahrt wünsche ich euch.
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4: Mit Tom, der hat uns hier geschrieben, er arbeitet noch an einem letzten Projekt gerade, bevor er dann in den Urlaub morgen düsen kann. Und wir begleiten ihn dabei bei dem Projekt. Und wie sagt man so schön, viele Hände, schnelles Ende. Wir helfen jetzt einfach so in Gedanken alle mit Tom und gleiten gemeinsam in die Montagnacht. Schön, dass ihr dabei seid, Miles Smith.

ganz wunderbar, um den Frust vom Montag vielleicht schon mal so ein bisschen rauszulassen. 30 Seconds to Mars und The Kill in eurem Hitradio Nummer 1 in Bayern 3. Ein bisschen so, als hätten Bruno Mars und Justin Bieber ein Kind. Ja, so hört sich Dom Inarella, der amerikanische Sänger mit italienischen Wurzeln, an, finde ich persönlich. Und vom Alter her, naja, da könnte es auch passen, denn er ist erst 15 Jahre alt und singt aber schon wie ein ganz großer über die Liebe. Also so, wie er sie sich halt vorstellt mit 15. Wild romantisch, würde ich mal so zusammenfassen. Die Mischung aus Bruno und Justin, die gibt's jetzt hier für euch ganz, ganz neu. Dom Inarella und Candles in Bayern 3.

kraftvolle Hymne aus Norwegen. Sigrid, don't kill my vibe in Bayern 3. Dafür, dass man den Fischköpfen ja eher so ein bisschen was Kühles und vielleicht auch Emotionsverbuddeltes nachsagt, klingt die Single, die wir gleich zusammen hören, richtig warm und versprüht sogar eher sowas wie eine Lagerfeuerromantik. Hinter Mystery verbirgt sich Simon Michaelis und der ist eben in der Nähe von Hamburg geboren und aufgewachsen und steckt hinter einem der Anwärter für den Sommerhit dieses Jahr. Und gerade weil er uns eben dieses Gefühl einer lauen Sommer-Lagerfeuernacht schenkt. Und da setzen wir uns doch jetzt einfach zusammen hin um 23.25 Uhr. Ganz neu Mystery und Sometimes I Love You.

0: Joe, End of Beginning in Bayern 3.
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0: Um 23.31 Uhr und ich habe eine Meldung für euch von der A3 Würzburg-Frankfurt. Die ist zwischen Seligenstädter Dreieck und Seligenstadt in beiden Richtungen wegen Bergungsarbeiten gesperrt. Dadurch ist in Richtung Frankfurt 3 Kilometer Stau und in Richtung Würzburg 2 Kilometer Stau. Es gibt eine Umleitungsempfehlung für euch ab Seligenstädter Dreieck über die U52 und ab Seligenstadt über die U73. Ansonsten eine gute und vor allen Dingen sichere Fahrt wünsche

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Ein kleines musikalisches Bonbon für euch. Die ganze ungekürzte Version Eminem zusammen mit Dido und Stan hier in Bayern 3 für euch. Große, ehrliche Hymnen mit viel Gefühl. Nichts weniger hat sich die englische Band Good Neighbors vorgenommen. Und es ist wirklich eine ganz süße Geschichte, weil Good Neighbors, dahinter stecken zwei Jungs, die sich zufällig begegnet sind, festgestellt haben, wir lieben die gleiche Musik und wir wollen eben genau das machen. Ehrliche Hymnen mit viel Gefühl. Und das Ganze, also die Begegnung, ist jetzt 3 Jahre her und der Plan, der geht absolut auf. Ihre neue Single, die wir jetzt hören, die hat was Hymnisches und fühlt sich ein bisschen so an, als würden wir den Kopf aus dem Cabrio-Dach oben halten und uns den Wind richtig um die Ohren sausen lassen und die Freiheit genießen mit ausgestreckten Armen. Und das machen wir jetzt auch, imaginär natürlich, um 23.42 Uhr. Ganz neu für euch Good Neighbors und Superstar.

Chaperone und ihr Pink Pony Club hier um 23.51 Uhr in eurem Hitradio Nummer 1 in Bayern 3. Und der nächste Song, der hier auf euch wartet, ist nicht nur immer noch sehr, sehr geil, sondern auch wirklich eine Besonderheit. Er basiert nämlich auf einem Gedicht von Anthony Kiedis, Frontmann von den Red Hot Chili Peppers. Und es war der erste Song, der ein bisschen ruhiger war von der Band. Und eigentlich wollte Anthony das ganz persönliche Gedicht nie veröffentlichen, aber seine Bandmitglieder und der Producer haben gesagt, doch, das ist großartig und gesagt, getan, rausgekommen und es ist einer ihrer erfolgreichsten Songs bis heute und eben immer noch sehr, sehr geil und genau den hören wir jetzt. Habt eine gute Nacht, kommt gut in den Dienstag rein, schön, dass ich euch begleiten dürfte und hier kommen sie für euch, die Red Hot Chili Peppers und Under the Bridge in Bayern 3.

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1: 0 Uhr mit Lisa Kupper. Die Unionsfraktion soll am Mittwoch in einer Woche über die Nachfolge von Ex-Fraktionschef Spahn entscheiden. Das hat Kanzler Merz nach Beratungen der CDU-Spitze in Berlin angekündigt. Einzelheiten von Cedric Bies.
2: Die 208 Bundestagsabgeordneten von CDU und CSU werden dafür aus der Sommerpause geholt. Die Personalie soll dem Interimsfraktionschef Hoffmann zufolge dann von der Fraktion erarbeitet werden. Das Vorschlagsrecht haben CDU-Chef Merz und der CSU-Vorsitzende Söder. Als mögliche Kandidaten werden unter anderem Kanzleramtschef Frei, Generalsekretär Linnemann und Innenminister Dobrindt gehandelt. Kanzler Merz hatte im ZDF eine dafür notwendige Kabinettsumbildung nicht ausgeschlossen.
1: Der neue britische Premierminister Burnham hält heute seine erste Kabinettssitzung ab. Dort will er erste Maßnahmen gegen die steigenden Lebenshaltungskosten vorstellen. Zur Finanzierung könnten auch Steuererhöhungen nötig werden. Wenige Stunden nach seiner Ernennung hat Burnham mit Bundeskanzler Merz telefoniert. Sie wollen die enge Zusammenarbeit zwischen den beiden Ländern fortsetzen. Auch mit US-Präsident Trump und dem ukrainischen Präsidenten Zelensky hat Burnham am Abend telefoniert. Das Meereis in der Arktis ist erneut deutlich zurückgegangen. Britische Forschende haben die Ausdehnung in den Wintern 2025 und 2026 untersucht und kommen zu dem Ergebnis, dass die Arktis die Region der Erde ist, die sich am schnellsten erwärmt. Durch das Abschmelzen würden die Meeresspiegel ansteigen. Außerdem führt fehlendes Meereis der Analyse zufolge in Europa zu mehr Extremwetterereignissen, wie beispielsweise starke Schneefälle. Die internationale Vereinigung der Radprofis CPA protestiert gegen die nächtlichen Dopingtests bei der Tour de France. Die Fahrer bräuchten ausreichend Schlaf für ihre Sicherheit. Toursieger Pogacar und sein Konkurrent Vingegaard waren um 2 und 5 Uhr von der internationalen Testingagentur ITA geweckt worden, berichtet Sebastian Krause.
3: Die Tests in der Nacht hätten den Regeln entsprochen, sagte eine Sprecherin der ITA. Laut den Anti-Doping-Regeln im Radsport sind Tests in der Nacht nur erlaubt, wenn ernsthafte und konkrete Hinweise vorliegen, dass die entsprechenden Fahrer in Dopingvergehen verwickelt sein könnten. Die ITA teilte auf ARD-Anfrage mit, es habe bei den aktuellen Fällen Indikatoren dafür gegeben, dass bei den betroffenen Fahrern was sein könnte. Die ITA machte aber deutlich, dass die nächtlichen Tests nicht als Beweis für Verstöße gegen die Anti-Doping-Regeln interpretiert werden dürften. Pogacar und Vingegaard waren nach Angaben der ITA nicht die einzigen Fahrer, die bei dieser Tour de France nachts getestet wurden.
1: Das Wetter für Deutschland. In der Nacht klingen Schauer und Gewitter im Nordosten ab, dann überall trocken und klar, Tiefstwerte 13 bis 7 Grad. Am Tag viel Sonne am Oberrhein und der Ostsee, sonst Sonne und dichte Wolken im Wechsel, maximal 19 Grad auf Sylt und bis zu 26 Grad in Mannheim. Und zum Abschluss noch die Zeit, es ist 0.03 Uhr.
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4: Die A3 Würzburg-Frankfurt ist zwischen Seligenstädter Dreieck und Seligenstadt in beiden Richtungen wegen Bergungsarbeiten gesperrt. Dadurch in Richtung Frankfurt 3 Kilometer Stau und in Richtung Würzburg 2 Kilometer Stau. Umleitungsempfehlung: Ab Seligenstädter Dreieck über die U52 und ab Seligenstadt über die U73.
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2: Eigentlich wollte der Münchner Sex Sportler werden, trotz seiner musikalischen Familie.
3: Ja, mein Vater ist ein sehr musikalischer Mensch, also spielt von Klavier, Klarinette, Saxophon, relativ viele Instrumente. Mein Bruder hat dann mit Klavier irgendwie angefangen und ich weiß auch nicht, wie so bei mir so richtig der Funken damals nicht übergesprungen ist. Ich war eher so das Kind, was lieber zum Fußballtraining gegangen ist, zum Tennistraining, zum Skifahren.
2: Doch mit 18 erwischt es ihn.

0: 6 schaut sich Konzertvideos seiner Lieblingsbands an und weiß, eines Tages wird auch er auf der Bühne vor Publikum spielen. Er bekommt eine Gitarre geschenkt und bringt sich das Spielen selbst bei, ganz ohne Noten. Doch bis zum ersten Gig vergehen noch ein paar Jahre mit einem Wirtschaftsstudium und einem Job bei einer Consulting-Firma. Die Musik bleibt sein Lieblingshobby, bis Zack an einem Wettbewerb teilnimmt und ins Finale kommt.
1: Ich hatte da natürlich absolut gar keine Erwartungen. Also es war wirklich, wirklich zum Scherz. Und als ich dann gesehen hatte, dass nach, weiß ich nicht, ein paar Wochen so 20.000 Streams, was heutzutage natürlich jetzt vielleicht dem einen oder anderen vielleicht wenig erscheint, aber damit hätte ich überhaupt nicht gerechnet. Und als dann die ersten Auftritte losgingen, war wirklich so das Gefühl, okay, hinter diesen Zahlen stehen wirklich echte Menschen. Und es war wahnsinnig schön.
0: Zack kündigt seinen Job und stürzt sich ins Abenteuer Musik mit stimmungsvollem Gitarrenpop und seiner angenehm dunklen Stimme.
2: So

0: Jetzt steht seine neue EP an, mit einem Sound, der etwas roher und kantiger klingt und mit Tiefgang, wie in seiner ersten Single Shadows.
1: In Shadows geht es um das Gefühl, am liebsten vor all seinen Ängsten und Unsicherheiten irgendwie wegzurennen. Auch wenn man am Ende bemerkt, dass das alles nicht ganz so einfach ist. Und ja, das ist eine kleine Hommage an dieses Gefühl.
0: Zack, ein spannender Singer-Songwriter, vorgestellt von Dagmar Golle.
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1: Die A3 Würzburg-Frankfurt ist zwischen Seligenstädter Dreieck und Seligenstadt in beiden Richtungen wegen Bergungsarbeiten gesperrt. Dadurch in Richtung Frankfurt 3 Kilometer Stau und in Richtung Würzburg 2 Kilometer Stau. Umleitungsempfehlung. Ab Seligenstädter Dreieck über die U52 und ab Seligenstadt über die U73.
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3: Es gibt so viele, verdammt viele Dinge in unserem Alltag, die uns eigentlich nie irgendjemand so richtig erklärt hat. Zum Beispiel Steuererklärung. Wie mache ich die so richtig? Haben sich eure Eltern mit euch da mal hingesetzt und das alles gezeigt? Oder die Lehrer in der Schule? Nee. Irgendwie ist das alles so ein bisschen Learning by Doing. Vielleicht hilft mir da noch eine App oder keine Ahnung, irgendeine Software. Aber es gibt so viele Dinge. Welche Versicherungen sind wichtig in meinem Leben? Wie genau funktioniert das nochmal mit ETFs, wenn ich so ein bisschen was anlegen möchte? All die Dinge, die für unseren Alltag so wichtig sind, die stehen bei den meisten auch überhaupt nicht auf dem Lehrplan. Und wir sollten doch eigentlich auch was lernen in der Schule fürs Leben. Und genau da setzt ein neues, bisher bundesweit einzigartiges Projekt an. Die Fürther Denkfabrik, die hat ein Kompetenzzentrum ins Leben gerufen und da kriegen Schülerinnen und Schüler ganz konkrete Alltagsskills erklärt. Zum Beispiel auch, wie das genau mit diesem Zinseszins funktioniert.
4: Das sieht erstmal aus wie ein Spiel. Türkisfarbene Murmeln an verschieden langen Schnüren veranschaulichen, warum der Zinseszinseffekt nach 5 Jahren noch klein und nach 25 Jahren auf einmal immens ist. Erklärt wird auch, wie man eine Gehaltsabrechnung liest und eine Steuererklärung macht. Gibt es am Ende Geld zurück? Fragen, die auf einmal greifbar werden, obwohl das Thema Steuern, wie die Wirtschaftslehrerin der Klasse Sabine Pfahl sagt, ja auch schon im Unterricht vorkam. Aber
5: da geht es um Steuerarten, da geht es um Steuerzweck und was verdient der Staat mit Steuern? Aber das packt die Kinder ja noch nicht. Und wenn ich dann sehe, dass die hier die Möglichkeit haben, auch zu sehen, ja, Steuer, das geht mich auch persönlich an und das hat auch was mit mir zu tun. Das ist Lerneffekt.
4: Obwohl das Thema Alltagskompetenzen auf dem Lehrplan steht, Evi Kurz, die Leiterin des Ludwig-Erhard-Zentrums, meint, das reicht nicht. Der Umgang mit Geld und Finanzen hängt noch viel zu oft vom Elternhaus ab.
6: In den einen Familien sind sehr viele Kenntnisse da. In anderen Elternhäusern möglicherweise eine Familie, die verschuldet ist, die von Krediten lebt. Und da können wir mithelfen mit all diesem Angebot, um den Kindern Hilfestellung zu geben.
4: Wie wirken sich Zinssatz und Laufzeit aus? Bei den Fragen geht es nicht nur immer um den eigenen Geldbeutel, sondern auch um die Demokratie.
6: Wer nicht versteht, wie Steuern funktionieren, wie Inflation funktioniert, Staatsverschuldung, Sozialabgaben, das gesamte Sozialsystem, der wird auch anfällig für politische Versprechen und deshalb ist ökonomische Bildung Voraussetzung für politisches
3: Mehr Alltagswissen für später. Bayern 3-Reporter Andreas Schuster hat

0: für uns eine Schulklasse ins neue Kompetenzzentrum in Fürth begleitet. Und jetzt sind wir natürlich mal gespannt, was sagen eigentlich die, um die es geht, die Schülerinnen und Schüler, zu diesem Angebot?
1: Es hat ein bisschen den Druck genommen mit den Steuern, alles, Zinsen, wie man das später alles veranlagen kann.
2: Mir hat es richtig, richtig gut gefallen, weil man hier einfach spielerisch Sachen lernen konnte, die man so in der Schule meist gar nicht richtig verstehen kann, so wenn das an der Tafel erklärt wird.
0: Tja, und das bringt einem Leben im Zweifel mehr, als wenn man genau und auswendig weiß, wie so ein Froschenkel von innen aussieht.
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1: Um 1 Uhr mit Ronald Lessig. Bundeskanzler Merz hat mit dem neuen britischen Premierminister Burnham telefoniert. Das teilte am Abend die Bundesregierung mit, wenige Stunden nachdem Burnham ernannt wurde. Aus der Nachrichtenredaktion Markus Weber.
2: Beide hätten den Wunsch geäußert, die enge Zusammenarbeit zwischen Berlin und London fortzusetzen. Merz und Burnham waren sich demnach auch einig, die Ukraine weiter umfassend zu unterstützen und den Druck auf Russland zu erhöhen. Der neue britische Premier telefonierte auch mit US-Präsident Trump und dem ukrainischen Präsidenten Zelensky. Burnham war gestern Mittag von König Charles zum neuen Premier ernannt worden und berief anschließend sein Kabinett. Der Labour-Chef versprach schnelle Reformen. Erwartet wird, dass er vor allem etwas gegen die steigenden Lebenshaltungskosten unternimmt.
1: Die Union will Mitte kommender Woche über die Nachfolge von Jens Spahn an der Fraktionsspitze entscheiden. Das hat Bundeskanzler Merz laut Teilnehmern in einer Sitzung des CDU-Präsidiums angekündigt. Aus Berlin, Birte Sönnigsen.
3: Friedrich Merz und Markus Söder werden jetzt weiter über die Nachfolge beraten, denn traditionell machen der CDU-Chef und der CSU-Chef einen gemeinsamen Vorschlag. Als mögliche Spahn-Nachfolger gelten etwa Kanzleramtschef Thorsten Frey, der stellvertretende Fraktionsvorsitzende Günther Krings aus Nordrhein-Westfalen und CSU-Innenminister Alexander Dobrindt.
1: Das US-Militär hat am Abend eine neue Angriffswelle gegen den Iran gestartet. Das teilte das für die Region zuständige US-Kommando CENTCOM mit, ohne Einzelheiten zu den genauen Zielen zu nennen. Es gehe darum, die militärischen Mittel des Irans zu schwächen, Handelsschiffe in der Straße von Hormuz angreifen zu können, hieß es. Es ist die 10. Nacht in Folge, dass das US-Militär iranische Ziele bombardiert. Der Iran führte gestern erneut Vergeltungsangriffe in der Golfregion aus. In Madrid feiern Hunderttausende die frisch gekürten spanischen Fußballweltmeister. Die Zahl der feiernden Fans wird auf bis zu 2 Millionen geschätzt. Sie jubelten der Mannschaft bei einer Parade im offenen Bus durch das Zentrum von Madrid zu. Nach ihrer Rückkehr aus den USA waren die Mitglieder der Nationalelf zunächst von König Felipe empfangen worden, anschließend von Ministerpräsident Sanchez. Das waren die Nachrichten. Das Wetter in Deutschland. In der Nacht häufig trocken, im Osten einzelne Schauer, örtlich Nebel, bei 16 bis 8 Grad. Tagsüber freundlich, im Osten und in der Mitte ein paar Schauer. Die Höchstwerte liegen zwischen 19 und 26 Grad.

0: Am Mittwoch von Nordwesten her Schauer und Gewitter. Im Südwesten ist es länger freundlich bei 18 bis 28 Grad. Und am Donnerstag muss mit Schauern gerechnet werden. Im Nord- und Südwesten ist es dagegen meist trocken bei 17 bis 27 Grad. Die Zeit, es ist 1.03 Uhr.
1: Dankeschön fürs 3-Minuten-Nachrichten-Update von mir. Der Blick auf die Straßen. Hier ist der Verkehrsservice in der ARD-Hitnacht. Die A3 Würzburg Richtung Frankfurt ist zwischen Seligenstadt A3 und Seligenstadt nach einem Unfall gesperrt. Die Umleitung bitte benutzen, das wäre die U73 und die U5. Die A5 Frankfurt Richtung Karlsruhe ist zwischen Heppenheim und Hemsbach wegen einer Baustelle bis 6 Uhr gesperrt. Eine Umleitung ist hier eingerichtet. Dann auf der Autobahn 40 Duisburg Richtung Essen ist zwischen Essen Zentrum und Huttrop der Ruhrschnellwegtunnel wegen Wartungsarbeiten bis voraussichtlich 5 Uhr gesperrt. Dann kommen zwei Meldungen von der Autobahn 71. Erstmal geht's los Suhl Richtung Sangerhausen. Hier ist zwischen Stadt Ilm und Arnstadt Süd der Tunnel Behringen wegen Wartungsarbeiten bis 6 Uhr gesperrt. Und die Autobahn 71 Erfurt Richtung Sangerhausen ist zwischen Kreuz Erfurt und Bindersleben nach einem Unfall gesperrt. Und dann noch die Autobahn 280 Richtung Groningen. Hier ist zwischen Bunde West und dem Grenzübergang Bunde wegen einer Nachtbaustelle bis 6 Uhr früh gesperrt.
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1: Mit Hanno Bauer in Erfurt. Ich grüße schön.

0: Ha, was aber auch alles getrieben wird beim ARD-Hitnacht-Hören. Moritz sendet seinen Gruß aus Darmstadt und schreibt, hier in Darmstadt sitzen gerade etwa 10 angehende Industriedesign-Studierende. Wir haben unsere Vordiplomabgabe heute um 10 Uhr morgens und sind immer noch fleißig am Modellbau. Wir grüßen alle Hörerinnen und Hörer. Moritz aus dem Fachbereich Gestaltung in Darmstadt. Wow, Moritz, bitte unbedingt später dann auch noch, wenn ihr fast fertig seid, ja, so vielleicht vor 6, noch ein Foto nachreichen. Das würde ich doch mal gerne sehen, was ihr da so erschafft. Und dann sitzt ihr zusammen beim Modellbauen, ja? Das ist ja auch interessant. Jedenfalls gutes Gelingen und toi toi toi fürs Vordiplom.
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Moritz und Kommilitonen haben auch gleich mal noch einen schönen kurzen Kommentar bekommen von unserem Radioarzt in der Runde. Ja, das ist der Jürgen in Goch und er hat geschrieben, Design oder nicht Design, das ist hier die Frage. Kommt mir bekannt vor. Klingt doch irgendwie nach Shakespeare, oder? 1:15 Uhr ist es. Hier ist die ARD-Hitnacht jetzt mit Musik von Michael Patrick Kelly.

SK schreibt hier in die Sendung: Hallo und schönen Gruß. Ich möchte alle Lkw-Fahrer ganz herzlich grüßen und ganz besonders meinen Leidensgenossen Bernd sowie Sascha auf dem Weg nach Celle. Kommt alle gut an und allzeit gute Fahrt. Ja, das geht auch dann gleich mal für Bernd und Sascha und wahrscheinlich auch für SK.

0: Matthias schreibt, guten Morgen und immer weiter so. Tolle Musik macht ihr in der ARD Hitnacht. Grüße vom Nacktangeln aus Mecklenburg-Vorpommern. Ach Quatsch, nicht Nacktangeln, Nachtangeln natürlich. Sorry. Ja, wobei die Fische ja wahrscheinlich nackt sind. Ja, die haben selten was an. Wo war ich stehen geblieben, Matthias? Genau, er hat noch geschrieben, gleich geht's ins Zelt und dann wird Bubu gemacht. Na dann, war das ja wahrscheinlich schon ein erfolgreicher Abend und der Mond hat wahrscheinlich die Fische einfach nur so an die Angel getrieben, oder?
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0: Und holte Laien kommt jetzt auch noch dahin.

hinterher. Also die Angelsehne wird da vielleicht damit gemeint sein. Also gut in der Hand behalten, die Angelrute beim Nacktangeln in Mecklenburg-Vorpommern. Ganz liebe Grüße zurück.

0: René aus Dresden hat geschrieben, hallo Hanno, mach dir keinen Kopf wegen Nacktangeln. Romy Anders hatte im Verkehrsfunk auch mal eine Nacktbaustelle. Grüße. Okay, da versuche ich ja immer drum rumzukommen. Ja, mal sehen, ob es jetzt auch klappt. 1.30 Uhr ist der Zeit für den Verkehrsservice in der ARD-Hitnacht. Die Autobahn 3 Würzburg Richtung Frankfurt ist zwischen Seligenstädter Dreieck und Seligenstadt nach einem Unfall gesperrt. Die Umleitung führt über die U73 und U5. Die A5 Frankfurt Richtung Karlsruhe ist zwischen Heppenheim und Hemsbach wegen einer Nachtbaustelle bis 6 Uhr gesperrt. Umleitung ist eingerichtet. Hat schon mal geklappt. Auf der Autobahn 40 Duisburg Richtung Essen ist zwischen Essen Zentrum und Tuttrop der Ruhrschnellwegtunnel wegen Wartungsarbeiten bis voraussichtlich 5 Uhr gesperrt. Auf der Autobahn 71 Suhl Richtung Sangerhausen ist zwischen Stadt Ilm und Arnstadt Süd der Tunnel Behringen wegen Wartungsarbeiten bis 6 Uhr gesperrt. Die Autobahn 71 Erfurt Richtung Sangerhausen ist zwischen Kreuz Erfurt und Bindersleben immer noch nach einem Unfall vorhin gesperrt. Und die Autobahn 280 Richtung Groningen ist zwischen Bunde West und Grenzübergang Bunde wegen einer Nachtbaustelle bis 6 Uhr früh gesperrt. Gute Fahrt Ihnen, bleiben Sie munter.
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0: Und nackt geht's jetzt auf die schöne Insel an den Strand. Mit Madonna, La Isla Bonita. Hanno Bauer ist hier in Erfurt.

Ja, ja. Das mit solchen Versprechern, das ist sehr lustig mit der Nacktbaustelle. Lothar hat gerade gleich mal geschrieben, bitte jetzt aber keinen Versprecher zum Standstreifen. Okay. Ich werde mir Mühe geben. Jennifer Rush, die stottert auch schon ein bisschen rum. Muss auch nochmal ihre Worte ein bisschen sortieren. Bei Heart Over Mind.

Hier wird gerade die Ernte eingebracht bei Mirko. Und das finde ich sehr schön, wenn wir dann im schön klimatisierten Führerstand der großen Landwirtschaftsmaschine dann auch tatsächlich zu hören sind hier mit der ARD-Hitnacht. Mirko hat geschrieben, hallo, viele werden gegrüßt, aber die Landwirte selten. Kaum jemand hat Rücksicht auf uns und wissen nicht, was wir, ich bin auch Landwirt, oder Landwirte leisten. Niemand weiß, was dahinter steckt. Deswegen bitte ich Sie mal, einen Aufruf an alle Landwirte zu geben. Haltet durch, wir schaffen es, wir sind stark und ich bin in dieser Nacht am Stoppelsturz, um pünktlich die Zwischenfrucht zu drillen. Ja, Mirko, also das stimmt so nicht ganz, muss ich einfach mal zu unserer Rettung sagen, denn zum Beispiel Pamela aus Hessen, die meldet sich auch immer wieder von ihrer Landwirtschaft und schreibt auch immer, was sie tut und warum sie so früh aufstehen muss, dass sie dann auch die ARD-Hitnacht dabei hört. Oder ja, dann haben wir auch ganz viele Milchfahrer.

0: Fahrer, die also auf die Höfe fahren und die frische Milch abholen und in die Molkerei bringen. Also das sind natürlich alles Sachen, die passieren auch immer hier bei uns in der ARD-Hitnacht. Das dann aber meistens tatsächlich dann so mehr in der zweiten Nachthälfte. Also das kann schon sein, dass man, wenn man dann spät auf der Maschine sitzt und die Ernte einfährt, dass dann tatsächlich vielleicht der Eindruck entsteht, ja, am Anfang der Nacht, da werden ja kaum Landwirte gegrüßt. Aber jetzt sind die Grüße auf jeden Fall rausgegangen. So ist es gut, denn wir gehören doch alle zusammen. Und ganz besonders sind wir für die da, die den Laden am Laufen halten.
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0: Hammermusik in der ARD-Hitnacht. Ist prima zum Wachbleiben, finde ich, ja? Hier war es gleich vorschlaghammerstarke Musik von Peter Gabriel. Und hammerstark auch immer die Sprüche, die Heidi so aus dem Internet fischt, ja, und mir ins Studio sendet. Heidi mit dem Poetenerlebnis ihres Freundes aus UK, was wir ja vorhin schon gehört haben. Also, sie sendet sonst gerne so Sprüche wie: Das beliebteste Haustier der Deutschen ist immer noch das halbe Hähnchen. Ja. Gackert ihr ruhig, ihr kommt auch noch dran. Jedenfalls, Heidi hat uns auch noch mitgeteilt, von woher sie sich meldet. Das hatte sie nämlich vorher noch vergessen, hat geschrieben: Ja, mein Gott, Hebertshausen kennt doch keine Sau, da wohne ich. Ist ganz nah bei Dachau, wo ich davor, so wiederum ist ganz nah bei München, wo ist ganz nah bei Halle, oder? Let's stay together. Ja, und sie möchte gerne noch, dass ich einen speziellen Gruß zu ihr schicke. Einen speziellen Gruß von dir und mir nach Hebertshausen. Also, dann mache ich das jetzt mal. Liebe Heidi, einen schönen Gruß nach dort, wo der Humor wohnt. Nach Hebertshausen nämlich. Bei Dachau, bei München. Ganz nah von Halle.
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1: Um 2 Uhr mit Ronald Lessig. Bundeskanzler Merz hat mit dem neuen britischen Premierminister Burnham telefoniert. Das teilte am Abend die Bundesregierung mit, wenige Stunden nachdem Burnham ernannt wurde. Aus der Nachrichtenredaktion Markus Weber.
2: Beide hätten den Wunsch geäußert, die enge Zusammenarbeit zwischen Berlin und London fortzusetzen. Merz und Burnham waren sich demnach auch einig, die Ukraine weiter umfassend zu unterstützen und den Druck auf Russland zu erhöhen. Der neue britische Premier telefonierte auch mit US-Präsident Trump und dem ukrainischen Präsidenten Zelensky. Burnham war gestern Mittag von König Charles zum neuen Premier ernannt worden und berief anschließend sein Kabinett. Der Labour-Chef versprach schnelle Reformen. Erwartet wird, dass er vor allem etwas gegen die steigenden Lebenshaltungskosten unternimmt.
1: Das US-Militär hat am Abend eine neue Angriffswelle gegen den Iran gestartet. Das teilte das für die Region zuständige US-Kommando CENTCOM mit, ohne Einzelheiten zu den genauen Zielen zu nennen. Es gehe darum, die militärischen Mittel des Irans zu schwächen, Handelsschiffe in der Straße von Hormuz angreifen zu können, hieß es. Es ist die 10. Nacht in Folge, dass das US-Militär iranische Ziele bombardiert. Der Iran führte gestern erneut Vergeltungsangriffe in der Golfregion aus. In Ungarn hat der neue Premierminister Magyar einen Dämpfer erhalten. Seine Wunschkandidatin für die Präsidentschaft, die ungarische Schachgroßmeisterin Judit Polgár, will das Amt nicht übernehmen. Aus Wien Oliver Schosch.
3: Die 49-Jährige gilt als die beste Schachspielerin aller Zeiten. Sie hatte 25 Jahre lang die Frauenweltrangliste angeführt. Modja sprach auf seiner Facebook-Seite von einer überparteilichen Kandidatin, die vor allem durch Fleiß, Ausdauer und Persönlichkeit überzeuge. Doch am frühen Montagabend kam die Absage. Judit Polgár schreibt auf ihrer Facebook-Seite: Ich bin extrem dankbar für die Nominierung für die Präsidentschaft und schätze die Geste des Premierministers, eine unabhängige Kandidatin zu nominieren. Trotzdem fühle ich mich nicht stark genug, um diese historische Verantwortung zu übernehmen.
1: In Madrid feiern Hunderttausende die frisch gekürten spanischen Fußballweltmeister. Die Zahl der feiernden Fans wird auf bis zu 2 Millionen geschätzt. Sie jubelten der Mannschaft bei einer Parade im offenen Bus durch das Zentrum von Madrid zu. Nach ihrer Rückkehr aus den USA waren die Mitglieder der Nationalelf zunächst von König Felipe empfangen worden, anschließend von Ministerpräsident Sanchez. Das waren die Nachrichten. Das Wetter in Deutschland. Häufig trocken, im Osten einzelne Schauer, örtlich Nebel bei 16 bis 8 Grad. Tagsüber freundlich, im Osten und in der Mitte einige Schauer, 19 bis 26 Grad. Am Mittwoch von Nordwesten Schauer und Gewitter, im Südwesten freundlich, 18 bis 28 Grad. Am Donnerstag Schauer, im Nord- und Südwesten trocken, bis 27 Grad. Es ist 2.03 Uhr.
4: Dankeschön fürs 3-Minuten-Nachrichten-Update. Von mir jetzt der Blick auf den Verkehrsservice der ARD-Hitnacht. Die Autobahn 3 Würzburg Richtung Frankfurt ist zwischen Seligenstädter Dreieck und Seligenstadt nach einem Unfall immer noch gesperrt. Umleitung ist die